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1: Einen wunderschönen guten Abend bei der Sendung Ultimas Lagrimas hier am 8. September, wenn ihr die Hörer der Live-Schiene seid.
2: Erstausstrahlung, genau.
1: Neben mir, da haben wir den guten Wolf sitzen.
2: Neben mir den guten Grüßer, der zurück aus dem Urlaub ist, der Woche, in der wir das jetzt aufnehmen.
1: Tja, und wir befinden uns bei der Wüstenwelle, 96,6 Megahertz, das haben wir vergessen. Und haben schon gleich losgelegt mit so dem Exoten des Monats, wenn man so will. Ich glaube, aus Guatemala hatten wir bisher noch nie was. Ne?
2: Ist auch niemand da hinein.
1: Die Gruppe, also ich glaube, Soldats Macabre heißt, schreibt sich aber DXNSE und dann MKBRE.
2: Ja, ja.
1: So, ja, kann man so machen, muss man nicht. Mit irgendeinem Marian zusammen hat dann der Herr aus Guatemala den Track Zeit, also klingt sehr hispanisch, dann aufgenommen.
2: Ja, sehr technoid.
1: Sehr technoid, aber ja, so Dark Techno oder wie auch immer. Aber eigentlich ein ganz, ganz cooles Stückchen so zum Reinkicken hier in die Sendung. Und genau. Wir bleiben gleich auch spanisch oder spanischsprachig oder lateinamerikanisch, wenn man so will.
2: Ja, und auch das ist eine Neuvorstellung. Und aus welchem Land kommen die?
1: Die kommen aus Peru, Maquinaria Mechanica. Das ist so ein Duo aus Lima. Und die haben ein neues Album rausgebracht und machen eher so, ja, ein bisschen so stumpfen IBM. So. Wie soll man es vergleichen?
2: Ja, IBM.
1: Die peruanischen DAF in der Anfangsphase oder wie auch immer, genau. Keine Ahnung. Da gibt es Somos Machina, wir sind Maschine. So, ja.
2: Ja, das hört sich auch an, aber ganz, ganz amüsant. Ja, danach wird es dann ein bisschen sanfter, aber wir bleiben in Südamerika.
1: Stimmt, da kommen wir zu einer Dame, ist eher so ein Solo-Projekt. Vera nennt sie sich, kommt aus Montevideo in Uruguay und von der gibt es von ihrem aktuellen Release den Song Soledad y Sangre zu hören.
2: Ja, vom Thema also sehr gotisch.
1: Genau, es ist aber auch richtig cooler Sound. Stimmt. Und wir werden dann noch ein bisschen dream-poppiger oder wie auch immer und kommen zu einer Dame, die in ihrer Heimat Kultstatus hat oder in Nordeuropa, die auch hier schon, ich glaube, die hat sogar auch vor ein paar Jahren mal in Reutlingen gespielt. Ivor Palsdottir nennt sie sich, kommt aber trotz des Namens nicht aus Island, sondern von den Färöerinseln, aus einem kleinen Dorf irgendwie südwestlich von Tórshavn. Der Hauptstadt. Sie war früher die Co-Sängerin auch in einer der bekanntesten Crossover-Bands der Färöerinseln in den 90er Jahren bei Click Haze. Vielleicht der eine oder andere dürfte durchaus mal was von denen gehört haben. Und jetzt hat sie vor ein paar Jahren ihre Solo-Karriere gestartet. Sehr folkig teilweise, aber auch dann wieder eher so Dream-Pop-mäßig. Und da gibt es den Song Dregafjord zu hören. Ja.
2: Dragon Maid auf
1: Dragon
2: Englisch.
1: Maid, genau. Passt ja irgendwie auch so ein bisschen zu den Färöerinseln, oder?
2: Genau. Also das sind unsere nächsten drei Neuvorstellungen und ja, dann haben wir noch eine kleine Überraschung für euch. Mal gucken, ob ihr drauf kommt.

0: So, das war jetzt tatsächlich eine Fälschung, muss man einfach sagen. Es ist ein Stücklein namens Ewiglich auf dem aktuellen Album von unseren Freunden von Kontrast drauf. Das Album heißt Proteus, das ist der zweite Teil ihres großen Projektes. Und ja, unschwer zu erkennen war, das ist sehr heftig von The Sun and the Rainfall von Depeche Mode inspiriert gewesen. Also der Aufbau ist gleich, die Akkorde, die Drums sind ähnlich programmiert und ja, sie fangen es ja dann auch im Text, im Refrain sehr gut ab. Also ich betrachte es als eine Coverversion und nicht als irgendwie einen eigenständigen Song, aber ganz nett und kann man spielen und haben sie damals bei uns im Radio, als sie hier aufgetreten sind, am 29. November nicht dabei gehabt. Deswegen haben wir es euch jetzt präsentiert quasi als Auftakt für unseren Blog mit verschiedenen Originalen und Fälschungen.
1: Richtig, und das ist sozusagen ein bisschen unser Special in dieser Sendung.
0: Eines.
1: Ja, eines, genau. Und da gibt es jetzt gleich wirklich die volle Bedienung irgendwie mit Original und Fälschung. Und loslegen wir mit jemandem, den ich eigentlich, glaube ich, auch noch nie gespielt habe in 25 Jahren hier oder sowas.
0: Also Coverversionen von dem Lied hatten wir schon definitiv im Programm, ja.
1: Ja, ja, das schon. Aber so das Original, Nick Cave und The Bad Seeds, habe ich, glaube ich, noch nie gespielt. Und da gibt es ja den bekannten Song The Mercy Seat. Das ist jetzt nichts wahnsinnig Weltbewegendes und wahnsinnig Neues. Aber das wurde ziemlich cool gecovert von Goethes Erben, Der Sitz der Gnade. Und deshalb werden wir beide Stücke natürlich spielen.
0: Ja, wir müssten mal schauen, was denn der Oswald, wie heißt er?
1: Henke.
0: Oswald Henke, genau, inzwischen macht. Haben wir auch schon lange nichts mehr gehört.
1: Ja, doch, die Goethes Erben, die gibt es noch.
0: Gibt's wieder?
1: Die haben sogar ein paar relativ neue Sachen rausgebracht. Die hatte ich aber, glaube ich, mal in der Clockwork Hour tatsächlich gespielt irgendwann. Ja.
0: Siehst du mal, wie wenig ich im Gegentakt mithöre. Leider zu wenig.
1: Ja, nicht schlimm. Ja. Aber wir machen weiter mit ganz alten Hauern, sicherlich hier und da nicht ganz unumstritten, aber OHL kennt man ja auch noch, Oberste Heeresleitung, wenn jetzt hier irgendwie schon wieder die Schockstarre eintritt.
0: Ist eine Punkband.
1: Ist eine alte Punkband aus Leverkusen, sicherlich hier und da mal kontrovers, weil doch ziemlich direkt in vielem gegen alle und jeden irgendwie, so der Urspirit des Punk. Und die hatten irgendwann 1980 auf, ich glaube, das war ihr Demo-Tape, beziehungsweise auf dem ersten Album, hatten sie den Song Wir sind die Unreparierten. Und natürlich dem üblich groben, assigen Text.
0: Ach, man versteht es ja bei der Aufnahme wahrscheinlich eh nicht so.
1: Auch das versteht man schon, das ist ein bisschen eher, es ist trotzdem einfach ein altes Gimmick aus vergangenen Zeiten. Und da gibt es jetzt ein Industrial-Projekt, das nennt sich Verrottet, ist aber auch eher, wie soll man sagen, ein Fun-Industrial-Projekt. Und die haben das ganze Ding gecovert und haben daraus den Song Totenritual gemacht.
0: Interessant, da bin ich mal gespannt.
1: Nicht weniger albern, aber irgendwie schon wieder so kult, dass beides definitiv laufen muss. Mhm. Dann kommen wir noch was dazu.
0: Ja, genau, von einer Band, die ich jetzt zufällig entdeckt habe, gerade über diese Coverversion, B-Movie, so eine New Wave-Band irgendwie aus Großbritannien, wenn ich es richtig weiß.
1: Ja, es waren meines Wissens nach waren es Briten, ja. Auch schon eher etwas älteren Datums.
0: Ja, und der Song ist, glaube ich, von 80 oder 82, Marilyn Dreams. Ja, und das haben sich die Krupps vorgenommen vor einigen Jahren. Die haben vor 4 Jahren, glaube ich, so ein Coveralbum rausgebracht. Und das gibt es halt einfach danach als Fälschung, die Coverversion für den Krupps Marilyn Dreams. Und danach melden wir uns bei Ultimas Lagrimas heute auf der Büssenwelle wieder zu Wort und schauen bis dahin, was wir denn noch für euch präsentieren können.
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Okay, hallo, hier ist Ralf Dörper. Ralf Dörper, der Propaganda gegründet hat und Mitglied bei den Krups ist, die gerade auf großer Europatournee sind.

0: So, Freunde der Nacht, willkommen in der zweiten Stunde von Ultimas Lagrimas am 8. September 2026 hier auf der Wüstenwelle und wir sind eure Sendung für schwarzbunte Musik. Jetzt gab es zum Schluss dieses kleinen Blocks noch die Cups mit Marilyn Dreams. Ja, und wir pflegen unsere weiteren Rubriken und zwar kommen jetzt erstmal Local Heroes.
1: Die Local Heroes, die werden wir jetzt hier mal reinschieben und in Anbetracht so des ganzen Wahlverhaltens zurzeit und sowas ist vielleicht ein politischer Song auch mal ganz gut und dann nehmen wir doch gleich mal eine Gruppe aus Mössing.
0: Aus dem politischen Mössing?
1: Aus dem roten Mössing,
0: zumindest genau. Früher, ich weiß nicht, wie es heute ist. Aber
1: ja, sieht glaube ich immer noch stabil aus, einigermaßen und wenn man dann das Umfeld sonst anschaut, ja.
0: Bodenshausen.
1: Ja, oh Gott, ja. Da gehen wir zu Malum Persicum. Ja, ist auch schon eine Gruppe, die, ich weiß gar nicht, die gibt es jetzt auch schon, glaube ich, 25 Jahre oder sowas, also auch schon ein bisschen länger. So eine der wahrscheinlich noch dienstältesten Punk-Bands aus Mössing, die auch unlängst wieder auf dem UND gespielt haben. Leider dann halt schon.
0: Nie war.
1: Ja, das ist echt ein Verlust. Das ist wirklich eine richtig coole Angelegenheit. Dieses Jahr war es auch wieder sehr, sehr gut. Ich war jetzt an beiden Abenden dort. Ja, Malum Persicum mit dem Song Malum Jugend. Dann gehen wir noch zu einer Gruppe, da spielt auch oder spielte, ich weiß nicht, ob die noch existieren, ein ehemaliger Arbeitskollege von mir mit, zu der Gruppe Zentralia aus Ofterdingen.
0: Ofterdingen, ist auch nicht weit von Mössing. Das ist aber echt local hier.
1: Das ist sehr, sehr local. Und da haben wir Becoming the Tyrant vom gleichnamigen Album der Melo Death Band hier aus Ofterdingen. Ja, wie gesagt, ich weiß nicht, ob die noch existieren bis 2020, 2021. Da habe ich so die letzten Lebenszeichen vernommen. Von den zwei Alben haben sie wohl rausgebracht zwischenzeitlich. Sei es drum. Trotzdem guter Sound. Und dann kommen wir schon zum Altmetall. Den schieben wir gleich noch hinterher, den Block.
0: Ja.
1: Und da wird es wieder sehr osteuropäisch.
0: Genau, wollte ich gerade sagen. Mhm.
1: Da kommen wir zu einer der allerersten Thrash-Metal-Bands Rumäniens, nämlich der Gruppe Tektonik. Ja, die haben auch das erste Vinyl eigentlich in dieser Stilrichtung rausgebracht, Anfang der 90er Jahre, einen Split mit der Punkband Pansament aus Brasov und hier Tektonik aus Bukarest gibt es mit dem Song Infectia Mortala, ja, das brauche ich glaube ich jetzt nicht wirklich übersetzen, zu hören und danach wird es dann ein bisschen traditionell ungarischer irgendwie mit der Gruppe Ossian, einer Gruppe, die heute noch existiert, in den 80er Jahren auch eine der Protagonisten, so der, ja, bisschen so Assi-Metal-Szene, wenn man so will, von ihrem famosen Album von 1987, Achel Siv, dem Eisernen Herz, gibt es den Song Schör Ivok zu hören. Das heißt auf Deutsch nichts anderes als Biersäufer.
0: Na super. Das passt ja zu Altbacken.
1: Das passt ja so
0: wunderbar.
1: Die Tankard aus Ungarn,
0: genau. Sozusagen. Hoch die Tassen.
1: Hoch die Tassen.
0: Grüße nach Balingen.
1: Alles klar.

0: Tuxedo Moon waren das gerade noch aus San Francisco, 1977 gegründet, der Song hier.
1: No Tears. Ja, ein Klassiker, wenn man in den 90er und Nullerjahren in Tübingen und Reutlingen und in anderen Lokalitäten tanzen gegangen ist in der schwarzbunten Szene, dann lief unweigerlich auch dieser Song. Ja,
0: ja, kann ich mich auch daran erinnern, auch im Jugendclub in Schwäbisch Hall, Club Alpha.
1: Ja, sag
0: auch
1: ja,
0: hier alles Gute zum 60-jährigen Geburtstag. Der älteste selbstverwaltete Jugendclub Deutschlands, immer noch aktiv.
1: Sehr schön.
0: Feiern dieses Jahr den 60.
1: Ja, den in meinem Heimatort, den ich mitgegründet habe in den 90ern. Gibt es leider nicht mehr, aber naja, hat alles seine Zeit.
0: So ist es. Und alles hatte seine Zeit, auch in der Zone hier aus Ostdeutschland. In der DDR gab es auch eine schwarze Szene. Da hatte ich ja auch schon mal vor Urzeiten ein Special gemacht. Mhm. Schon 20 Jahre her oder sowas. Genau, und jetzt ist ein wunderschöner Sampler rausgekommen mit dem Titel United States of Melancholia. Hm. Postpunk in der DDR 1982 bis 89. Und da haben wir jetzt zwei Kleinode rausgegraben. Mhm.
1: Gefällt mir sehr gut.
0: Man muss natürlich klangliche Abstriche machen. Man muss überlegen, unter welchen Bedingungen die meisten Bands dann tatsächlich auch aufnehmen konnten, mussten, durften. Viele von diesen Bands haben sicherlich auch die Einstufung damals nicht geschafft. Mit Einstufung bedeutete ja, dass man vor einer Kommission spielen musste. Die mussten dann bewerten, dürfen die auftreten, darfst du dafür Geld nehmen, darfst du überhaupt irgendwo auftreten oder eine Aufnahme machen. Gab ja nur das Amiga-Staatslabel. Mhm. Und da hat es eigentlich keine dieser Bands hingeschafft. Aber wir haben hier zwei Kleinode rausgeholt, Grab Nockt. Ich denke immer noch, dass das falsch transkribiert wurde aus dem Kyrillischen und eigentlich hier Glasnost heißen sollte. wir sagen es, ich schreibe es jetzt hier als Grab Nockt auch in die Playlist reingetragen. Mhm. Und mit dem Song Suicide erinnern ziemlich arg an No More und ihr Suicide-Kommando. Und danach noch eine Gruppe, die vielleicht dem einen oder anderen ein bisschen geläufiger sein dürfte. Rosengarten, die hatten ja auch über DT64 und sowas diverse Live-Aufnahmen, auch in recht guter Qualität dann später. Von denen gibt es den Song Holy Money noch zu hören.
1: Ja, und danach bleiben wir doch bei alten deutschen Sachen aus den frühen 90ern. Von No Comment gibt es Kiss the Carpet zu hören. Und als Rückblick auf unsere NDW-Folge in diesem Jahr gibt es noch was von Herrn Joachim Witt aus den Nullerjahren, glaube ich, ist das. Eisenherz
0: genau.
1: In einem Remix, EBG-Remix, keine Ahnung, hat mir ganz gut gefallen. Ja. Und wenn wir schon bei NDW sind, gehen wir noch einen ganz weiteren Schritt zurück, aber das werdet ihr dann nach Witt hören.
0: Genau, das war, glaube ich, aus dem Jahr 82.
1: Ja, so, genau, aber bleibt einfach dran und hört in der letzten halben Stunde von Ultimas Lagrimas am 8. September 2026.

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1: Und auch wir sind glücklich hier bei Ultimas Lagrimas. Der liebe DJ Grüßer neben mir hier und meine Wenigkeit. Ja, das war jetzt noch mal ein Ausblick auf den Oktober. Stahlnetz hier aus dem Jahr 1982 mit Wir sind glücklich. Glaube daran, spielen ja beim Tag Bizarre in Reutlingen im Franz K. Da werden wir vermutlich in der einen oder anderen Weise sein, also ziemlich sicher. Und wer dort auch noch spielen wird, allerdings nicht beim Taktbazar, sondern glaube einen Monat später, ist dann die Band, die wir als nächstes hören werden, hier in unserer heutigen Sendung.
2: Genau, da kommen wir wieder zu unserer Lieblingsband aus der Türkei, nämlich She Passed Away, hätten wir da mal wieder am Start mit ihrem Song Katharsis.
1: Ja, eine Gabe von unserem lieben Patrick Raoul, der mir diesen Song ans Herz gelegt hat in der letzten Sendung im August, die wir zusammen bestritten haben, als er größer im Urlaub war. Ja, und danach wechseln wir noch nach Finnland, ehe wir in die Nacht aufbrechen.
2: Genau, da kommen wir zu ein paar ganz alten Hauern aus den 80ern, Mustaparati. Die singen vorwiegend in Finnisch, teilweise in Englisch. Und hier jetzt auch in einigen Teilen, zumindest im Refrain, auch versuchen sie sich in Deutsch, kriegen das auch relativ ordentlich hin. Da gibt es nämlich die Nacht der Untoten zu hören. Das ist auch ein verhältnismäßig neuer Song, der so 4, 5 Jahre alt oder sowas, keine Ahnung. Genau, ein bisschen moderneres Gewand als das alte Post-Punk-Gewand, was sie in den 80ern noch hatten, aber passt wirklich gut. Und dann haben wir noch einen Rauskicker.
1: Ja, in die Nacht der Untoten führt uns dann ein Bitpop-Projekt namens Checkers, weiß ich nichts drüber, aber egal, die haben den Klassiker Axel F. mal gecovert vor etlichen Jahren und ja, das ist dann unsere Filmmusik und unser Outro und das war es dann auch schon heute bei Ultimas Lagrimas und wir waren heute wieder zu zweit, nämlich links neben mir der liebe Grüßer
2: und rechts neben mir der gute Wolf und wir hören uns in 2 Wochen bei der Clockwork Hour wieder und in 4 Wochen natürlich wieder, denke ich mal, in derselben Besetzung.
1: Ja, natürlich, wir wissen noch nicht, was wir dann als Thema machen werden, werden wir jetzt vielleicht nach dieser Aufnahme, die noch im August stattfindet, besprechen. Davon gehe ich jetzt einfach mal aus und ja, ihr schaltet einfach ein. Alles Weitere gibt es auf unserer Homepage, unserem Blog nach wie vor, ultimaslagrimas.wordpress.com. Seit inzwischen 16 Jahren betreiben wir diesen Blog und die Sendung gibt es schon seit 2001. Ja. Ja, schaltet einfach ein, wenn es euch interessiert. Lest rein. Ihr könnt uns auch über ein RSS-Feed abonnieren. Dann bekommt ihr immer aktuell alle Neuigkeiten, die im Blog kommen. Und ansonsten immer Dienstag einmal im Monat ab 22 Uhr und in diversen Wiederholungen.
2: Macht's gut und tschüss.
1: Und träumt schön.

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1: Uns kann man sogar heute Abend auf den Sternen und auf den Planeten empfangen.
0: Das konnte man das nicht schon immer? Ich weiß es nicht. War Nein. da nicht schon immer die Möglichkeit online? Ich weiß nicht, keine Ahnung. Ich habe noch keinen gefragt auf irgendeiner Raumstation, ob er unsere Sendung gehört hat.
1: Habe ich auch noch nicht. Sollen wir machen. Nicht.
0: Aber deine romantische Anspielung, spielt die etwa auf das Thema der heutigen Sendung an?
1: Könnte sein, ja.
0: Ja, was? Das ist ja unglaublich. Ich bin gar nicht darauf vorbereitet. Ja, ich lüge. Das stand in den Sternen.
1: Aha, doch, du bist vorbereitet.
0: Bin ich, das ist tatsächlich so, ja. Ich habe auch mein Horoskop gelesen für heute, um mich gut vorzubereiten.
1: Genau, weil der, wo mir gegenüber sitzt, Markus Heifert, er das allererste, was er morgens macht nach dem Aufstehen, ist Horoskop.
0: Genau, nur. Ja, und mir gegenüber sitzt der Mann, der die Horoskope schreibt. Jetzt Bernd Ziegele.
1: Ja, da bin ich mal gespannt,
0: was du so geschrieben hast.
1: Ja, genau.
0: Als du hattest ja die Idee für die Sendung, fand ich cool, habe ich dann auch gleich mir überlegt, wir müssten uns noch gegenseitig die Horoskope vorlesen heute. Das müssen wir auf jeden Fall tun.
1: Ja, das.
0: Das muss sein bei dem Thema. Und das Thema ist natürlich Astrologie im weitesten Sinne. Lieder, die sich mit dem Thema Astrologie beschäftigen, Sternzeichen und was alles mit dazugehört. Das heute in der Sendung alles rund ums Thema Astrologie. Und ich habe jetzt auf die Schnelle meinen ersten Song mal hier reingemacht. Das erste Sternzeichen haue ich jetzt hier gleich mal raus. Hier sind Loaf mit der Nummer Gemini.

0: Man kennt das, man sitzt im Studio und denkt sich, meine Güte, die Soundqualität von unserem neuen Album ist viel zu gut. Lass uns doch mal das ganze Ding durch den Mixer und danach durch einen Schredder und dann anschließend noch mit dem Rasenmäher überfahren und dann aufnehmen. Das klang dann genau so.
1: Ja, und dann klang's gut.
0: Genau. Loth mit Gemini hier in unserer Sternzeichen-Astrologie-Sendung. Sternzeichen-Astrologie ist Quatsch. Es ist die Astrologie-Sendung von uns heute hier.
1: Genau.
0: Genau. Lieder über Astrologie, das ist unser Thema heute hier. Und wir haben einiges vor mit euch. Unter anderem werden wir uns gegenseitig das Horoskop vorlesen und dann mal schauen, was wir davon halten, was da so steht. Vorhin haben wir angekündigt, ich hätte meins hier zur Vorbereitung gelesen. Das hat ehrlich gesagt nicht gestimmt. Lese ich eigentlich so gut wie gar nicht, muss ich zugeben. Wie ist es bei dir?
1: Selten, dass ich es mal lese. Ja.
0: Also früher, als ich noch so Zeitungen und Zeitschriften gelesen habe und drüber gestolpert bin, habe ich es spaßeshalber gelesen. Nie ernst genommen, aber gelesen. Aber da das ja nicht mehr so stattfindet, man liest ja eigentlich tatsächlich alles nur noch online. Es ist traurig, aber wahr. Ja, da ist dann halt nicht viel mit Horoskop. Ich weiß gar nicht, ob die sind schon in normalen Zeitschriften noch irgendwie abgedruckt. Ne?
1: Ja, die gibt es noch.
0: Gehen wir schon davon aus. Ja, ja, das ist ein Trend, der immer irgendwie gut ankommt. Ja, und grob, das ist unser Thema.
1: Genau.
0: So sieht's aus. Und der nächste Song, der kommt jetzt von dir. Ich verhaspel mich schon.
1: Genau.
0: Der kommt von dir.
1: Da gehen wir mal zu einem Planeten, Merkur. Aber in dem Lied steht der Planet eigentlich ja sinnbildlich für ein astrologisches Konzept. Und zwar, wenn der Merkur mal rückwärts läuft, dann ist es ja oft, also zumindest nach diesem Konzept, mit Störungen und Missverständnissen im Leben bei den Menschen verbunden, so sagt man.
0: Das heißt, in den letzten 20 Jahren hat sich dieser Planet konstant rückwärts bewegt, oder wie?
1: Vielleicht in deinem Leben, ja.
0: Ah, okay, ich dachte so weltweit, wenn man sich so alles so anschaut. Ja, okay.
1: Genau, und das erzählen uns jetzt Block Party. Wir hören sie mit Mercury.
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0: Also Marco, das Lied passt wunderbar zu dir. Der Sänger hat so oft gesungen, My Mercury's in Retrograde. Also der rückläufige Merkur, wie du ja schon festgestellt hast, die letzten 20 Jahre war es bei dir auch rückläufig.
1: Richtig. Und weißt du, was das Lustige ist? Vor 21 Jahren habe ich Block Party zum ersten und letzten Mal live gesehen. Das könnte ja der Grund sein.
0: Jetzt haben wir es. Da schließt sich der Kreis wieder nach 21 Jahren.
1: Richtig, jetzt verstehe ich, was schiefgelaufen ist. Doch, ist tatsächlich so. 2005 habe ich Block Party live gesehen in Frankfurt. Das war mein erstes und letztes Mal, dass ich die Band gesehen habe, live, genau. Und jetzt lief es hier in der Sendung. So kann es kommen, genau. Was läuft denn als nächstes? Jetzt kommt was von mir, glaube ich, ne?
0: Ja, ich bin gespannt.
1: Ja, jetzt gibt es einen Wassermann von mir.
0: Ein Wassermann?
1: Ein Wassermann von mir und dazu noch flammende Lippen. Ach, oh. Das ist doch mal ein Paket, ne? Flammende Lippen mit einem Wassermann. Und dann auch noch einem, der sabotiert. Das ist doch mal ein Paket.
0: Das ist mal eine Mischung.
1: Ja, bevor die Hörer endgültig verwirrt sind, würde ich sagen, hauen wir den Song mal rein. Aquarius Sabotage von den Flaming Lips.

0: Ja, kleine Krautrock-Einlage von den Flaming Lips. Aquarius Sabotage war das gerade. So, geht's jetzt so experimentell weiter oder bist du jetzt eher in der, ich sage jetzt mal, gemäßigteren Richtung unterwegs beim nächsten Song?
1: Das kann man bei der Astrologie doch gar nicht sein.
0: Stimmt, auch wieder, da hast du recht. Genau.
1: Auf jeden Fall wird uns im nächsten Song die Astrologie vorgestellt, beziehungsweise wir werden da eingeführt in die Astrologie.
0: Hätten wir das nicht gleich als erstes machen sollen?
1: Tja, jetzt lieber, haben wir die Leute, lieber später als gar nicht.
0: Stimmt auch, jetzt haben wir die Leute ins kalte Wasser geworfen mit den ersten Songs. Die Ohren geschossen, hauen, geblasen, getadelt, getüdelt, gedutzt. Was rede ich eigentlich? Keine Ahnung.

0: Das waren gerade Ginger mit Fischlis oder wie Bernd sagen würde, Piskes oder Piskes. Ich habe keine Ahnung, ich weiß es wirklich nicht. Was hast du gesagt?
1: Piskes.
0: Ja, kann sein. Jedenfalls Fische. Sternzeichen,
1: genau.
0: Weil das ja heute unser Thema ist. Astrologie. So, das nächste astrologische Phänomen kommt von dir, lieber Bernd.
1: Ja, und zwar geht es da um eine Sängerin, die ganz stolz zu ihrem, ja, oder zu ihrem Sternzeichen steht und das auch im Lied so rüberbringt. Da wird ja auch mal gern gesungen, dass sie die Auserwählte ist. Und ich verrate jetzt schon mal das Sternzeichen. Es geht um die Jungfrau, dass sie eine Jungfrau ist und findet sie ganz toll.
0: Ja, so wie Maria. Musste den Witz einfach bringen. Tut mir leid. Kann man
1: doch einmal machen, dass man zu seinem Sternzeichen steht und es ganz toll findet, wie im Fall von Beyoncé. Sie ist Jungfrau und steht auch dazu, also vom Sternzeichen. Und wir hören sie mit Virtuous Groove.

0: Ja, Ups. B und C mit Virtuous Groove.
1: Das hat aber sehr spontan abgebrochen. War das so? Ist das,
0: das
1: so,
0: war so
1: normal?
0: Gewollt.
1: Das ist so gewollt. Okay. Wahrscheinlich geht wieder ein Song in den nächsten über in dieser Situation, oder? So ist er oft.
0: Genau.
1: Ja, das kommt vor. Dann klingt das immer ein bisschen abrupt abgehackt, weil das in den nächsten Song übergeht.
0: Genau, sonst muss man dieses Lied ja extra bearbeiten und müsste es vorher ausfäden.
1: Ausfäden, genau.
0: Dass es dann nicht so der harte Cut kommt.
1: Genau, die Fete ist lieber heute hier. Heute geht es um Astrologie.
0: Aber
1: wir feiern die Sterne, was?
0: Ja, ich wollte gerade sagen, wir können da eigentlich auf dem Planeten feiern, oder?
1: Ja, klar, natürlich. Denn der nächste Planet steht ja jetzt im Hause des Dings da und der Wassermann steht jetzt im Zeichen des Saturn,
0: ja,
1: und
0: ja.
1: So. So wird das ja immer erklärt bei den Astrologen. Ich kenne mich da ja nur bedingt aus. Und Saturn ist da ein wichtiger Planet. Denn da gefühlt steht jeder, was auch immer, im Haus vom Saturn, heißt es immer irgendwie, was ich so immer höre. Irgendwie ist Saturn da immer ganz voll da vorne dabei. Oder Merkur oder so, ne? Merkur.
0: Ja,
1: ne?
0: Merkur, auch.
1: Merkur,
0: genau.
1: Und Saturn sind
0: und Saturn,
1: so die, sind die beiden größten astrologischen Wunder. Obwohl sie nicht die größten Planeten sind, wobei Saturn ist schon ordentlich, ne? Ja, ist ordentlich groß. Merkur ist nicht ganz so groß. Aber genug davon, wir reden jetzt hier vom Saturn. Und zwar nicht von der Kette, von der Elektrokette, sondern wir reden vom Planeten, denn wir reden von Astrologie. Hier sind All Them Witches mit dem Saturn Song.
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0: Das war Saturn's Song von All Them Witches. Heute geht es um Astrologie, Lieder rund um Astrologie hier bei uns in der Sendung Nightlife-Themenwechsel Doppelpack. In der zweiten Stunde gibt es dann auch noch Horoskope, das jeweilige vom anderen sozusagen. Wir lesen uns gegenseitig Horoskope vor und kommentieren das natürlich. Ich glaube, das Lustigste wird wahrscheinlich das Kommentieren der jeweiligen Horoskope. Wir haben es noch nicht angeschaut. Für uns ist das dann auch eine Überraschung. Mal schauen, was da so drin steht.
1: Ich bin auch mal gespannt.
0: Genau, ja, das wird interessant. So, genau.
1: Aber nachdem es mir gerade so gut auf dem Saturn gefallen hat, würde ich sagen, wir bleiben einfach nochmal auf dem Saturn.
0: Schöne Idee, bin ich dabei.
1: Ja, und SZA sehen das auch so. Wie hören Sie mit?
0: Saturn.
1: Saturn.

0: Ja, schön war es nochmal auf dem Saturn bzw. auf dem Saturn. Verlassen wir jetzt die Planeten?
1: Ja, eigentlich schon, wobei ich gerade kurz überlegt hatte, ob ich nicht doch noch einen raushau. Dann, ich war mir überlegen, ob ich den jetzt gleich oder ob ich den später noch bringe. Bin noch nicht ganz sicher, aber ich glaube, ich bringe jetzt erstmal das allgemeine Tierkreiszeichen rum hier in der Sendung, ne? Also ich bringe es jetzt hier in die Sendung, so wollte ich es eigentlich sagen. Ja, bei dem Thema ist man doch mal sehr verwirrt. Astrologie heute bei uns das Thema und wir widmen uns jetzt den Tierkreiszeichen und deren Lunge.
0: Das, ja, passt ja eindeutig zusammen also.
1: Ja, heute sind einige verwirrende Themen dabei, würde ich auch sagen. Das Spine of God Album von Monster Magnet hat diesen Song ausgespuckt. Hier ist Zodiac Lang von Monster Magnet.

0: Monster Magnet mit der Nummer Zodiac Lang hier in unserer Astrologie-Sendung. Lieder rund ums Thema Astrologie bei uns heute. Und Bernd wird uns gleich den nächsten Song präsentieren.
1: Ja, da geht es auch wieder um ein Sternzeichen. Und zwar diesmal um den Löwen.
0: Das ist der von dem Senf, ne?
1: ja, also, bestimmt.
0: Also Sternzeichen Senf.
1: Genau.
0: Gut, ja.
1: Sternzeichen Senf, Aszendent Löwe.
0: So sieht's aus.
1: Jetzt wisst ihr auch Bescheid.
0: Extra scharf, jawohl.
1: Genau. Und das Ganze schmiert uns jetzt die Purple aufs Brot. Maybe I'm a Leo.

0: Ja, die erste Stunde ist fast schon zu Ende und in der zweiten Stunde gibt es ja das Horoskop hier exklusiv jeweils für den anderen. Und ich verrate an der Stelle schon mal so viel, ich bin vom Sternzeichen kein Löwe.
1: Ich auch nicht. Gut. Und auch nicht Senf. Weder Senf noch Löwe.
0: Genau.
1: Ja, mehr dazu allerdings in der zweiten Stunde. Und der Übergang in die zweite Stunde, das ist eigentlich auch sehr passend, ist die Tag-Nacht-gleiche Equinox.
0: Ja, die haben wir ja bald.
1: Ist bald soweit wieder, am 23. September, genau. Und dieses astrologische Ereignis besingt uns jetzt der nette Herr Devin Townsend. Und der bringt uns auch in die zweite Stunde Equinox von Devin Townsend.

0: Devin Townsend mit der Nummer Equinox. Damit herzlich willkommen zur zweiten Stunde Nightlife-Themenwechsel. Doppelpack, zwei Stunden uns beide heute hier mit dem Thema Astrologie bzw. Lieder über Astrologie, aber auch mit einem Horoskop bzw. zwei Horoskope. Zwei Horoskope, sagt man, glaube ich, ne? Heute auch hier in der Sendung und zwar jetzt ziemlich zeitnah, würde ich sagen. Ne? Du hast ja den ersten Horoskop-Song, dann komme ich mit einem Horoskop-Song.
1: Und dann ist Zeit für das richtige Horoskop.
0: Ich würde sagen, zwischen den Horoskop-Songs, oder? So würde ich sagen, ne? Genau, das jeweilige. Wir müssen es dann noch irgendwie in eine Lose ziehen, welches zuerst gelesen wird. Das ist noch nicht so raus. Da schauen wir mal, wer anfängt oder ob wir es gleichzeitig synchron vorlesen. Ich habe keine Ahnung, wir schauen mal.
1: Das wäre doch was.
0: Das wäre spannend.
1: Ja,
0: dann würde keiner
1: das machen wir.
0: Dann würde keiner was verstehen. Nein, wir kriegen das hin. Das allerdings erst nach dem nächsten Song. Der kommt ja von dir. Und das ist ja einer der besten Songparodierer aller Zeiten.
1: Ja, dein Horoskop für heute. Your Horoscope for Today, Wyatt L. Yankovic.

0: Ja, für Marco gibt es auch jetzt das Horoskop für heute.
1: Ja, ich bin gespannt. Das Horoskop für mich für heute. Das wird interessant. Ich bin schon ganz aufgeregt. Du liest?
0: Ich.
1: Oder machen wir noch eine kleine Ankündigung oder Trommelwirbel? Nein, wir lesen einfach. Fertig, genau. Ich würde sagen, da, meins zuerst, dann eine Musik und dann wieder deins. Ne?
0: Ja.
1: Guter Plan. So. Sehr schön. Da bin ich mal gespannt.
0: So, erledige Wichtiges gewissenhaft und schau dann auch, mit wem du gemeinsam aktiv werden kannst, um das zu realisieren, was du als weiterführend ansiehst. Stress dann nur nicht, wenn manches nicht sofort wie gewünscht in Fluss kommt, und bleib auch fair sowie wertschätzend. Das gilt ebenfalls in deiner Love Story.
1: Oh, okay, also gewissenhaft Dinge erledigen, das ist mir natürlich fremd. Das wird schwierig.
0: Oh, ich habe das falsche Sternzeichen vorgelesen.
1: Nee, es ist tatsächlich so. Wow, okay, ich soll mich nicht stressen, wenn es nicht sofort in Fluss kommt. Ja, das bin ich wiederum gewohnt. Okay. Bin gespannt. Also, das ist mein Horoskop. Ja, kann ich jetzt so semi mit anfangen, viel mit anfangen, aber okay, versuche ich mal, mir einzuprägen und dran zu denken. Also auf jeden Fall gewissenhaft Dinge tun. Oh je, das ist nicht meine Stärke. Aber gut, dann schauen wir mal.
0: Aber gewissenhaft Musik spielen kannst du doch nicht.
1: Stimmt, das ist eine gute Idee. Jetzt gibt es nämlich gewissenhaft einen Song, oh je, der heißt Horoskop. Das ist natürlich jetzt auch irgendwie auf seine Art wieder passend. Ja, wünsche ich euch viel Spaß. Hier sind Overkill mit der Nummer Horoscope.

0: Overkill. Overkill mit der Nummer Horoscope. Heute hier in der astrologischen Sendung von Nightlife und Themenwechsel. Ja, vorhin hast du mein Sternzeichen vorgelesen, mein Horoskop vorgelesen. Das war übrigens, das haben wir glaube ich nicht erwähnt, Stier.
1: Stimmt,
0: haben wir
1: genau.
0: es gesagt?
1: Nein,
0: ich glaube,
1: haben wir
0: gar nicht gesagt.
1: Nee.
0: Ja, für alle Stiere, ihr wisst Bescheid, alles gewissenhaft machen. Das Tolle ist, eigentlich sollte man immer alles gewissenhaft machen, aber ich würde es gerade wohl besonders laut den ja, Horoskop. Ja, und jetzt kommt dein Horoskop, das für den Widder, ne?
1: Jo.
0: Ja, wir sind ja beide, wir sind ja beide gehörnte Tiere und erdverbunden und so, deswegen interessant. So, ja. Hier. Also, jetzt kommt der Widder. Intuitiv erfasst du, worauf es ankommt, und du merkst, dass eine klare Struktur wertvoll sein kann, um Gewünschtes zu schaffen. Überdenke dann auch dein Verhalten und was du in der Liebe möchtest. Du kannst herausfinden, wie du noch bessere Akzente als bisher setzen kannst, und das wird dich und das wird dann beschwingen.
1: Aha.
0: Das wird dich dann beschwingen, hätte ich da geschrieben, aber es steht, das wird dich beschwingen.
1: Ja, guck mal, ob das
0: nicht beschwipsen wird. Nein, leg die Flasche weg, leg die Flasche weg. Beschwingen, nicht beschwipsen. Du hast das falsch verstanden. Ja. Genau.
1: Ja, also ich glaube, bis auf die bessere Akzente. Ja, passt das soweit, aber ich wüsste jetzt nicht, was ich für Akzente setzen sollte.
0: Vielleicht kommt es auf dich zu, man weiß es nie.
1: Ja, klare Struktur, das habe ich schon gelernt, das bringt tatsächlich Vorteile oder hat Vorteile. Jo.
0: Gut, okay, dann sind wir mal gespannt, was du damit anfängst. Und wir werden uns in 2 Wochen dann sprechen und du wirst mir erzählen, was du alles besser strukturiert hast.
1: Genau, ich erzähle euch dann in 2 Wochen, welche Akzente ich besser gesetzt habe.
0: Genau, dann setz doch mal den nächsten Song in den Äther.
1: Ja, und zwar geht es nochmal um Merkur im Rückwärtsgang.
0: Ah, schon wieder.
1: Genau. Und zwar diesmal von Avril Lavigne, und die singt eigentlich in dem Song, da geht es eher um die chaotischen Emotionen und unerwarteten Probleme, die während dieser astrologischen Phase da ja, auftreten. Wo wir ja schon festgestellt haben, bei Marco irgendwie schon
0: so locker 20 Jahre.
1: Jahre. Genau. Juhu. Hier ist Avril Lavigne mit Mercury in Retrograde.

0: So, dann ist hiermit mal der Rückwärtsgang wieder beendet, würde ich sagen. Und Merkur, da drehst dich jetzt oder fährst mal bitte wieder, drehst dich vorwärts.
1: Ja, wird mal Zeit. Ist ja langsam anstrengend hier. Genau, wäre schön, wenn das mal wieder in die andere Richtung geht hier, ne?
0: Genau.
1: Auch weltweit, würde ich sagen.
0: Ja, auf jeden Fall.
1: Ist ja unfassbar, was immer so los ist, ne? Ja, ist das nächste Sternzeichen eigentlich jetzt nicht so passend, wenn wir gerade über schlimme Ereignisse reden, denn das ist jetzt der Schütze. Das ist, ja. Der Schütze kann ja auch was Gutes sein.
0: Da kann uns irgendwie ja auch B schützen.
1: B schützen, genau. Oder der Schütze, es ist ja auch dieser Amor, ist ja auch ein Schütze, ne?
0: Genau.
1: Also Schütze ist ja gar nicht.

0: mit Zach Regis.
1: Neue olympische Disziplin, ne? Pfeile verschießen.
0: Wir sollten jetzt schnell diesen Song machen, wenn wir uns verhaspeln, wir uns nur noch. Sagittarius by Moonlight. Hier sind die Olympians.

0: Sagittarius by Moonlight von den Olympians war das gerade. Ja, es ist so eigentlich ganz chillig, so jo. Sommerferien so langsam zu Ende. Draußen scheint der Mond, es ist dunkel und man chillt so ein bisschen mit so einer Jazznummer durch die Gegend. Wobei draußen ist, glaube ich, nicht viel Mond. Müsste ganz schön bewölkt sein, ne? Eigentlich. Ja, genau, da sind wir uns einig. So, was hast du denn jetzt vor mit uns?
1: Jetzt kommt nochmal wieder ein Sternzeichen und zwar diesmal der Krebs. Capricorn von Meteorhead. Ja,

0: Ja, und da habe ich mir so viel Mühe gegeben und wollte den ersten Akzent setzen und er war gleich mal falsch. Capricorn ist natürlich der Steinbock.
1: Ja,
0: weil gut, kann der passieren. Krebs ist natürlich Cancer.
1: Ja, nah dran, aber weit gefehlt. Das ist aber auch nicht schlimm. Man kann mit diesen ganzen Sachen auch durcheinander kommen.
0: Aber ich habe ja noch 2 Wochen Zeit und werde dann erzählen, ob meine anderen Akzente, die ich setze, besser geklappt
1: haben. Ja, das ist eine gute Sache. Jetzt gibt es ein Lied übrigens über die Waage, nämlich Mom's Capricorn.
0: Ja, sehr gut, sehr schön.
1: Okay.
0: Ja. Wir können sie mal auf die Waage legen und gucken, was passiert.
1: Zum Beispiel, genau, ja. Hat auch eine stolze Spielzeit von 1 Minute 35, also das Ding ist gleich durch, deswegen hören wir uns dann auch gleich wieder. Das Ganze übrigens von einem Album, das sich Astrology 101 nennt.
0: Tja, also, das kein Zufall ist.
1: Es ist ein ganzes Album zu dem Thema, deswegen. Ja, und ich fand den Titel Mom's Capricorn fand ich eigentlich ganz nett. Deswegen dachte ich, dann spielen wir doch einfach den. Es sind übrigens alle Lieder so kurz auf dem Album. Von daher hat sich das eigentlich erledigt mit der Länge. Genau, das ist nicht das Thema. Mom's Capricorn, wie wir ja erfahren haben, es ist natürlich nicht die Waage. Es ist auch nicht der Krebs. Nein, es ist natürlich die Jungfrau. Nein, halt, es ist
0: Steinbock.
1: Okay, wir hören jetzt auf. Mom's Steinbock, hier ist Ben Katzmann's Degreaser.

0: Mars Capricorn, das waren Ben Katzmans Degreaser. Jawohl, und jetzt gibt's das nächste astrologische Lied von Bernd.
1: Ja, jetzt wird es ein bisschen nass. Nein, nein.
0: Doch.
1: Und zwar, ja, geht nochmal mein
0: schon.
1: Sternzeichen und dein Wassermann.
0: Richtig, das ist ein nasses Zeichen.
1: Ja, sowas von.
0: Genau.
1: Klatschnass, nein. Ja, den Wassermann hören wir jetzt von Boards of Canada.

0: Da schwimmt er dahin, der Wassermann. Aquarius von Boards of Canada.
1: Boards of Canada, was sagt Donald Trump dazu? Der musste jetzt halt einfach kommen, sorry.
0: Ja, genau.
1: Es ging nicht ohne, genau. Du hattest jetzt Aquarius, ich komme jetzt mit der dunklen Seite vom Aquarius. Oh. Jawohl, die dunkle Seite des Wassermanns, the dark side of Aquarius sozusagen. So heißt zumindest der nächste Song, der jetzt hier gleich kommt. Unser astrologisches nächstes Highlight sozusagen. Nochmal ein Wassermann, diesmal wie gesagt ein etwas finsterer Geselle. Oh. Jawohl, Bruce Dickinson, the dark side of Aquarius.

0: Bruce Dickinson mit der Nummer Darkside of Aquarius, nicht Accident of Aquarius, Accident of Birth, das Album Darkside of Aquarius, der Song. Heute geht es Lieder zum Thema Astrologie bei uns. Das waren jetzt zwei Wassermänner. Jetzt wird es mal Zeit wieder für was völlig anderes, oder?
1: Ja, jetzt kommt mal ein Skorpion hier um die Ecke.
0: Das ist doch mal schön, das hatten wir nämlich heute in der Sendung noch keinen, noch nichts, noch keinen einziger Skorpion war hier bisher.
1: Ja.
0: Genau. Das ändert sich jetzt, juhu.
1: Genau, der kommt jetzt hier und dazu hat sich da Xan Griffin mit Romy Wave zusammengetan und die hören wir jetzt mit Scorpio.

0: Ja, da krabbelt er weg, der Skorpion. Und unser nächstes hier, das ist, glaube ich, einige Hausnummern größer.
1: Jupp, ich dachte, jetzt müsste mein Sternzeichen müssen wir auch noch machen, ne?
0: Ja.
1: Ja, und da wir das auch noch nicht hatten, den Taurus, gibt es ihn eben jetzt, den Stier, der Taurus. Und den schreit uns jetzt gleich die Band Manta um die Ohren. Und wenn ich sage,
0: kein
1: schreie,
0: Wunder ist der Krebs schon mal weggelaufen.
1: Genau, aber wenn ich sage, schreie, dann meine ich
0: Skorpion.
1: So ist es. Manta mit Taurus.

0: Ja, yeah, Manta mit Taurus. Für alle, die jetzt müde geworden sind und gesagt haben, meine Güte, ich glaube, ich gehe ins Bett. Ich glaube, die sind jetzt alle wieder aufgewacht.
1: Das glaube ich auch. Jetzt nichts mit Schlafen.
0: Nee, das kannst du vergessen. Das spült dir nochmal die Gehörgänge durch.
1: Schlafen lohnt sich sowieso nicht, lohnt sich immer bei uns hier dran zu bleiben, weil im Live-Programm der Wüstenwelle geht es jetzt auch gleich mit Soul Sister Playing weiter.
0: Richtig, da sollte man auf jeden Fall noch dranbleiben, bevor man sich hier hinlegt. Ist das, oder man kann natürlich auch sich hinlegen und die Musik genießen. Geht natürlich auch.
1: Ja, geht
0: beides. Jetzt nicht bei dem Manta-Song von gerade eben, da wird es schwierig, da fällt man dann von der Couch oder aus dem Bett. Aber ansonsten bei entspannterer Musik dann wahrscheinlich schon. Der Abschlusssong von dir, ist das eher so eine entspannte Nummer für genau zum noch ein bisschen chillen am Schluss?
1: Na, ich würde sagen, da haben wir eher kosmische Kraft und mythische Macht.
0: Ah, okay, das ist dann natürlich auch ein schönes Endsong-Lied.
1: Da geht es nämlich um den Aufstieg von Selene, das ist ja eine Herrscherin von Raum und Klang. Und wenn wir jetzt in die Mythologie gehen, Selene war oder ist eine Göttin in der griechischen Mythologie. Genau.
0: Ah, okay, sehr nice. Das hört sich doch sehr schön an.
1: Und die hören wir jetzt noch. Saturn's Daughter mit von Dark Fem.
0: Genau, und in 2 Wochen gibt es dann um 20 Uhr wieder Themenwechsel.
1: Und ab 21 Uhr Nightlife.
0: Und in 4 Wochen gibt es wieder die Doppelsendung Lieder über den Schmerz. Genau. Denn wir sind nicht mehr die Jüngsten und wir haben uns gedacht, wenn wir morgens aufwachen, dann spüren wir genau das. Und deswegen machen wir eine Sendung über Schmerz.
1: So soll es sein.
0: Jawohl, am Mikrofon war Markus Seifert.
1: Und Bernd Ziegele.

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0: So, und damit hallo und herzlich willkommen hier zum Lokalmagazin live am Freitagvormittag von 10 bis 12 und in der Wiederholung dann am Samstagmorgen zwischen 6 und 8 in der Frühe. Ihr hört das einzig freie Radio für die Region Tübingen, Reutlingen und Umgebung auf UKW 96,6 MHz und weltweit via Livestream über die Website woeste-welle.de. 2 Stunden Lokalmagazin liegen vor euch und auch vor uns. Hier im Studio, an der Technik und an den Mikros sind
4: Carlos,
5: Lea,
6: Noah
0: und Luisa. Ab 11 Uhr erwarten wir außerdem den Stadtteiltreff WHO zu einem Interview. Aber auch schon vorher haben wir ein spannendes Programm für euch. Wie immer gibt es die Nachrichten rund um die Region, Veranstaltungstipps und einen Beitrag. Carlos und ich waren am Montagabend bei der Lesung von Ruby Rebelde im Club Voltaire und haben da ein bisschen für euch mitgeschnitten. Aber wie immer starten wir mit Musik, bevor es losgeht. Der erste Song ist Carcassonne. Viel Spaß dabei!

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2: So, wir haben wie immer ein paar Nachrichten für euch mitgebracht und wir fangen an mit den Nachrichten für heute, Freitag, den 18.09.26. Eigenheimflaute im Kreis Tübingen. Wenig Chancen aufs eigene Haus. Im Landkreis Tübingen sind im vergangenen Jahr nur 204 Wohnungen in neu gebauten Ein- und Zweifamilienhäusern hinzugekommen. Das sind deutlich weniger als noch zum Anfang des Jahrzehnts, wie eine regionale Wohnungsmarktuntersuchung des Pestel-Instituts zeigt. Das Wohnen in den eigenen vier Wänden hat im Kreis Tübingen einen empfindlichen Dämpfer bekommen. Für viele ist der Traum vom Eigenheim immer schwerer zu erreichen, sagt Mieke Kammern, Vorsitzender des Kuratoriums der Schwäbisch-Hall-Stiftung Bauen, Wohnen, Leben. Kammern hält außerdem fest, Wohneigentum darf nicht zum Luxus werden. Es sei höchste Zeit, gegenzusteuern. Das Institut fordert einen Wohneigentumsplan des Bundes, der Zielmarken für Wohneigentumsentwicklungen vorgeben soll. Mehr Wohneigentum könnte zugleich zur Schaffung dringend benötigten Wohnraums beitragen und mehr soziale Stabilität bringen.
3: Wegen Sanierung, Haltestellenausfall beim Busverkehr. Ab Montag, dem 21. September, wird die Kreisstraße K6915 zwischen Oberndorf und Poltring für ein halbes Jahr gesperrt. Deshalb werden die Linienbusse 793 und 18 bis April 2027 über Reusten umgeleitet. Um die Anschlüsse der Linie 793 zu sichern, werden einige Unterhalte in Poltring, Oberndorf und Wendelsheim nicht mehr angefahren. Dafür würden Ersatzhaltestellen eingerichtet, teils entlang der Kreisstraße K6938. Die Fahrten der Linie 18 aus Poltringen bleiben innerorts gleich und enden an der Haltestelle Schlössecker. Die Haltestelle Poltringen-Ammerbrücke entfällt. Zudem ändern und entfallen einige der Abfahrtszeiten. Die weiteren Details findet ihr auf der Website des Verkehrsverbundes www.naldo.de.
4: Veränderungen des Quartiers Mühlbach-Hecker in Tübingen. Das Gesicht des Tübinger Behördenviertels wird sich in den kommenden 15 Jahren grundlegend verändern. Der in den vergangenen Monaten konkretisierte Rahmenplan für das große Areal im Südwesten der Stadt wurde am Dienstagabend im Landratsamt vor großem Publikum öffentlich vorgestellt. Stadt, Land und private Eigentümer arbeiten gemeinsam an einem Gesamtkonzept. Es soll ein gemischt genutztes, vielfältiges und urbanes Stadtquartier mit Wohnen, Arbeiten, Nahversorgung, Dienstleistungen, sozialer Infrastruktur, Freiräumen und Grünflächen entwickelt und damit nicht zuletzt die Siedlungsstruktur in deren Dingen gestärkt und verbessert werden. So Baubürgermeister Sülke.
2: Und jetzt gibt's noch wieder eine kurze Musikpause und zwar hört ihr von Måneskin City e Boni. Viel Spaß!

0: Hallihallo, da sind wir wieder mit den Nachrichten. Einschulung in Tübingen. Die Einschulung startete diese Woche in Tübingen. Knapp 700 Kinder starten dieses Jahr die Schule. In der Hagelocher Grundschule sind es 11. In Hageloch begrüßen Chor und Zweitklässler die neuen SchülerInnen. Anschließend werden sie von Paten ins Klassenzimmer begleitet. Direktorin betont die individuelle Förderung der Kinder. Bei einer Klasse mit 11 SchülerInnen ginge das auch einfacher als in der Stadt, wo die Klassengröße deutlich höher sei. 64 Kinder wurden in Eischbach eingeschult, in der Lustenauer Dorfackerschule sind es 61 und am Hechinger Eck 52 ErstklässlerInnen. In Tübingen gibt es auch für jedes Kind einen Platz in der Ganztagsbetreuung, wenn man sich rechtzeitig anmeldet.
1: Neue Nutzfläche in Rottenburg. Nachdem im vergangenen Juli die Martha- und Winfried-Ensinger-Halle in Rottenburg eingeweiht und in Betrieb genommen wurde, ist nun die Kreuzfeld-Sporthalle überflüssig geworden und wurde abgerissen. Was jetzt auf der neuen Fläche entstehen soll, steht noch in den Sternen. Schon seit einigen Jahren ist aufgrund der direkten Nachbarschaft mit der Realschule und Grundschule weitere Nutzfläche für diese in Überlegung. Aktuell wird dort nämlich auch in Klassenzimmern Containern gelernt. Allerdings sieht es die kommenden Jahre finanziell erstmal etwas schwierig im Schulbautopf aus. Denn zunächst steht erst einmal der Umbau des Eugen-Bolz-Gymnasiums und der Bau einer neuen Mensa auf dem Hohenberg-Areal an. Damit steht die Neugestaltung des Kreuzfeld-Campus erst einmal hinten an. Bis dahin soll die Fläche erstmal zu einer öffentlich zugänglichen Wiese provisorisch hergerichtet werden, wie die städtische Pressestelle mitteilt. Ob diese Fläche von den angrenzenden Schulen als Pausenhof verwendet wird, sei ihnen überlassen.
2: Hausarztpraxis auf Rädern. Letzten Sonntag prämierten ein ganz besonderer Service im Landkreis Reutlingen. Ganz unverbindlich konnten sich PatientInnen eine hausärztliche Untersuchung oder Behandlung aus einem umgebauten Rettungswagen abholen. Für Menschen, die es aus unterschiedlichen Gründen nicht in der Art in die Arztpraxis schaffen, ist das ein wichtiges Angebot. Das Mitmobil richtet sich an wohnungslose Menschen ohne Krankenversicherung und alle, die derzeit nicht medizinisch betreut werden. Es ist ein niedrigschwelliges Angebot. Die Menschen werden hier wahrgenommen, sagt Heike Hein, Fachbereichsleiterin der Wohnungslosen- und Wohnungsnotfallhilfe. So könne man die Menschen wieder in das Gesundheitssystem eingliedern. Gestartet wurde das Projekt von Kurt Gundel, einem Hausarzt im Ruhestand und dem Rettungssanitäter Wilfried Müller. Der nächste Termin für das Mitmobil ist der 28. Oktober von 11 bis 13 Uhr wieder am Pfullinger Lindenplatz. Der Service kann ohne Vortermin wahrgenommen werden.
1: Genau. Und dann spielen wir nochmal einen Song von euch, wo ich glaube ich jetzt sowohl den Namen des Künstlers als auch den Songnamen selbst butchern werde. Pile von Mouvoir Di Joe. Ja, viel Spaß.

0: Tipps für die Veranstaltungstipps für Freitag, den 18.09. Ab 11 Uhr im Kunstmuseum Reutlingen, Move scheinbar kinetisch. Move, beweg dich doch, möchte man den in dieser Sammlungsausstellung präsentierten Werken zurufen. Denn alle sind bloß scheinbar in Bewegung. Sie oszillieren, zittern, explodieren, fließen, verlaufen oder falten sich. Zumindest wirkt es so. Sie bilden Raster, Muster, Verschiebungen, Verstreuerungen, Bündel, Sprünge und Wellen. Die Arbeiten modulieren das Licht, lassen ekstatische Linien entstehen oder simulieren Plastizität. Sie wirken kinetisch, obschon sie noch kein tatsächliches bewegt und alles in souveräner Ruhe ihren Platz behauptet. Diese Kunst irritiert das Sehen, stört das Gleichgewicht, schlägt Rhythmen vor und animiert zum visuellen Mitgestalten. Über 80 Werke von 46 internationalen KünstlerInnen der hochkarätigen Reutlinger Sammlung Konkrete Kunst bilden in dieser Ausstellung einen sinnlichen Parcours aus Malerei, Zeichnung, Fotografie, Plastik, Collage, Serigraphie, Linolschnitt, Relief und Wandobjekt bis hin zur Rauminstallation. Nach der Vernissage diesen Donnerstag kann man jetzt die Ausstellung regulär bis Ende Februar besichtigen. Ab 11 Uhr im Kunstmuseum Reutlingen.
1: Ab 13 Uhr am Freitag und am Samstag ab 9 Uhr in Hirschau. Pflegeaktion im Naturschutzgebiet Hirschauer Berg. Die Verwaltungsstelle Hirschau lädt dazu ein, das Naturschutzgebiet wieder auf Vordermann zu bringen und den abgemähten Grasschnitt in der Steillagen zu rächen. Nebenbei kann viel über den Hirschauer Berg erfahren werden. Das Werkzeug sowie Verpflegung wird gestellt. Es wird lediglich ein festes Schuhwerk und eigene Handschuhe benötigt. Am Freitag ab 13 und am Samstag ab 9 Uhr in der Weggabelung oberhalb des Hohlwegs bei der Hirschhalde.
2: Ab 16 Uhr im Jugendhaus Hobuch, Reutlinger Jugendtag 2026. Hier spielt sich der Sport- und Erlebnistag für alle Kinder und Jugendliche ab 10 Jahren ab. Von Tombola zu Bullriding, Menschenkicker, BMX und vieles mehr. Für jeden ist etwas dabei. Ab 16 Uhr im Jugendhaus Hobuch, Reutlingen.
3: Ab 18 Uhr auf dem Quartiersplatz Korrenstraße, Dornröschenstraße

0: ab 18 Uhr auf dem Quartiersplatz Korinthstraße, Tübingen.
1: Ab 19.15 Uhr im Deutsch-Amerikanischen Institut Lokalpolitik Goes USA. Im Rahmen der Reihe What Unites US lädt das Deutsch-Amerikanische Institut zu der Panel-Diskussion Lokalpolitik Goes USA zwischen Rathaus, Landtag und Kapitol ein. Mitglied des Landtags Daniel Leder-Abal, Gemeinderätin, Europagemeinderätin und Young Elected Politician des Ausschusses der Regionen Julia Mayer sowie Oberbürgermeister Boris Palmer sprechen an diesem Abend darüber, wie es sich anfühlt, als deutsche Lokalpolitikerin durch die USA zu reisen und einen Blick hinter die Kulissen der amerikanischen Politik zu werfen. Ab 19.15 Uhr im Deutsch-Amerikanischen Institut in Tübingen.
2: Und damit kommen wir auch schon zum Samstag, den 19.09.2026. Ab 10.30 Uhr im Café Lädle Filterkaffee-Tasting. Bei diesem Filterkaffee-Tasting werden 4 Kaffees mit derselben Brühmethode zubereitet. So rückt das in den Vordergrund, was wirklich zählt: Herkunft, Aufbereitung, Röstung und sensorisches Profil. Alle Teilnehmenden erhalten eine Probe aller 4 Kaffees und gemeinsam wird verkostet. Die Veranstaltung richtet sich an Neugierige, ebenso wie an KaffeeliebhaberInnen, die ihren Geschmack schulen möchten. Vorkenntnisse sind nicht erforderlich. Ab 10.30 Uhr im Café Lädle in Tübingen.
3: Auch ab 10.30 Uhr in der Stadtbücherei Tübingen, Stadtland spielt. Bei diesem landesweiten Projekt wird an 444 Standorten zum Brettspiel gegriffen. Spielbegeisterte sowie GelegenheitsspielerInnen jeder Altersklasse sind hier super aufgehoben. Immerhin macht Spielen nicht nur Spaß, es schult auch kognitive Fähigkeiten und den Umgang mit anderen. Ab 10.30 Uhr in der Stadtbücherei Tübingen.
0: Und ab 15 Uhr im Weltethos-Institut Workshop zum Betriebssystem Linux. Bei auslaufendem Support für das Betriebssystem Windows 10 sind ältere Rechner mit dem Betriebssystem Linux weiterhin sicher und effektiv nutzbar. Der Workshop Linux wird installiert, wie geht's weiter? Der Krypto-Party Tübingen geht genau darauf ein. Zusätzlich gibt es grundsätzliche Erklärungen, wie der Computer bzw. das Betriebssystem funktionieren. Ab 15 Uhr im Weltethos-Institut in der hinteren Grabenstraße in Tübingen.
1: Ab 18 Uhr in Rommelsbach, Rommelsbacher Herbst. Der Rommelsbacher Herbst findet dieses Jahr bereits zum 24. Mal statt. 2 Tage lang wird gefeiert. Für Unterhaltung sorgen unter anderem die Lumpenkapelle und der Musikverein Betzing. Für das leibliche Wohl ist bestens gesorgt. Es gibt Zwiebel- und Krautkuchen, rote Wurst, Schnitzelwecken, Pommes und vieles mehr. Um 18 Uhr wird das Fest mit dem Fassanstich eröffnet. Ab 18 Uhr in der Tannheimer Straße in Rommelsbach.
2: Ab 20 Uhr im Vorstadttheater Nix wie Rauskonzert. Eigene Songs zum Zurücklehnen, Lächeln und Mitfühlen. Die Lieder auf Deutsch und Englisch sind verwurzelt in Blues, Jazz, Soul, Rock und Folk und begeistern mit Texten mitten aus dem Leben. Die Band Nix wie raus lädt zu einem Abend voller Musik, Wärme und echten Momenten ein. Ab 20 Uhr im Vorstadttheater in Tübingen.
3: Ab 22 Uhr in der Lu 15 Soli Party. An diesem Abend werden Spenden für die geschlechtsangleichende Operation einer befreundeten Person des Hauses gesammelt, um einen Beitrag zu den enormen Kosten zu leisten. Dafür wird eine Party mit Techno, Groove, Hypnotic und Ambient Tech geschmissen. Außerdem wird es eine Gutscheinaktion geben, bei der Bargeld gegen Gutscheine verschiedener Supermärkte getauscht und somit von der Bezahlkarte Betroffene unterstützt werden können. Ab 22 Uhr in der Lu 15 in Tübingen.
0: Genau, und dann machen wir wieder eine kleine Musikpause. Und zwar hört ihr jetzt Radio Gaga von Queen. Viel Spaß!

0: So, wir sind wieder zurück und haben jetzt noch für euch die Veranstaltungstipp für Sonntag, den 20.09. Ganztags in Tübingen, der Tübinger Erbelauf. Traditionell findet am letzten Tag des umbrisch-provenzalischen Marktes während des verkaufsoffenen Sonntags der Tübinger Stadtlauf durch die Gassen der Altstadt statt. Der 10-Kilometer-Lauf geht durch die Uhlandstraße, dann durch die Tübinger Innenstadt und über den umbrisch-provenzalischen Markt. Schaulustige können im großen Lauf sowie der Handbike-Challenge und dem Rollstuhlrennen ab 10 Uhr und dem 3-Kilometer-Lauf ab 11 Uhr jederzeit beiwohnen. Ganztags in Tübingen.
1: Ab 9.30 Uhr im Neuen Kunstmuseum Tübingen Filmvorführung. Vor 100 Jahren erfand Leica die Kleingebildkamera und veränderte die Fotografie für immer. Rainer Holzmeers neuer Dokumentarfilm erzählt anhand von Weltstart und Fotografie die Geschichte hinter den großen Bildern des Jahrhunderts. Vor Beginn des offiziellen Kinostarts wird der Film im Museum gezeigt. Der Eintritt kostet 18,50 Euro. Danach kann auch die Ausstellung besucht werden. Ab 9.30 Uhr im Neuen Kunstmuseum Tübingen.
2: Ab 11 Uhr auf dem Dorfplatz in Wurmlingen, Kreativmarkt. Der jährliche Kreativmarkt ist wieder da. ProduzentInnen aus der Gegend präsentieren ihre eigenen Kreationen und bieten sie zum Verkauf an. Spielzeug, Dekoration, Holzarbeit, Gemälde, Naturkosmetik, Honig, Gestricktes und vieles mehr warten hier auf euch. Ab 11 Uhr auf dem Dorfplatz in Wurmlingen.
3: Ab 18 Uhr im Gewölbe des Zimmertheaters, poetisch-musikalischer Abend. Die Premiere des Stücks »Komm, ins offene Freund« findet am Sonntagabend statt. Hier tritt der Mitbegründer des Theater Lindenhofs, Bernhard Hurm, auf, der zu den profiliertesten Hölderlin-Interpreten im deutschsprachigen Raum gehört. Mit großer Sprachkraft und feinem Gespür für Rhythmus und Klang lässt er die Gedichte Friedrich Hölderlings lebendig werden. Christoph Denot ergänzt als einer der prägenden klassischen Gitarristen unserer Zeit den Abend mit Musik. Ab 18 Uhr im Gewölbe des Zimmertheaters in Tübingen.
0: Genau. Und dann hört ihr noch einen kurzen Song, bevor es dann weitergeht mit dem Beitrag. Und zwar Voila von Barbara Pravi. Heute sehr viel Französisch, zu meinem Leidwesen.
2: Passend zum umbrisch-provinzialischen Markt.
0: Stimmt, ja, das passt ganz gut. Und Italienisch hatten wir auch schon.
2: So.
0: Es ist wunderbar.
2: Ganze Palette.
0: Ja, viel Spaß.

0: So, das war Voila. Und wir kommen jetzt zum Beitrag. Wie am Anfang schon kurz angekündigt, Carlos und ich waren bei der Lesung von Ruby Rebelde. Ruby Rebelde ist eine Sexarbeiterin, die ein Buch geschrieben hat, wahnsinnig spannend. Und damit jetzt hier die Möglichkeit hat, eben auch einmal diese Perspektive zu beleuchten, was wahnsinnig wichtig ist, worum es auch an dem Abend ging, dass diese Perspektive nicht viel Raum kriegt. Wir möchten jetzt zu Beginn aber nochmal eine Triggerwarnung aussprechen, weil es sehr sensible Themen gibt, weil es auch um Missionierung und Dinge wie Teufelsaustreibung gibt, weil das ganze Thema ein sensibles ist. Achtet da auf euch, passt auf euch auf, es kommt an einer Stelle im Beitrag auch nochmal eine explizite Triggerwarnung. Genau, und jetzt wünschen wir euch ein paar angeregte Gedankenimpulse bei dem Beitrag.
1: Sex Workers Pride Day, da mögen vielleicht manche auch denken, oh, muss man jetzt auch noch stolz darauf sein. Ja, es ist wichtig, sichtbar und auch stolz zu sein, weil wir Sexarbeitende haben keinen Grund, uns zu verstecken.
0: Carlos und ich waren am Montag, den 14.09. im Club Voltaire bei einer Lesung von der Autorin Ruby Rebelde von ihrem Buch »Warum sie uns hassen«. Es ging in diesem Abend um Sexarbeitsfeindlichkeit und dem Aufräumen mit Stigmatisierung. Wir durften bei der Lesung mitschneiden und haben hier ein paar Eindrücke für euch gesammelt. Im Anschluss an die Lesung hat ein Gespräch stattgefunden, wo das Publikum im Plenum aber auch schriftlich Fragen stellen durfte. Diese haben wir bewusst hier nicht mit aufgenommen, um Privatsphäre zu schützen. Eröffnet wurde der Abend durch die Aidshilfe Tübingen-Reutling, die dieses Jahr ihr Jubiläum feiern.
2: Sondern wir wollen eigentlich eher die Leute, für die wir zuständig sind, zu Wort kommen lassen. Heute machen wir eben weiter mit Ruby, die aus ihrem Buch vorlesen wird. Das passt, finde ich, auch total gut, weil wir eben seit 5 Jahren die Beratungsstelle für Menschen- und Sexarbeit haben. Wir haben Ruby eingeladen, zusammen mit der Frauengruppe Zumutung aus Reutlingen und dem Club Voltaire.
0: Anschließend hat Ricarda von Proud Reutlingen gesprochen und erklärt, warum der Abend gerade am 14.09. stattfindet.
3: Also wir haben jetzt nicht einfach so den 14.09. gewählt und es war auch nicht der letzte freie Slot im Club Voltaire, sondern heute ist Sexworkers Pride Day und wir freuen uns total, dass wir den Tag heute begehen können mit der Lesung von Ruby. Der Tag soll Sichtbarkeit schaffen und wir freuen uns einfach, dass wir in Tübingen das Thema Sexarbeit heute sichtbar machen können und Sichtbarkeit auch schaffen für die Vielfalt in der Sexarbeit, für das, was Sexarbeitende bereits erreicht haben und für die Kämpfe um gleiche Rechte und Anerkennung, die sie immer noch leisten. Zuallererst mal zu Proud. Wir sind seit 2021 die erste Beratungsstelle für Menschen in der Sexarbeit und Prostitution in Reutlingen und Tübingen. Unser Fokus liegt dabei auf der aufsuchenden Arbeit, das heißt, wir gehen zu den Menschen an die Arbeitsorte. Und wir beraten und begleiten Sexarbeitende. Uns ist ein Ansatz der Akzeptanz, Klientinnenzentrierung, Ressourcenorientierung und Selbstbestimmung in den Mittelpunkt stellt, extrem wichtig. Und wir versuchen sowohl in unseren Netzwerken als auch in unserer sonstigen Öffentlichkeitsarbeit immer ein differenziertes und vielfältiges Bild von Sexarbeit zu zeichnen, weil wir merken, dass unsere Klientinnen tagtäglich leider immer noch Diskriminierung und Ungleichbehandlung ausgesetzt sind. Und das hängt eben auch mit Vorurteilen zusammen, weshalb wir uns sehr freuen, dass Ruby heute da ist und aus »Warum sie uns hassen, Sexarbeitsfeindlichkeit« lesen wird. Jetzt möchte ich noch kurz Ruby Rebelde vorstellen. Ruby hat letztes Jahr das Buch »Warum sie uns hassen« rausgebracht und schafft mit Sexarbeitsfeindlichkeit endlich ein Wort für die Diskriminierung, die Sexarbeitende schon so lange erleben. Was darunter genau zu verstehen ist und in welcher Form sie auftritt, das werden wir heute Abend hören. Ruby ist eine wichtige Stimme für SexarbeiterInnen in Deutschland und ich glaube, ich habe es heute schon mehrfach gesagt, aber ich finde es toll, dass du da bist. Und jetzt wünsche ich uns allen einen aufschlussreichen und bereichernden Abend.
0: Danach hat die Lesung begonnen und Ruby Rebelde beginnt mit einer Vorstellung ihres Buches.
1: Ich lese euch heute Stellen aus meinem Buch »Warum sie uns hassen« vor. Und das ist ein bisschen ein Ritt, deswegen sage ich vorher ein paar Worte einfach zum Buch. Warum habe ich das geschrieben und warum ist das so ein dicker Wälzer geworden und was passiert als nächstes? Also ich habe mich 2023, war das glaube ich, um ein Stipendium beworben, ja 2022. Und damals ist ein Aktivist namens Mark of Frankfurt gestorben. Der hat halt der Bewegung, der Sexarbeitsbewegung, hat er Geld hinterlassen. Der war zu ein bisschen Wohlstand gekommen durch seine Arbeit als Sexarbeiter in Deutschland und in Österreich. Und der hat also Geld hinterlassen, einerseits für Vernetzungsarbeit und für Konferenzen und andererseits halt auch für 3 Stipendien zum Thema Sexarbeits- und Prostitutionsforschung. Und das wirft ein bisschen schon ein Schlaglicht darauf, dass zu diesem Thema bisher in Deutschland wenig geforscht wurde. Und damals habe ich mich eigentlich ziemlich, eigentlich lapidar beworben. Ich habe nicht geglaubt, dass das klappen wird. Und dann hatte ich ein paar Monate später echt eine Zusage und dann ging die Arbeit los. Also ich habe jetzt ein Jahr lang recherchiert und dann habe ich angefangen zu schreiben. Und mein eigentlicher Pitch war ein Buch über die Berichterstattung zum Thema Sexarbeit. Ja, also es ging wirklich um Journalismus zum Thema. Ich weiß nicht, wie es euch geht, aber mir fallen auf Anhieb einfach 3 bis 4 Beispiele aus den letzten Wochen ein, wo Berichterstattung zum Thema es gegeben hat und in meinen Augen komplett falsch gelaufen ist. Und das Problem ist aber, dass das zu erkennen, setzt ein gewisses Wissen voraus, was halt Menschen haben, die die Arbeit machen, aber Journalistinnen und auch andere, die meinen, sie wissen, worum es geht, oft nicht haben. Und deswegen ist dann noch ein zweiter Teil erschienen, und zwar, beziehungsweise in meinem Kopf hat sich so ein zweiter Teil im Buch dann ergeben, und das war der Einführungsteil zum Thema Sexarbeitsfeindlichkeit, wo ich also quasi erzähle, was ist das für eine Diskriminierungserfahrung, die Menschen mit diesem Beruf, mit dieser Arbeit, mit diesem Job, ja, die Bezeichnungen sind super unterschiedlich, was erleben die? Und wie sieht die Verfolgungsgeschichte von Sexarbeitenden eigentlich aus im Wandel der Zeiten? Und dann habe ich gedacht, oh krass, ich rede die ganze Zeit von so Leuten, die kennt aber keiner, der sich mit dem Thema nicht beschäftigt. Und deswegen ist noch ein dritter Teil entstanden in dem Buch und der heißt die Anti-Sexarbeitsallianzen oder das Lagerfeuer der Anständigen. Und das ist ein Teil, der sich mit der politischen Gegenbewegung gegen die Rechte von Sexarbeitenden für mehr Verbote und Kriminalisierung beschäftigt. Und dazwischen sind Episoden entstanden, die beschreiben, was ich eigentlich erlebt habe in den letzten 16 Jahren, weil so lange mache ich den Job schon. Was ist denn Sexarbeitsfeindlichkeit? Kurzdefinition. SexarbeiterInnen sind Sexarbeitsfeindlichkeit infolge ihrer Stigmatisierung ausgesetzt. Kriminalisierung, Andersmachung, Abwertung verhindern die gesellschaftliche Teilhabe von uns, den sexarbeitenden Menschen. Sexarbeitsfeindlichkeit diskriminiert uns in kultureller, institutioneller, materieller und individueller Hinsicht. Ganz schön viele Hinsichten. Sexarbeitsfeindliche Einstellungen sowie die Schlechterstellung von Sexarbeitenden führen zu struktureller Gewalt gegen SexarbeiterInnen und Menschen, die dafür gehalten werden oder dazu erklärt werden. Und Teil sexarbeitsfeindlicher Einstellungen ist die Brückenideologie Welt ohne Prostitution, also die Gegenbewegung gegen die Rechte von Sexarbeitenden. Diese Brückenideologie formuliert Bestrebungen zur Verdrängung und Beseitigung von Sexarbeit und Sexarbeitenden. You do you, except you are a sex worker. Wie konntest du nur so abrutschen? Bist du dir sicher, dass das gut für dich ist? Und wie ist das so für deine Partnerin? Das ist nur eine klitzekleine, unvollständige Auswahl jenes Bullshit-Bingos aus Fragen, die Sexarbeitende gestellt bekommen, sobald sie das Schweigen über sich und ihre Lohnarbeit brechen. Darin kommen gefühlte Wahrheiten zum Vorschein. Angesichts von kaum vorhandenem Wissen über Lebens- und Arbeitsbedingungen sexarbeitender Menschen, ihrer Verfolgungsgeschichte oder Wünschen und Bedürfnissen überwiegen eben Vermutungen, Klischees und Meinung. Nach solchen oder ähnlichen Gesprächsverläufen verzichten viele von uns darauf, unsere Perspektiven zu teilen. Es ist, als würde das Anbieten sexueller oder erotischer Dienstleistungen bedeuten, dass wir, die Sexarbeitenden, keine Privatsphäre haben. Wem an Harmonie gelegen ist, muss also übergriffige Neugierde befriedigen oder unbezahlte Bildungsarbeit leisten. Manche Sexarbeitende entscheiden, dass nicht sie für den Abbau von Sexarbeitsfeindlichkeit zuständig sind und ziehen stattdessen Grenzen durch Schweigen. So verständlich das ist, das erhält Sexarbeitsfeindlichkeit aber weiter aufrecht und stellvertretend für uns wird kaum jemand dagegen ankämpfen, fürchte ich. Wenn wir es nicht machen, passiert es nicht. Die Mehrheitsgesellschaft befriedigt also einerseits übergriffig ihre Neugier auf das älteste Gewerbe der Welt, während Sexarbeitende sonst eher als Übel oder Zumutung erscheinen. Wenn es uns schon geben muss, so am besten geräuschlos und unsichtbar. Der Mantel aus Scham und Schweigen soll, bitte danke, über unsere Lohnarbeit, Identität und Wünsche ausgebreitet bleiben. Und was resultiert daraus? Die Beschäftigung mit dem unliebsamen Phänomen Prostitution, das bleibt zwielichtigen FundamentalistInnen, von denen wir noch ein bisschen was hören werden, rechthaberischen Ikonen des Feminismus, wen meine ich damit wohl, und der Berufspolitik überlassen. Mindestens letztere bestreiten damit ihren Lebensunterhalt. Den anderen ist das Reich Gottes oder zumindest ein Platz am Girlboss-Firmament des weißen Feminismus sicher. Ja, Krisen und Streit, die schaffen das perfekte Klima für sexarbeitsfeindliche Akteurskonstellationen. Die nutzen das aus, um Kampagnen zu starten. Und auch Medienschaffende fehlen selten bei solchen Kontroversen, denn solche Kontroversen bieten Stoff für anlassbezogene Berichterstattung. Aufmerksamkeitsökonomisch gesehen klickt das Rotlicht ordentlich. Ich habe euch versprochen, wir sprechen auch ein bisschen über christlichen Fundamentalismus. Aber man muss vielleicht, bevor ich das gleich mache, ein bisschen was dazu sagen, wer eigentlich traditionell dieses Thema Prostitution politisch bewegt. Ne? Das sind halt einerseits konservative Kräfte, andererseits sind es eben Sittenwächter oder eben auch Fundis, wie ich gerne sage. Menschen, die aufgrund ihrer religiösen Einstellung einfach eine sehr konservative Einstellung zur Sexualität oder eine sehr verkrustete Sexualmoral haben und die dann halt denken, sie tun das Werk Gottes, indem sie zum Beispiel im Rotlicht aufsuchen und Leuten dort nahelegen, aus der Prostitution auszusteigen. Was aber dann halt auch passiert, ist, dass halt das Ganze aufgeladen wird mit so Begriffen wie göttlich, dämonisch, richtig, falsch, gut, böse, Gott und Satan. Also es gibt so eine starke Gegensätze, die dort verhandelt werden. Und das Ganze spielt natürlich halt auch, viele meiner KollegInnen haben eine Migrationsgeschichte, haben eine Fluchtgeschichte, haben vielleicht im Herkunftsland auch eine andere religiöse Prägung erfahren. Die haben gar nichts dagegen, zum Beispiel auch zu beten oder solche Dinge. Aber die merken das unter Umständen nicht, dass sie damit in geschlossene Systeme reingeraten. Und was meine ich damit? Die aufsuchende Gruppe im Rotlichtmilieu hat dann ein sogenanntes Schutzhaus. Da gehen die Menschen dann hin, wenn sie denn aussteigen wollen. Aber sie sind dann auch nicht mehr erreichbar, wie zum Beispiel halt eben für die öffentlichen Anlaufstellen. Es gibt halt Dinge, die kann man nicht als soziale Arbeit bezeichnen, sondern das ist einfach Mission. Und das nächste Stück, was ich vorlese, da geht es genau darum. Drei Musketiere für die Welt ohne Prostitution. Figuren wie Gabi Wendland, Vorstandsfrau von Mission Freedom, Frank Heinrich im Vorstand von Gemeinsam gegen Menschenhandel und Gerhard Schönborn, Vorstand von Neustadt e.V. aus Berlin, die stehen stellvertretend für eine Vielzahl fundamentalistischer Gruppierungen in den Anti-Sexarbeitsallianzen. Sie sind sowas wie die aktuellen Gesichter dieses Teils der Bewegung. Und das gesamte Spektrum ist breit aufgestellt und erstreckt sich von charismatisch-pfingstlerischen, baptistischen, altpietistischen und katholischen Gemeinden über Organisationen wie Exodus Cry oder Verbände wie das European Freedom Network. Fundamentalistische Organisationen erfreuen sich einer wachsenden Akzeptanz durch Behörden und Politik. Das zeigt sich anhand der finanziellen Förderung aus öffentlichen Mitteln. Der Verein Mission Freedom von der schon bereits genannten Gabi Wendland eröffnete 2023 in Immenstadt im Allgäu eine vollstationäre heilpädagogisch-therapeutische Kinder- und Jugendhilfseinrichtung mit Intensivbetreuung. Diese Einrichtung ist Stand heute Geschichte und die Staatsanwaltschaft ermittelt. Alle Kinder sind in Abhut genommen und nicht mehr in der Einrichtung. Man sieht also, wohin das führen kann, wenn Fundis ihre Fundisachen machen. Mission Freedom geriet bereits 2013/14 in die Kritik. Damals wurde publik, dass der Verein in einer selbstproduzierten Dokumentation namens Heiße Ware eine sogenannte Lisa zu Wort kommen ließ, deren Fall sich bei Überprüfungen durch das LKA als glatte Lüge herausstellte. Nicht nur an dieser Stelle nahm Mission Freedom es mit der Wahrheit nicht genau. Im Film spielen Freiwillige von Mission Freedom Sexarbeiterinnen ohne Hinweis darauf, dass es sich um nachgestellte Szenen handelt. Die Vorwürfe Betrug und potenzielle religiöse Beeinflussung sind gravierend, aber trotzdem etablierte sich der Verein weiter und gewann sogar an Einfluss. Warnungen von SexarbeiterInnen oder akzeptierenden Beratungsstellen vor dubiosen Praktiken oder fragwürdigen Netzwerken werden kaum beachtet. Und was meine ich, wenn ich von fragwürdigen Praktiken oder dubiosen Netzwerken spreche? Aromaduschen, Lichtduschen, Exorzismen, ja, wirklich echte Exorzismen, die man auch im Internet in Videos bestaunen kann. Und eben halt immer wieder Geschichten, die vor sich hergetragen werden, die sich das Leid von Betroffenen aneignen, um eben das eigene Projekt nach vorne zu bringen. Und was man halt wissen muss, ist, dass hinter solchen deutschen Projekten ganz häufig auch amerikanische Freikirchen stecken. Und jetzt schauen wir uns ein Beispiel an, was hier bei euch im Umkreis ganz, ganz aktuell ist. Und dieser Verein, HOP e.V., ist in Neckarsulm, Heilbronn und auch hier in Tübingen-Reutlingen aktiv. An dieser Stelle eine Triggerwarnung. Wenn du selbst betroffen von sexualisierter Gewalt bist, überleg dir bitte, ob das jetzt hier gerade die richtige Situation für dich ist. Die Vorständin von dem Verein HOP heißt Katja Ritzack und sie redet sehr viel über ihre eigene Biografie und was sie so erlebt hat. Und sie spricht aber nie absichtslos über sich und ihre Biografie, sondern thematisiert stattdessen ihren Verein HOP e.V. und damit verbundene Werte und Anliegen. Ultrakonservative Sexualmoral, Missionierung und Autoritarismus beherrschen die Einstellungen solcher Projekte, Vereine und Organisationen. Krasse Gewalt und Unrecht werden dort als notwendige Lernkurve einer Rettung inszeniert. Ich zitiere Katja Ritzack: Aber ich weiß, manche Frauen müssen noch mal so tief in die Scheiße, müssen noch mal leider so richtig Kacke erleben, sagt sie selber, ne? Bevor sie das Angebot von HOP e.V. annehmen. Das sagte Ritzack so in einem Interview kürzlich. Dieser Satz formuliert alternativlose Zwangsläufigkeit, präsentiert Ausstieg im christlich-fundamentalistischen Schutzhaus als einzige Lösung im Einklang mit Gott. Nur eine Frage der Zeit, bis alle das erkennen. Eine aufreizend gekleidete Person, unkeusches Verhalten, der Konsum von Pornos oder Selbstbefriedigung, das sind dämonische Versuchungen und kommen also vom sogenannten Geist des Todes. Ist kein Scherz. Mündiger Umgang mit diesem Thema? Unmöglich. Geschichten der Umkehr sind eine logische Konsequenz aus dem Widerstreit Gut gegen Böse. Strukturelle Themen werden vermieden. Eine Aussage von Katja Ritzack, die immer wieder kommt, ist: Gott macht aus Missbrauch etwas Brauchbares. Welche weitreichende Folgen über die Themenkomplexe Sexarbeit und Menschenhandel hinaus solche Ansichten haben können, zeigt sich, wenn Ritzack zum Beispiel Nelly GW oder deren Tochter Delia, das sind Mitarbeitende bei HOP e.V., dieses Konzept auch auf Vergewaltigungen oder tiefe persönliche Krisen übertragen. Nelly GW wurde laut eigenen Schilderungen infolge einer Vergewaltigung schwanger. Tochter Delia litt in der Folge unter psychischen Problemen, wurde suizidal. Durch den wahren Glauben besiegten beide die Dämonen und sind nun als Heilungsbotschafterinnen im charismatischen Spektrum unterwegs. Auf ihrem Instagram-Kanal teilen die beiden äußerst verstörende Videos von vor laufender Kammer durchgeführter Exorzismen. Eine junge Frau wird auf dem Boden festgehalten und schreit. Erneut, Nelly, also die ausführende Person, tritt für HOP e.V. als Lehrerin und Referentin an Schulen auf, auch hier in dieser Gegend. Diese Freiwilligendienste im Rotlicht, ja, diese Gruppen, die dort unterwegs sind, das hört da nicht auf, ne? Sondern im nächsten Zuge kommen halt Leute dann in die Schulen und sprechen dort über Aufklärung, zum Beispiel über das Thema Pornografie. Und man sollte halt einfach genau hingucken, wer da so unterwegs ist. Und jetzt kommen wir schon zum Ende. Und ich lese euch einen Text vor, der heißt Kein Schlusswort. Und die Episode heißt Nichts ist zu Ende. Ein sonniger Tag, Anfang März in Berlin. Ich arbeite in meinem Lieblingspuff, ja, das gibt es auch, und treffe dort zufällig auf meine geschätzte Kollegin Tamara Solidor. Schnell bringen wir nach getaner Arbeit uns gegenseitig auf den neuesten Stand. Wie geht's? Wie ist das? Dann erzählt mir Tamara, was ihr vor kurzem passiert ist. Sie war Referentin zu einer Veranstaltung zum Thema Sexualassistenz und war dort in eine Online-Veranstaltung eingeladen. Der Titel der Veranstaltung lautete Tabu oder Teilhabe, Sexarbeit im inklusiven Kontext. Tamara hat also bei dieser Veranstaltung ihr Wissen über Sexualassistenz geteilt. Mehr als 50 Teilnehmende sind da gekommen und die wollten Neues lernen, vielleicht ihren Horizont erweitern oder ein paar Fragen stellen. Aber drei antisexarbeitsbewegte Personen entschieden, ihre persönliche Meinung und Ideologie, die wiegen schwerer als der Zweck der Veranstaltung. Tamara erzählt, wie die üblichen Slogans alle geplanten Programmpunkte überlagerten. Und die Veranstaltung wurde so zu einer Bühne für eine sich zunehmend radikalisierende Antisexarbeitsbewegung. Erfahrungen wie die von Tamara zeigen, die Welt ohne Prostitution ist vor allem eines. Keine Welt, in der sichtbare Sexarbeitende sich mit anderen von Diskriminierung Getroffenen wie Behinderten, armen Menschen oder rassifizierten Menschen verbünden dürfen, um Stigma und Tabu zu brechen. Aber uns, also die Sexarbeitenden, bekämpft diese aggressive, selbstgerechte Bewegung nur in erster Linie. Lasst ihr sie weiter gewähren, landen wir alle über kurz oder lang in einer moralisch verkrusteten, autoritären Gesellschaft, in der Ressentiments darüber entscheiden, wer existieren darf. Dankeschön.
0: So, das war der Beitrag. Wir hoffen, es hat euch gefallen und ihr konntet vielleicht ein bisschen was mitnehmen. Wir machen jetzt direkt weiter mit ein bisschen Musik. Wir haben eine doppelte Musikpause für euch mitgebracht. Der nächste Song ist von Chuck Berry und heißt You Never Can Tell. Und anschließend wird Ibiza von Carlo 5 laufen. Viel Spaß dabei!

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0: Hallo. Ja, diese Stunde wird jetzt ein bisschen anders aussehen, als sie sonst aussieht. Eigentlich war jetzt ein Interview mit dem Stadtteiltreff WHO geplant. Dieses kann jetzt leider nicht stattfinden. Wir hoffen, wir können das noch an einem anderen Termin nochmal nachholen. Ja, das bedeutet, wir sind gerade hier und haben uns überlegt, ob wir vielleicht einfach ein bisschen, generell einfach ein bisschen quatschen, vielleicht auch über ein paar so Lieblingsdinge, zum Beispiel in Tübingen und in der Region, um einfach ein bisschen ins Gespräch zu kommen. Also es wird jetzt auf jeden Fall mehr ein bisschen podcastmäßig.
1: Eine Stunde quatschen
0: Würde
1: mit
0: ich
1: uns.
0: sagen, wir werden noch ein paar gute Musik spielen. Genau, und ich hoffe, dass dann die Stunde auch für euch noch ganz interessant wird.
1: Ja.
0: Ich fange einfach mal an und frage euch so, wo trinkt ihr denn in Tübingen so am liebsten so, keine Ahnung, ein Heißgetränk oder halt generell ein Getränk? Was ist so euer Lieblingscafé oder Ort, wo ihr das am liebsten macht?
1: Noah, willst du anfangen?
2: Wie
1: Spielen uns hier die Bälle
2: vielleicht,
1: zu.
2: Aufmerksame HörerInnen des Lokalmagazins schon wissen, ich liebe Kaffee. Ich liebe Kaffee ein bisschen sehr. Eine Mitbewohnerin hat mir schon gepitcht, dass ich Kaffeesommelier werden sollte. Ich trinke unglaublich gerne Kaffee im Südhang, obwohl ich tatsächlich gerade von dem Kaffee zu Hause habe und nicht ganz so begeistert von dem bin, um ehrlich zu sein. Nee, aber ansonsten im Südhang. Ich bin auch gerne im Café Lunette, weil die haben Lavendelsirup. Und genau. Im Sommer bin ich im Waschhaus gerne, weil man da schön unten sitzen kann.
3: Ich bin auch, mein absolutes Lieblingscafé ist das Waschhaus. Ich finde die Preise ganz schön salzig, aber ich finde, da kann man so schön auf der Mauer sitzen. Ich finde, die haben auch immer so richtig gute, so belegte Croissants oder Zimtschnecken, Pistazienschnecken. Ich finde es ganz klasse. Also mein Lieblingscafé ist das Waschhaus und da schleppe ich auch richtig gerne Besuch hin, wenn mich jemand in Tübingen besucht. Ich finde, das ist immer ein toller Spot.
0: Ja, ich finde es halt schade, dass das Waschhaus halt auch ein bisschen wie so ein Amt gefühlt so alle 3 Monate an einem Vollmond gefühlt so offen hat. Also gefühlt immer, wenn ich ins Waschhaus wollte, war es zu. Ich muss da vielleicht ein bisschen mehr recherchieren. Aber wenn ich dort war, fand ich es eigentlich auch ganz gut. Sonst gehe ich halt einfach gerne ins Willys. Das ist halt so ein bisschen so das klassische Studentencafé, würde ich sagen. Einfach, wenn man da vor allem im Sommer und so halt geil draußen sitzen kann. Und ich finde einfach da auch die Getränke für den Preis eigentlich ziemlich gut. Also ich finde das
1: Ja, das
0: Preis-Leistungs-Verhältnis
1: stimmt.
0: eigentlich ganz nice. Und sonst, wenn ich es doch ein bisschen nochmal qualitativ hochwertiger haben möchte, gehe ich eigentlich ins Café Hanseatica, wo man dann auch so draußen sitzen kann. Und ich finde, die haben auch manchmal richtig geile so Gebäcksachen. Und dort scheppert der Kaffee auf jeden Fall auch gut.
4: Wo ist das Café Hanseatica nochmal?
0: Das ist so direkt neben der Mensa von dem Prinz Karl
3: Prinz Karl.
0: Mensa.
3: Zwischen Kolle und Butlers.
4: Oh ja.
0: Ja. Das ja momentan, glaube ich, immer noch zu hat oder macht es wieder oder hat es
3: Die
0: jetzt wieder
3: Mensa?
0: ausgemacht auf, ja, ich glaube, jetzt hat es vielleicht im Semester wieder aufgemacht.
2: Oh,
0: Die war jetzt lange zu
2: ich
0: für
2: glaube,
0: Umbau.
2: die sollen jetzt irgendwie im Winter dann, die haben das irgendwie jetzt mit dem Kuckuck umgebaut und jetzt soll es ein bisschen so eine Bar werden. Irgendwie sowas in die Richtung. Ja.
0: Interesting. Aber ja, da daneben ist das Café Hanseatica. Und was da halt auch interessant ist, du musst halt, wenn du sitzen möchtest, musst du draußen sitzen. Sonst drin gibt es sozusagen nur so Stehtische.
4: Aber es sieht wunderschön da drin aus. Ich bin auch ein
0: Ja,
4: großer Fan
0: voll.
4: von dem.
3: Hast du noch einen Kaffeetipp oder einen Heißgetränktipp, Carlos?
4: Gar nicht. Ich versuche, ich habe gerade so vage Erinnerungen daran, meinen sehr guten Chai Latte getrunken zu haben, aber ich weiß auch nicht mehr, wo es ist. Also ich meine, viele Kaffees benutzen dasselbe Pulver, deswegen schmeckt es auch
0: Ja,
4: einfach
0: voll.
4: gut, aber ich weiß es konkret nicht mehr. Oh, das ist jetzt ein bisschen komisch, aber ehrlich gesagt, die Cafeteria in der Mensa Wilhelmstraße, also über das Mensa-Essen kann man streiten. Ich glaube, das ist keine kontroverse Meinung, aber ich finde die Preis-Leistung, aber auch Qualität in einem kleinen Cafechen unten ist wirklich, wirklich
0: Ah
4: top.
0: ja, in der Kaffeeinsel meinst du, wo es dann auch so Waffeln und sowas gibt?
4: Ja, die Waffeln sind so toll, der Espresso ist günstig und der Chai Latte, der fetzt halt.
2: Ich wollte gerade sagen, der Chai Latte ist ganz, ganz toll. Ich bin eine befreundete Person von mir ist letzten Sommer hat ein bisschen sehr viel Eis Chai Latte getrunken. Also wirklich bis zum Punkt, wo ich irgendwann war so, hey, Das hier ist wirklich viel Koffein für den Tag.
0: Aber Charlotte hat ja gar nicht so viel.
2: Das also, stimmt auch wieder. Na also, kann man noch einen hinterher trinken. Ist nicht so schlimm. Aber dann bin ich tatsächlich mal hingegangen und habe gefragt, ja, hey, welches Pulver benutzt ihr denn? Mhm. Weil die Person dann eben für ein halbes Jahr ins Erasmus gegangen ist. Mhm. Und wollte es dann zum Geburtstag schenken. Eventuell habe ich es nur in so 5-Kilo-Packungen gefunden. Und dann dachte ich mir so, boah, so ein 5-Kilo-Kanister ist jetzt vielleicht auch ein bisschen too much. Ja, vielleicht Schade. Muss ich nochmal mich...
4: Kann ich da reingrätschen? Ich weiß nicht, wie die Firma heißt, aber viele, ich meinte ja gerade schon, viele benutzen dasselbe Pulver. Und im Safran in Tübingen gibt es diese Pulver in den Aludosen und in so kleinen Probierpäckchen.
2: Ich weiß, das ist, die Marke heißt Rio, glaube ich.
0: Ja.
2: Das ist es aber nicht. Weil so die Rio, die kenne ich nämlich auch, die gab es in den Cafés, in denen ich gearbeitet habe. Aber der schmeckt anders, weil der in der Mensa hat mehr Ingwer mit drin. Hm,
0: ich mag die auch, wenn die ein bisschen mehr... würziger sind als einfach nur süß.
4: Mhm.
0: So tatsächlich momentan, meistens wenn ich Charlotte trinke, trinke ich eigentlich ein Chai-Presso, also Charlotte mit einem Schuss Espresso, weil ich finde, das ist halt richtig geil. Da hast du noch so diese Kaffeenote drin, das ist nicht so pappsüß und man hat noch mehr Koffein.
2: Ich wollte es gerade sagen, wenn der Chai so wenig Koffein hat, dann macht mal ein Espresso hinterher.
0: Ja, voll. Also ich glaube zumindest das mit dem Pulver. Ich glaube, wenn man jetzt so richtig Chai kocht mit so Schwarztee und alles, glaube ich, haut das schon mehr rein. Mhm. Aber ich glaube, das Pulver hat halt wirklich fast nichts.
4: Seid ihr Koffein-Junkies?
5: Nee, wie kommst du denn da? Also,
2: nein. Also ich muss sagen, ich merke tatsächlich nicht viel von Koffein. Also so, ich kann, also ich trinke im Schnitt 2-3 Kaffee am Tag. Meistens 2. Aber auch ehrlich an Tagen, wo ich dann irgendwie, weil ich trinke Kaffee, weil er mir schmeckt und nicht wegen dem Koffein und so. Auch wenn ich irgendwie ganz selten, also wirklich ganz selten, mal 5 oder 6 trinke, dann merke ich nichts davon. Also ich merke nichts von Koffein und nicht, weil ich so eine hohe Koffeintoleranz habe, weil ich die ganze Zeit so viel Koffein trinke, sondern ich merke es halt einfach nicht.
0: Vielleicht bist du einfach immun.
2: Ich bin anders als die anderen.
4: Du scheinst gute Gene zu haben, was die Toleranz angeht.
2: Ja.
4: Doofe Frage, wie ist das bei anderen Koffeinsorten, sage ich jetzt mal. Nicht, dass ich informiert bin, aber bei Schwarz- oder Grüntee?
0: Weil Mate, die haben ja auch Energy Drinks. Ja.
5: Koffein-Brainstorming.
2: Ich mag keinen Energy. Das ist mir so zu süß. Also das packe ich nicht. Ich liebe Zucker. Aber Energy ist mir dann ein bisschen zu süß.
0: Ich möchte keine Werbung machen, aber literally der einzige Energy Drink, den ich so trinken kann, den man zumindest also in Deutschland bekommt, ist von Red Bull diese Lilac Edition, die irgendwie mit Waldmeister Grapefruit ist. Ich weiß, es hört sich komisch an, aber die ist lecker und die ist so viel weniger süß als alle anderen. Das ist literally so das einzige Energy Drink, was ich trinke, was man halt in Deutschland bekommen kann.
4: Ja, das klingt nach einer Heubrause.
0: Ein bisschen hat es das Feeling. Ich habe halt als Kind, ich liebe halt Waldmeister-Geschmack und deswegen finde ich das halt richtig geil. Aber ich kaufe sie halt auch nie, weil halt Red Bull halt auch so scheiße teuer ist. Mhm. Also das sind ja nur 250 Milliliter in dieser Dose und dafür zahlst du dann irgendwie regulär, keine Ahnung, 1,60 oder so. Ich bin so, das ist ja fast schon, also das ist ja, nee.
3: Nee, ich bin auch nicht so der Energy-Drink-Fan. Ich trinke aber richtig gerne Mate.
0: Oh, Mate ist total geil.
3: Und Mio Mio Mate.
2: Ich wollte gerade sagen, was ist dein Mate-Ranking?
3: Ich trinke am liebsten die ganz klassische Mio Mio Mate. Ich hasse Mate Zero. Das hinterlässt so einen blöden Geschmack im Mund. Und ich mag Mio Mio Mate lieber als Club Mate, weil Mio Mio Mate süßer ist.
0: Ja, voll. Ich finde halt, Club Mate schmeckt halt wirklich schon so halt einfach nach Aschenbecher.
2: Findest du?
0: Ja, finde ich schon. Also ich trinke es auch. Ich finde, am Anfang hat es mir nicht so geschmeckt, dann ein bisschen kam es so und finde, mittlerweile schmeckt es mehr so nach so geilem Aschenbecher.
5: Ja.
0: Aber ich finde, es schmeckt schon ein bisschen so, ja, so nach, halt so nach Zigaretten, nach Aschenbecher. Aber deswegen bin ich auch mehr so Mio Mio Mate und da finde ich eigentlich auch die Mio Mate Ginger richtig geil, weil ich liebe halt auch alles mit Ingwer und die finde ich richtig geil. Ich habe mich super gefreut, als da auch so eine Zero-Variante rauskam, weil ich eigentlich nicht so gerne Zeug so mit so ganz viel Zucker und so trinke, aber ich finde, die ballert nicht so gut wie die reguläre Mio Mio Ginger.
2: Ich mag sehr gerne die von Charity, die Mate, weil ich finde, die hat noch ein bisschen was so Frisches mit drin. Ich glaube, da ist noch Zitrone oder sowas drin. Ich mag es total gerne. Und wenn wir bei Clubmate sind, ich habe mit einer befreundeten Person, wir haben neulich über Cola geredet. Und eigentlich bin ich nicht so am Cola trinken. Aber von Clubmate gibt es Cola. Und wenn man da hinten auf die Zutatenliste guckt, da sind so unglaublich viele tolle Gewürze und Geschmäcker drin. Und es ist so lecker. Und ich habe das da erstmal probiert und mich hat es umgehauen. Also so ist es wirklich unglaublich lecker gewesen. Und anscheinend ist die Red Bull Cola, hat die auch ganz, ganz, ganz viele unterschiedliche Gewürze drin. Und es schmeckt nicht so süß, wie es normalerweise Cola tut, sondern es schmeckt nach dem Cola-Geschmack und noch mehr. Und das finde ich ganz toll. Deswegen vielleicht bin ich jetzt in meiner Cola-Ära.
0: Eine Mate, die ich eigentlich auch noch ganz gut finde, die auch relativ günstig sind. Wir haben jetzt schon so viele Brand-Names und Namen gedroppt, deswegen ich versuche jetzt nicht noch mehr zu droppen. Aber wer es halt weiß ist, von einem großen Supermarktkette, die Eigenmarke, hat eine Mate Minze. Mate Minze halt in so Dosen für, weiß ich nicht, ich glaube, die kosten nicht mal auf jeden Fall weniger als 1 Euro. Und die mag ich auch sehr gerne, weil ich finde, die ist sehr erfrischend und die ist auch sehr viel weniger süß als die meisten Mate so, aber der normale Mate, finde ich, schmeckt wirklich ganz schlecht. Also ich finde, die schmeckt wirklich so nach Furz. Also meine Meinung nur. Aber die Mate Minze, die ist geil. Also die kann ich empfehlen auf jeden Fall, wenn man sowas Frisches möchte.
3: Okay, das war jetzt ein ganz schöner Koffein-Deep-Dive. Wir haben viel über Chai gesprochen, über Mate, über Energy-Drinks. Vielleicht nochmal kurz zu den Cafés zurück. Wir haben uns vom Waschhaus, vom Willi, vom Hanseatica, vom Lünette, vom Südhang. Also ganz viele Cafés, die man dringend mal ausprobieren könnte, wenn man in der Altstadt unterwegs ist. Und dann kommen wir doch vielleicht mal zur ersten Musikpause, oder? Was ist denn, was hören wir denn?
4: Als nächstes steht Ganz schön okay von Kasper und Kraftklub an.
0: Das ist ein guter Song.
3: Dann viel Spaß dabei.

0: Hallo, ich bin Otto.
1: So Leute, ein bisschen Chaos heute. Vielleicht ist es manchen Leuten aufgefallen. Wir haben einen anderen Song gehört. Es lief Ibiza von Carlo 5. Ich bin großer Carlo 5 Fan. Ich habe den auch schon live gesehen auf einem Festival bei mir in der Heimat. Ich finde, der macht so eine ganz entspannte deutsche Mucke. Und Ibiza ist der Song, mit dem er im Moment immer seine Shows eröffnet. Das ist ein relativ kurzer Song.
2: Ja, 1,40.
1: Wie wir gerade auch gemerkt haben. Aber ich finde, er ist total schön. Der hat noch so einen sommerlichen Vibe. Und das passt vielleicht auch jetzt gegen Ende September noch ganz gut. Oder?
2: Ja, absolut.
1: Ganz. Zustimmung bitte.

0: Café Haag.
1: Oh ja, das ist gut.
0: Ja.
1: Wie war's?
0: Also es war interessant. Es war nett. Es war, also so teilweise war es lustig, teilweise war es so, okay.
2: Okay, gut. Aber dann glaube ich, war es auch schon mal besser.
0: Also ich weiß nicht, ich glaube, ich war davor halt immer nur im Impro-Theater, wo, also im LTT oder halt in irgendwelchen Schauspielhäusern. Und deswegen war ich, glaube ich, das klingt so arrogant, wenn ich das sage, aber man hat halt ein bisschen gemerkt, dass es halt Menschen sind, die keine Schauspielausbildung haben. Und so, keine Ahnung, ich meine, ich ja genauso wenig und so, oh mein Gott, so who am I? Aber ja, nee, also es war lustig, es war nett, es war auf jeden Fall gut hinzugehen und es ist auf jeden Fall empfehlenswert hinzugehen. Ja, genau. Aber nee, und wenn ich abends dann weggehe, dann ist es halt wirklich zu so irgendwie irgendwelche kulturellen Sachen oder
1: hast du da einen konkreten Tipp in Tübingen? Irgendwas Kulturelles, was du hier abends richtig gerne magst? Neben dem Impro-Theater im Café Hack.
0: Drag-Karaoke im Blauen.
1: Oh.
0: Das ist ganz toll. Ich habe sehr viel Spaß. Nee, und dann, keine Ahnung, ich gehe unglaublich gerne ins LTT. Es gibt auch ein Semesterticket, keine Ahnung was, man zahlt 30 Euro und kann dann quasi das gesamte Semester über in alle reingehen, außer ins Impro-Theater, das kostet extra. Aber ansonsten kann man in alle Stücke rein im LTT, so oft wie man will. Und das mache ich jetzt zusammen mit meinen Bewohnerinnen, weil wir uns kulturell weiterbilden wollen.
1: Wow.
0: Ja, nein, aber oh mein Gott, ich bin nicht jeden Abend und jede Woche im Theater. Ich bin auch ganz oft einfach nur feiern.
1: Schocker.
0: Schocker.
1: Lea, wo gehst du gern abends hin?
2: Ja, also momentan gar nicht so viel, würde ich sagen. Aber als ich noch jung war, nein, Spaß. Als ich ein Ersti war und hier in Tübingen neu war, und das ist auch schon fast wieder 4 Jahre her, es ist jetzt, glaube ich, genau 4 Jahre her.
1: Boah.
2: Ja, gut. habe ich schon auf jeden Fall am Anfang schon relativ viel gefeiert, würde ich sagen. Ich muss sagen, es war auch sehr viel Kuckuck, einfach weil ich auch damals im WHO halt gewohnt habe. Und es war halt sehr gut nah dran. So, man muss halt nicht so lange nach Hause laufen. Literally 2 Minuten.
0: Ich war tatsächlich, ganz kurz, ich war ganz herzlich noch nie im Kuckuck. Und alle erzählen so, Kuckuck ist so toll und so weiter. Und ich bin sehr geteilter Meinung. Ich weiß nicht, ob ich den Weg hoch aus WHO auf mich nehmen soll oder ob ich es lassen kann.
2: Ich meine, es gibt sehr viele gute Busverbindungen, auch vom WHO hoch und halt runter. Das ist halt schon so eines der Pluspunkte auf dem Kuckuck. Natürlich ein anderer Pluspunkt ist halt, dass die Getränke und so weiter halt schon, also glaube ich, die günstigsten, glaube ich, in Tübingen so sind. Außer vielleicht noch im Clubhaus oder so. Und von der Qualität eigentlich auch voll klar gehen. Es ist halt immer so ein Grad beim Kuckuck zwischen, okay, es ist gefühlt keiner da und es ist ultra leer, oder es sind gefühlt alle da und es ist ultra voll und du kannst dich gefühlt nicht mehr bewegen in diesem Club. Aber es gab schon wirklich ein paar coole Partys auf jeden Fall. Und deren Karaoke finde ich eigentlich auch gar nicht so schlecht. Also damals habe ich sehr viel Karaoke bei denen gesungen. Es gab da auch immer so, also es gibt immer auch immer so Bierpong-Turniere, die sind manchmal auch ganz lustig. Mhm. Also ich spiele nicht, weil ich trinke auch kein Bier und bin unglaublich schlecht im Bierpong. Ja, da war ich halt früher sehr viel. Und sonst halt in allen möglichen Bars auch. Also oft im Jäger zum Beispiel. Das finde ich auch immer noch cute, weil da bekommt man auch immer so ein bisschen Popcorn.
1: Mhm.
2: Wir waren auch öfters so im Saints and Scholars, einfach weil es nah an der Uni war und die Getränke auch relativ günstig sind. Also der Frozen Strawberry Daiquiri ist halt immer noch Chefskiss. Mittlerweile kostet der mehr. Ich glaube, früher hat er nur 4 Euro gekostet.
1: Boah, das ist ja voll okay.
2: Side-Eye, ja, voll. Und die hatten dann auch manchmal so Quizabende und sowas. Da war ich früher sehr oft und sonst auch sehr viel einfach bei anderen Freunden zu Hause oder halt im Bota im Sommer. Ja.
0: Ja.
1: Carlos?
3: mir geht's ähnlich wie Noah. Ich wage mich manchmal an kulturelle Ereignisse ran. Manchmal gehe ich ins Kino, manchmal gucke ich mal andere Sachen an. Aber in den meisten Fällen, wenn ich abends draußen bin, gehe ich einfach zu Freunden. Ich finde es einfach cool, wenn man sponti irgendwas organisiert bekommt oder so halb sponti. Und es ist auch für den Geldbeutel ganz cool.
0: Ja, voll.
3: Häufig kochen wir auch gemeinsam und haben dann Spieleabend.

0: Im Sommer hatten wir es auch so, dass ein, zwei andere Freundinnen von mir und ich so auf einmal richtig Lust auf Aperol bekommen haben. Und dann haben wir uns im Rewe halt eingedeckt und haben das bei einer Freundin gelagert. Und dann hat man sich hin und wieder getroffen, hat die Gartentischchen aus dem Fenster
1: Ach,
0: rausgestellt und hat sich dann auf
1: süß.
0: den Bürgersteig gestellt und dann so ein Aperölchen mal getrunken zu später Abendstunde, zu früher Abendstunde. Aber die, weiß ich nicht, die Temperaturen geben es dann doch irgendwie nicht mehr so her.
2: Apropos Aperol,
1: das ist einer meiner Lieblingslocations in Tübingen. War ich jetzt auch im Sommer ein paar Mal am Marktplatz. Wart ihr vermutlich auch schon mal. Da kriegt man einen halben Liter Aperol für 8 Euro. Also wir geben hier auch ein paar Spartipps, Leute, merke ich gerade.
2: Voll.
1: Die schwaben in uns. Und da finde ich, ist es im Sommer gerade am Wochenende richtig süß. Da sitzen dann die ganzen Leute auch auf dem Kopfsteinpflaster und es ist total was los. Das finde ich richtig gemütlich. Und ansonsten mag ich auch das Jäger sehr gern. Würde ich auch gern mit Freundinnen. Man teilt sich irgendwie eine Flasche Wein oder so.
2: Wir
1: ich
2: wirken
1: finde.
2: jetzt ein bisschen wie die Alkoholiker.
1: Ja, aber man kann auch überall leckere antialkoholische Sachen trinken.
2: Voll.
3: Ich muss dazu sagen, ich trinke eigentlich keinen Alkohol. Ab und zu so ein Weinchen. Ich wäre gerne eine Person, genauso wie ich mit Kaffee so ganz besonders bin, so wäre ich auch gerne mit Wein, weil ich es sehr cool finde, so Dinge zu schmecken. Ich habe so ein bisschen so eine Bougie-Ader in mir.
2: Ja, ich merke schon, du bist so später so ein bisschen so eine kleine Spießerin, die so mit ihr in so einem Vorstadthaus so wohnt
3: Oh
2: und dann
3: Gott,
2: gehen die,
3: nein,
2: dann
3: um
2: haben sie so einen
3: Gottes Willen.
2: Weinkeller und dann
3: Um
2: gehen wir halt am
3: Gottes
2: Abend
3: Willen.
2: ins Theater,
3: Um
2: you know?
3: Gottes Willen.
2: Oder in die
3: Nee.
2: Oper.
1: Aber ich finde so, guter Wein, guter Kaffee, gute
2: Ja,
1: Kultur
2: voll.
3: darf man noch.
1: Klingt verlockend.
2: Ja,
3: Darf man
2: voll.
3: noch Dinge wertschätzen dürfen? Also bitte, wirklich.
2: Übelst. Ich muss sagen, ich trinke eigentlich momentan auch so gut wie gar keinen Alkohol. Also jetzt, wo ich vor kurzem im Urlaub war in Albanien, haben wir schon, glaube ich, jeden Abend so ein bisschen was getrunken, so ein Getränk oder so, weil es halt auch ein bisschen billiger war so. Aber sonst bin ich auch mittlerweile relativ alkohol-free. Ist einfach ein bisschen geiler. Und wie gesagt, wie du auch meintest, es gibt mittlerweile ultra viele geile, auch so Mocktails oder so, die auch richtig gut sein können.
0: Ich glaube, bei dem Angebot und auch bei der Nachfrage einfach nach nicht alkoholischen, ursprünglich alkoholischen Getränken merkt man einfach, dass sich so was ändert. Also ich habe das Gefühl, auch häufig wird darüber geredet, dass die jüngere Generation einfach viel weniger Bock auf Alkohol hat. Was glaubt ihr, woran das liegt?
2: Boah, gute Frage. Vielleicht einfach entweder, dass wir es halt einfach schon zu früh, zu viel übertrieben haben und deswegen schon wissen, okay, es ist gar nicht so geil.
1: Ich
2: Oder
1: wünschte,
2: halt.
1: man könnte Carlos Gesichtsausdruck gerade sehen, wir könnten den übertragen.
2: Oder halt vielleicht generell. Momentan ist ja auch eben ein bisschen so, oh, Health-Fitness-Gedöns, dass man so guckt, okay, ich möchte so, keine Ahnung, so the healthiest version von mir sein. Also zumindest ist es ja ein bisschen so auf so Instagram, Social Media und so,
0: Papperlapapp.
2: dass man halt so sagt, okay, man trinkt halt weniger und ich glaube, honestly, auch der Geldbeutel.
3: Ja.
2: Also vor allem, wenn man halt irgendwo anders trinken geht, ist es halt alles so teuer geworden, dass man sich halt meistens halt ein Getränk leistet und das war's am Ende, oder? Also finde ich zumindest.
0: Ich glaube, das Finanzielle ist für viele schon ein Ding. Also ich würde dir da schon zustimmen. Und vielleicht, dass es auch einfach so einen Wandel gab in so der Partykultur, aber das könnte ich jetzt auch nicht krass beurteilen. Aber so viele BetreiberInnen haben ja schon gesagt, so die Zahlen sinken einfach seit Jahren, weil viele jüngere Generationen lieber untereinander bei sich zu Hause feiern oder so und dann fällt der Alkohol halt auch wahrscheinlich weg.
3: Was mir gerade noch eingefallen ist, im Asmara gibt es, also es ist teuer, aber es gibt einen alkoholfreien Espresso Martini. Und ich bin ganz begeistert davon. Also es ist mir gerade nur eingefallen, als wir über gute, nicht alkoholische Mocktails geredet haben. Der ist wirklich gut.
2: Ja, ich habe vielleicht kurz noch einen Take zu dem, okay, warum vielleicht mittlerweile Leute weniger trinken oder halt die jüngere Generation weniger trinkt. Ich glaube, es sind wieder die gottverdammten Handys und das Internet tatsächlich. Weil zumindest, wenn man halt mein Vater oder so gesagt hat, er sagt immer so, ja, früher hatten wir ja nichts. Und wenn du halt dann als Jugendlicher halt irgendwo unterwegs warst, hast du halt meistens halt dann gesoffen. So, das war halt so deren Hobby fast irgendwie. Das war deren Unterhaltung. Und dann haben sie sich halt irgendwo einfach immer nur getroffen und halt gesoffen. Und dann hatten die da auch das Ganze mit den Alkopops und so weiter. Und das war halt früher auch ultra günstig, so in den Clubs und so. Deswegen, ich glaube, dadurch, dass wir halt einfach mehr jetzt Möglichkeiten haben, unsere Freizeit zu gestalten und viel mehr vielleicht an den Handys hängen, vielleicht ist es ein gutes Ding, was es dann gebracht hat, dass wir einfach weniger trinken.
3: Aber so dieses miteinander rumhängen, das impliziert ja nicht gleichzeitig Alkohol. Also so,
2: also zumindest mein Vater hatte gesagt, damals war es eigentlich schon so. Also heute ist vielleicht nicht mehr so, aber damals war es eigentlich, wenn man rumgehangen hat, hat man eigentlich getrunken. Aber okay. I don't know.
1: Ich glaube, das ist bei allem auch eine große Bubble-Frage. Also sowohl, voll, was wir zu unseren Eltern berichten, aber auch jetzt bei uns vielleicht. Ich glaube, in meinem eigenen Freundinnenkreis teile ich die Beobachtung so halb, dass weniger Alkohol getrunken wird. Ja. Aber ich glaube, das ist insgesamt safe. Da gibt es ja auch Zahlen zu, dass Alkohol zurückgeht. Ich glaube, es gibt aber auch insgesamt noch Blasen, die irgendwie viel feiern. Und ich glaube, das hängt auch krass vom eigenen Freundinnenkreis ab, ob man eher gemütliche Abende macht, ob viel Alkohol fließt, ob wenig Alkohol fließt. Ich glaube, dann gibt es auch oft so eine Gruppendynamik, dass entweder fast alle trinken oder fast niemand.
0: Ich glaube, in dem Kontext herrscht auch mehr Toleranz. Ich könnte das jetzt nicht sagen, ich bin nicht so alt, aber ich kann mir vorstellen, dass in den letzten Jahrzehnten einfach sehr, sehr viel Sensibilisierung für Drogennutzung einfach passiert ist in Deutschland und dass deswegen vielleicht auch soziale Gruppen einfach mehr Toleranz haben, wenn einzelne Personen oder die gesamte Gruppe einfach nicht Alkohol konsumieren möchte. Und vorher war da halt wahrscheinlich dieser Gruppenzwang, von dem du gesprochen hast, war einfach viel, viel doller da.
2: Ja, ja. Wir spielen nochmal einen Song.
1: Oder nach unserem Getränke-Deep Dive.
2: Genau. Und zwar spielen wir jetzt Otto Normal von Paula Carolina. Viel Spaß.
4: Hallo, ich bin Otto. 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

0: So, wir sind wieder zurück. Bei unserer Stunde, wo wir einfach so ein bisschen drüber über unser Lieblingsort in Tübingen jappen. Und aktuell läuft ja der Umbrisch-Provinzialische Markt. Ich war gestern da und habe da noch eine heiße Empfehlung. Und zwar gibt es bei einem Stand, der ist, wenn man auf den Holzmarkt zuläuft, am New Yorker vorbei quasi. Auf der rechten Seite gibt es Trüffelpasta.
1: Mhm.
0: Leute, und da kommt wirklich die verzogene Göre in mir raus. Ich esse wahnsinnig gerne Trüffelpasta, nicht oft, aus finanziellen Gründen, aber wenn, esse ich es total gern. Und die gibt es für 8 Euro beim Umbrisch-Provinzialischen Markt. Das ist eine große Portion, von der man gut satt wird. Also falls das jemand auch gerne isst, und da ist im Moment eine Möglichkeit, das verhältnismäßig günstig zu bekommen.
2: Das ist ein fantastischer Preis.
1: Ja, das ist so ein bisschen, glaube ich, so der Klassiker. Also ich kenne sehr viele Freunde, die extra deswegen dorthin gehen, um sich halt diese Trüffelpasta zu holen.
0: Mensch, da habe ich ja einen Geheimtipp geteilt.
1: Ich liebe auch Trüffel. Also Noah und ich waren ja schon auch am Mittwoch auf dem Umbrisch-Provinzialischen Markt mit unserem Aufnahmegerät, und dazu hört ihr dann im Beitrag am Montag. Und da konnten wir uns manchmal auch so ein bisschen durchprobieren, und viele Stände hatten dann halt auch zum Beispiel so, keine Ahnung, so halt Soßen mit so Trüffeln, und dann musste ich natürlich mit mir so ein Grissini rein und natürlich ein bisschen tasten. Finde ich sehr geil. Ich mag die Trüffelpasta dort auch, aber das Ding ist, ich habe so ein bisschen so ein Ding mit Pilzen, also anderen Pilzen, dass mein Magen die nicht so gut verträgt. Und das letzte Mal hat mein Magen diese Trüffelpasta leider nicht so gut vertragen. Deswegen, glaube ich, werde ich dieses Jahr das nicht mehr essen, zu meinem Leidwesen, zumindest für meinen Geschmack. Aber ja, es gibt auf jeden Fall sehr viele geile andere Sachen noch auf dem Markt.
3: Ich fand es auch einfach die Atmosphäre schön. Ich weiß nicht, for some reason finde ich es ganz toll, wie Gemüsestände aussehen. Und ich komme total gerne Gemüsestände an und laufe total gerne vorbei. Und mitten auf dem Marktplatz steht einer. Und ich fand die Sachen, die waren so schön arrangiert, und es hat so toll ausgesehen mit den ganzen Farben, und dann waren da noch irgendwelche Blumen dazwischen. Und ich fand es ganz, ganz, ganz toll. Und dann auch, wie man vielleicht weiß, mag ich Lavendel sehr gerne. Und da gibt es auch ganz viele lavendelige Sachen, so klar mit Provence. Also ganz, ganz toll. Vielleicht, ach, ich habe eine Lavendelseife in meinem Kleiderschrank liegen. Und meine ganzen Klamotten riechen dadurch nach Lavendel. Und ich war am Überlegen, ob ich mir vielleicht noch eine zweite besorgen soll, um die ein Fach weiter unten hinzulegen.
0: Da gibt es einen Stand, wenn man, das ist diese kleine Gasse, die vom Marktplatz nach unten führt Richtung Stadtmuseum, wo immer die Lampignons hängen. Da gibt es auf der rechten Seite einen Stand voller Lavendelkissen, und die sind auch so richtig schön bestickt. Die fand ich total süß, stand ich gestern eine Ewigkeit, muss ich glaube ich nochmal vorbei.
1: Da gibt es auch extra welche, die man sich halt in den Kleiderschrank hängen kann, weil ich habe auch so Lavendelkissen, nicht vom Markt, sondern ich glaube, die gibt es auch einfach so bei DM, die man halt einfach über die Bügel oder so hängt, und dann zwischendurch muss man halt manchmal ein bisschen so drücken oder so, und dann riecht das geil.
3: Aber ich finde, die verlieren ganz oft so ihren Duft, und ich mag es halt wirklich gerne, wenn ich meine Sachen rausnehme und meine Klamotten nach Lavendel riechen.
1: Und brauchst du Lavendelwaschmittel?
3: Ja, es gibt im Unverpacktladen gibt es eins. Aber da muss man halt natürlich erstmal hin mit einer Verpackung. Und dann weiß ich jetzt nicht, ob ich, ach, ich vergesse es auch immer, und dann muss ich am Ende den ganzen Tag lang so ein Waschmittelding mit mir rumschleppen. Deswegen, es stellt sich das manchmal ein bisschen schwierig heraus. Aber vielleicht sollte ich dann doch mal wieder in einen Unverpacktladen gehen.
0: Freust du dich auf irgendwas Spezielles auf dem Umbrisch-Provinzialischen Marktplatz? Oder schaffst du es hin? Warst du schon da?
2: Ich fahre später in die Heimat, deswegen werde ich nichts weiteres davon erfahren. Aber ich war gestern mit einer Freundin kurz drauf. Aber wir sind auch nur so grob drüber geschlendert. Aber ich finde es richtig süß. Das erinnert mich schon so an Urlaub. Bei meinen Eltern auch schon so in mediterranen Gebieten, und das erinnert mich einfach sehr dolle dran. Aber an den Großteil erinnere ich mich gar nicht mehr.
0: Fair. Aber es ist wirklich, ich finde, der Markt lädt richtig ein, so zum Drüberschlendern. Und es ist auch richtig was los in der Stadt. Also ich war gestern Vormittag, dachte, boah, Donnerstag Vormittag ist jetzt nicht so die klassische Uhrzeit, wo irgendwie alle Menschen durch die Altstadt strömen. Aber da war richtig viel los. War richtig süß.
1: Ja, also jetzt sind auch viele Touris sozusagen da. Also meine Eltern kommen jetzt auch am Wochenende. Nicht nur wegen dem Markt, sondern also vor allem wegen mir. Aber es wird auf jeden Fall auf den Markt gegangen.
0: Ja, richtig schön. Das klingt voll süß. Und da gibt es auch viele Getränke. Kann man sich schön in die Sonne setzen, haben wir gestern auch gemacht.
3: Ja. Ansonsten hat noch irgendjemand Lieblingsorte in Tübingen, wo ihr sagt, oh, die muss irgendjemand kennen? Oder wollt ihr es alle nicht erzählen, weil ihr es gatekeepen wollt?
0: Gatekeepen wir alle. Haben wir Lieblingsorte in Tübingen? Ich habe das Gefühl, ich habe gar nicht so außergewöhnliche Orte in Tübingen, die ich gerne mag.
1: Same.
0: Also ich mag die Neckarinsel total gern und ich laufe auch total gerne Runde. Ich finde, da hat man auch so einen schönen Blick auf die Altstadt. Ich setze mich auch gerne auf die Neckarmauer und ich sitze auch gerne im Botha. Ich habe das Gefühl, viele von meinen Lieblingsorten in Tübingen funktionieren vor allem im Sommer, wenn man draußen sein kann. Ich finde da Tübingen irgendwie einen sehr besonderen, auch so sehr urlaubsmäßigen Flair. Und das sind jetzt aber auch irgendwie keine geheimen Orte und ich mag es auch, dass dann irgendwie viel los ist und man überall Menschen sieht und irgendwie alle bei der Sonne rauskommen.
1: Ja, ich mag gerne den neuen Botanischen Garten, einfach weil man da ja auch so kostenlos reinkommt. Dann kann man so richtig schön so da durchschlendern und wenn man Lust hat, auch halt so in die ganz großen Gewächshäuser gehen. Und da sind immer richtig krasse Pflanzen und gefühlt jedes Mal, wenn ich da hingehe, sehe ich trotzdem irgendwie so neue Dinge, die ich davor nicht kannte. Deswegen, das finde ich eigentlich auch ein ganz süßer Ort.
2: Ich war da schon länger nicht mehr, aber ich finde, der neue Botanische Garten ist echt fantastisch. Und die verkaufen manchmal die, wie nennt man das?
1: Setzlinge?
2: Die Setzlinge. Ja.
1: So Pflanzensetzlinge von allem Möglichen, das ist so geil.
3: Ja, das ist gut zu wissen.
1: Noah hat gleich die ganze Wohnung voller Pflanzen noch mehr.
3: Also ich habe, es ist so eine gemischte Liebe mit Pflanzen. Ich mag sie total gerne und ich habe total gerne Pflanzen und aus irgendwelchen Gründen leben die bei mir und die leben auch gut bei mir, obwohl ich mich wirklich verhältnismäßig sehr wenig mit Pflanzen auskenne. Und ich schicke regelmäßig eine Freundin von mir, die sich wirklich mit Pflanzen auskennt, so ihre Mutter ist Floristin, ihr Vater ist Gärtner. Die haben in ihrer Wohnung ein Zimmer, das zu einem Viertel Arbeitsplatz ist und die letzten drei Viertel sind Orte zum Umtopfen. Und ich schicke da regelmäßig Bilder und bin so, hallo, kannst du sagen, was da los ist? Aber ja, und so, ich mag den Gedanken, gerne eine Person zu sein, die viele Pflanzen hat. Und deswegen versuche ich immer, so viele Pflanzen wie möglich zu haben.
0: Ich finde, viele Pflanzen passen auch gut zu jemandem, der gut mit Kaffee ist, gut mit Wein, gut mit Kultur.
3: Ja, Theater geht. Ja,
0: so eine Person hat auch richtig schöne, so ein bisschen außergewöhnliche Pflanzen in der Wohnung.
3: Ja, ich glaube, jetzt fehlt nur noch ein Rennrad.
0: Na, das hast du ja zum Glück schon.
3: Nee. Achso, ja, scheiße. Ich habe.
0: Das ist ein Furnoir.
3: Aber ich wollte gerade sagen, ja, und klettern. Ja, okay, gut, ich kletter. Aber es ist.
0: Man wir muss lieben dazu, Klischees.
3: Man muss dazu sagen, es ist ein 50€ eBay-Rennrad, wo das Schutzblech hinten locker ist. Und deswegen, wenn ich über so eine kleine, über einen kleinen Hubbel fahre, dann klappert es. Und alle Menschen gucken sich wahrscheinlich um und sind so, boah, das Fahrrad in 2 Sekunden fällt auseinander. Ja, scheiße, ich bin Klischee.
0: Das ist nicht schlimm.
1: Alles gut.
0: Ich habe auch viele Pflanzen bei mir im Zimmer und ich mag das auch richtig gern. Ich finde, die geben im Raum nochmal so einen richtig gemütlichen Vibe irgendwie. Gerade weil ich das Gefühl habe, alles ist sonst relativ steril bei mir, also mit irgendwie weißen Wänden, weißen Fensterrahmen. Finde ich, macht das im Raum nochmal gemütlich, wenn da ein paar Pflanzen drin sind.
3: Ja, ich finde Pflanzentöpfe cool. Also es gibt manchmal so komisch oder interessant aussehende Töpfe. Ich finde es ganz, ganz toll, vor allem wie die dann zusammen mit den Pflanzen selber aussehen. Finde ich ganz, ganz toll. Aber Umtopf, ich bin im Besitz von ein paar Pflanzen, wo, wenn man sie gießt, das Wasser oben steht. Seit einem Jahr. Und ich habe sie nicht umgetopft. So, das zum Thema. Aber sie leben und so, da kommen immer wieder neue Blätter. Also irgendwas mache ich richtig. Aber so, das nur um klarzustellen. Ich meine, ich habe wirklich nie so wirklich so einen krassen grünen Daumen.
0: Daran arbeiten wir noch.
3: Ja,
0: das wird
3: weiß
0: schon
3: ich
0: noch.
3: Nicht. Ich weiß nicht, ob das Kind schon im Brunnen gefallen ist.
1: Ja, bei mir hat auf jeden Fall mein Freund den grünen Daumen. Also ich bringe selbst Sukkulenten und Palmen und so weiter um. Ich finde, sie sehen wunderschön aus, die ganzen Pflanzen. Aber und wir haben auch viele mittlerweile in der Wohnung und auch draußen und keine Ahnung was. Aber das ist nur so sein Milieu. Ich gieße mal, wenn er mich fragt, ob ich mal gießen kann, wenn er nicht da ist oder so. Das mache ich auf jeden Fall schon. Aber sonst so Umtopfe und so macht er alles. Und wenn wir in den Baumarkt gehen, darf ich halt eine schöne Töpfe aussuchen.
0: Auch gut.
1: Win-Win-Situation.
2: Und da sind wir wieder beim Thema schön töpfen, oder?
1: Mhm.
2: Bin ich auch der Meinung. Ich habe, ich weiß nicht, 4 oder 5, nicht so viele Pflanzen, aber ich versuche bei den Töpfen auch immer sehr lustig zu sein. Eine von denen ist in so einem Rahmen, Papier, Kegel-Ding, ihr wisst schon, eingetopft.
0: Also bei mir hat es nicht geklingelt.
1: Nee.
2: Möchtet ihr mir kurz helfen? Ich weiß gar nicht, wie ich das ausdrücken
3: Meinst
2: soll.
3: Meinst du diese Take-Out-Boxen?
2: Nee, im Supermarkt kannst du ja so diese Ramen-Packungen kaufen, aber ja, die sind quasi, du kannst einfach heißes Wasser reingießen.
3: Die Plastikbecher.
2: Genau, ja.
1: Ah!
0: Warte, und da hast du eine Pflanze drin, das benutzt du als Blumenkümmel?
2: Ja, weil es sehr süß aussieht.
3: Aber hast du Löcher unten drin?
2: Ich habe einen Untertopf quasi da reingemacht.
3: Ah, okay. Ich dachte schon, weil dann gibt es nämlich Wurzelfolie.
2: Und das,
3: so viel kenne ich mich aus.
2: Und das wollen wir nicht.
3: Ja. Ganz genau.
2: Für mich haben die Pflanzen aber auch wie so einen symbolischen Wert. Das ist ein bisschen unabsichtlich passiert, weil alle Pflanzen, die ich habe, wurden mir von meinen Freundinnen und Freunden geschenkt. Und deswegen bin ich immer so, okay, wenn der mir jetzt wegstirbt, dann bin ich sehr traurig. Mhm. Ja, wäre das meine andere Frage, weil wir haben jetzt so ein bisschen drüber geredet, sie einen grünen Daumen haben oder nicht. Ist es eine Sache, die ihr gerne hättet?
0: Mhm. Ich würde sagen, also ich habe so 5 Pflanzen, glaube ich, in meinem Zimmer, so kleine. Und sie überleben. Und ich habe das Gefühl, das reicht mir. So, ich habe so meine Pflanzen, die schaffen es auch alle. Ich denke irgendwie dran, die alle 2 Wochen mal zu gießen. Und ich glaube, es gibt Leute, die so voll aufblühen bei Gartenarbeit zum Beispiel auch. Oder wenn es dann so an Größeres geht, ist jetzt nicht so mein Spezialgebiet und muss es auch nicht sein.
1: Voll.
0: Aber ich bin froh, dass meine Pflanzen überleben.
1: Ja.
3: Ich glaube, ich hätte gerne das Durchhaltevermögen. Also ich gucke... Ich habe ab und zu so Videos, wie Leute so Harvesting, irgendwie ihre ganzen Gemüsebeete und ich weiß nicht was. Und ich wäre total gerne ein Mensch. Also so jetzt, okay, gut, wir haben schon bei uns einen Garten, den wir nutzen können, aber so ein Gemüsebeet ist da ein bisschen schwierig. Aber ich wäre gerne eine Person mit einem Gemüsegarten und mit so ganz, ganz, ganz vielen unterschiedlichen Sachen. Dann kann ich meinen eigenen, keine Ahnung, kann ich ganz viele Sachen einmachen und so weiter. Das wäre ich gerne, aber ich habe nicht so Durchhaltevermögen. So für 2 Wochen vielleicht, okay, gut. Aber dann habe ich keinen Bock mehr und alles stirbt mir weg.
2: Ich glaube, wenn man sehr viele Freizeitbeschäftigungen hat, ist es auch einfach schwierig, quasi dazu zu committen, weil du ja immer dranbleiben musst.
3: Ja, das stimmt.
1: Ja. Dadurch, dass mein Freund den grünen Daumen hat, brauche ich ihn jetzt auch nicht unbedingt. Ich habe andere Stärken, die er nicht hat. Also es ergänzt sich sehr gut. Und wir würden jetzt auch noch mal nach diesem Pflanzentalk, über den wir mit dem Botanischen Garten irgendwie gekommen sind, noch mal einen Song spielen. Und zwar Seifenblase von Raum 27 und Conny. Viel Spaß!

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0: Und wir sind zurück. Wir haben uns überlegt, wir machen jetzt eine kleine Blitzlichtrunde. Wir reden über unsere Lieblingskultur. Kulturdinge vielleicht so ein bisschen. Ja. Wollen wir mal starten mit Lieblingsfilmen? Ja. Carlos. Du hast das Wort.
1: Ich bin sehr unschlüssig bei solchen Sachen. Oh, wobei vielleicht, ich hab nicht so viele Filme in meinem Leben gesehen, aber ein Film, der mich sehr berührt hat, war Everything, Everywhere, All at Once. Mm-hmm. Der war gut.
0: Nee, klasse gut.
2: Oh Gott, ich hatte gar nicht so viel Zeit, mir darüber Gedanken zu machen. Was habe ich für einen Film gesehen?
1: Du kannst auch einfach Der Pate sagen. Ich habe gehört, den wirkt man so sehr. Man wirkt irgendwie so ein Film.
2: Das Schweigen der Lämmer. Nein, oh Gott, nein. Oh, ich habe noch Albträume gefühlt von diesem Film. Ich muss sagen, ich mag sehr gerne Interstellar. Mhm. Ich liebe halt die Musik von Hans Zimmer. Matt Damon muss mal wieder nach Hause finden. Das ist so, was er immer irgendwie macht. Und einfach sehr gute Schauspieler in dem Film, also auch mit Anne Hathaway und so weiter und so fort. Und ich finde, das ist schon ein geiler Film geworden.
1: Sehr emotionaler Film auch.
2: Also würde ich sagen, es ist mein Lieblingsfilm. Ich weiß nicht, ob ihr einen Lieblingsfilm habt, aber der ist ganz gut gerade.
3: Mhm. Ich gucke tatsächlich nicht viel Filme. Und ich war jetzt noch mal überlegen. Also, ich finde die Emma-Verfilmung ganz toll. Emma von Jane Austen. Meine Mutter hat so ein Jane Austen-Ding. Und ich kenne alle Jane Austen-Filme.
0: Ist das der Film, der relativ...
3: Es ist ein neuer Emma rausgekommen. Den habe ich aber tatsächlich noch nicht gesehen. Aber der ältere, ich glaube, der ist aus den 2000ern, irgendwie sowas. Aber ich liebe 2000er Romcoms. Ich finde es ganz toll. Ich habe so viel... Oh, der Teufel trägt Prada.
2: Oh ja.
3: Es ist Gott. Ich liebe Mean Girls auch und Clueless. Und ich bin jetzt mal schockiert, wenn Leute nicht wissen, was es ist.
0: Ich habe keinen der Filme gesehen. Ich kenne alle vom Titel.
3: Popkulturlücke.
2: Oh mein Gott.
3: Definitiv eine Kulturlücke.
4: On Wednesdays we were pink.
0: Ich kenne das Zitat auch. Ich kenne auch Ausschnitte, aber ich habe die Filme nie gesehen.
3: Es ist wirklich toll. Also so, ich finde es ganz, ganz, ganz toll. Es ist irgendwie, es ist wirklich, es stimmt wirklich, wenn man sagt, dass es halt Popkultur ist und dass es ein Teil von der Kultur ist und dass es ein Teil ist, der uns oder zumindest die Generation vor uns geprägt hat.
2: Ich liebe es, wie es nicht mehr blitzig ist, aber ja.
3: Sorry, okay, Ende
0: Luisa.
3: Jetzt.
0: Also, einer meiner All-Time-Favorites ist Dirty Dancing. Mhm. Ich liebe Musicals, ich liebe es, wenn irgendwo Musik dabei ist. Klasse Film aus den 80ern, glaube ich. Und was mich richtig mit Kindheit und Nostalgie verbunden ist, ist die Edelstein-Trilogie, also Rubinrot, Saphirblau, Smaragdgrün. Zeitreisen, Leute. Oh,
2: aber die
0: ganz
2: Filme
0: klasse.
2: Waren nicht so geil.
0: Ah, ich fand die klasse.
2: Echt?
0: Ich gucke die total
2: halt die
0: gern.
2: Ich Bücher, aber die Filme fand ich schlecht.
3: So, die ersten zwei Teile gehen, der dritte, I don't know. Aber darf ich noch ganz kurz dazu adden, wenn wir über Musicals reden? Mhm. Wicked. Oh, ich wirklich, Defying Gravity läuft und ich singe das mit,
2: das
3: ich
2: Musical
3: performe
2: oder
3: das.
2: Die Filme davon?
3: Ich habe es tatsächlich noch nie als Musical gesehen, deswegen kann ich dazu, glaube ich, noch
2: also
3: nicht
2: ich
3: viel
2: auch nicht
3: sagen.
2: Wirklich, aber...
3: Aber ich fand den ersten Film besser, bin ich ehrlich. Und ich bin, jetzt ist November bald und alle Leute sind so, oh mein Gott, was machen wir diesen November, weil ja kein Wicked mehr rauskommt. Und jetzt kommen immer wieder Videos bei mir von wegen so, oh mein Gott, der Gedanke, dass Elphaba immer noch denkt, nee, dass Glinda immer noch denkt, dass Elphaba tot ist. Und dann bin ich immer so, oh Gott, das stimmt. Scheiße, war das jetzt ein Spoiler?
0: Ich glaube, das war ein Spoiler, aber...
2: Ja, voll. Also, ich habe den ersten Wicked auf jeden Fall gesehen, aber ich bin mir gerade gar nicht sicher, ob ich den Wicked 2 überhaupt
0: nicht
2: geguckt habe.
0: Ich habe den zweiten auch nicht gesehen.
3: Spaß!
1: Ich habe beide
0: gesehen. Okay, Leute,
2: aber gut,
0: ja. Zurück zum Blitzlicht. Ja, Carlos, bitte.
1: Entschuldigung, ich hätte vielleicht eine interessante Follow-up-Frage in der Hoffnung, dass es keine Kontroverse verursacht. Was für eine Filmreihe findet ihr denn overrated? Also nicht so gut, wie die quasi präsentiert wird. Also sowas wie Star Wars, Herr der Ringe, Wicked, was nicht meine persönliche Meinung ist. Ich habe es nicht gesehen.
2: Genau. Ja.
3: Ich finde alle Buchadaptionen schlecht.
0: Alle.
3: Alle, die ich gesehen habe. Ich habe Herr der Ringe nicht gesehen.
2: Oh, ich lieb's.
3: Ich hab Herr der Ringe nicht gesehen.
1: Es gibt.
3: Nicht gelesen.
1: Entschuldigung. Es gibt leider ein Muster von Medienadaptionen, also Buch oder Videospiel zu Filmen, in denen halt niemand, die am Originalprodukt dran waren, halt in der Produktion drin sind. Und leider führt das dazu, dass es nicht so gut ist. Lea, du
2: juckst dir jetzt gerade. Ich hab was. Die Percy Jackson-Filme. Die waren richtig schlecht und die haben ja auch dann nicht mal alle überhaupt gemacht von der ganzen Buchreihe, einfach weil die so schlecht waren, diese Percy Jackson-Filme. Oder auch von, keine Ahnung, Shadowhunters, also Chroniken der Unterwelt,
3: oh
2: haben sie
3: Gott.
2: Auch nur noch einen gemacht. Und der war halt schlecht. Also die Serie war besser, aber auch eigentlich trashy, aber...
0: Noch nie ja. mit jemandem über Shadowhunters geredet. Ich habe die Serie und den Film nämlich auch geschaut.
2: Oh mein Gott, wir müssen später noch einmal kurz reden.
1: Was ist mit der Percy Jackson-Serie? Wahrscheinlich hast du dir die nicht angetan, oder?
2: Ich glaube, ich habe die erste Staffel vielleicht geguckt, aber ich weiß auch nicht ganz. Und seitdem habe ich auf jeden Fall nicht nochmal weitergesehen.
1: Die hat dich also richtig überzeugt.
2: Wir müssen jetzt einmal Pause machen, weil nach uns jetzt auch noch eine Sendung kommt. Das bedeutet, wir verabschieden uns jetzt aus dem Studio.
3: Das war ein kurzes Blitzlicht.
2: Blitzlicht. Naja. I'm sorry. Aber ihr hört jetzt noch nur ein Wort von Wir sind Helden und dann geht's gleich weiter mit anderen Live-Sendungen. Viel Spaß.
0: Tschüss. Ciao.

0: Hallo und herzlich willkommen auf der Wüstenwelle.
1: Ihr hört die Sendung Impresso.
0: Und an dem Mikro sind und die Karin Hab.

0: Ja, willkommen zur heutigen Ausgabe von Libresso. Ja. Das war gerade Billy's Blues
1: von Cassandra Wilson.
0: Die hat es gesungen, genau. Und geschrieben hat es Billie Holiday.
1: Und es gibt ja einen traurigen Anlass, warum wir das heute spielen. Die Cassandra Wilson ist diese Woche gestorben. Und ich hab mal so ein bisschen was darüber gelesen. Und Time Magazine hat sie mal als die beste Sängerin Amerikas bezeichnet. Und finde ich, ist auf jeden Fall meine Lieblingssängerin, ganz klar. Und deshalb lasse ich sie heute auch noch mal zu ihrer Ehren noch ein paar Stücke von ihr spielen wir noch. Ja? Das war gerade von der CD.
0: Come and Force by D, ein Album von 2015.
1: Genau, und ich habe mir ein Stück von ihr herausgesucht. Das ist das Album von Blue Notes, mit dem sie eigentlich dann auch sehr bekannt wurde. Und ich habe mir herausgesucht, I Can Stand the Rain.

Ja, Cassandra Wilson gehört wirklich, glaube ich, zu den besten Jazzsängerinnen, die es gab. Und ja, wir wünschen ihr eine gute Reise und lassen noch ein Stück von ihr laufen, Blue Light Till Dawn.

0: Blue Light Till Dawn, das war vom 1993 erschienenen gleichnamigen Album von Cassandra Wilson. Und Karin hat jetzt was ganz anderes.
1: Ja, ich habe mal wieder was von der Bernadette Lahengst ausgekramt. Die haben wir hier ja auch schon sehr gerne gespielt. Und die deutsche Musikerin und Theaterregisseurin, würde ich mal sagen, bewegt sich so zwischen Pop und Elektropop und wird so der Hamburger Schule zugerechnet. Und ich glaube, so mit am bekanntesten wurde sie mit der Band Die Braut haut ins Auge. Und ja, sie hat schon, glaube ich, einen besonderen Humor, ja, oder? Was? Ja, denke ich schon. Auf jeden Fall, ich... da gibt es so ein Album, Zurück zur Natur heißt es, und da geht es darum, den Emauswald zu retten. Und da hat sie auch mitgemacht und hat mit dem Chor der Statistik und dem Heiner Bohnhardt zusammen ein Stück kreiert. Und da können wir ja mal reinhören. Musik.

Sidney Minsky Sargent ist der britische Musiker, Singer-Songwriter und vielleicht vielen von uns eher bekannt als der Frontman der Elektro-Post-Punk-Band Working Man's Club. Und er hat letztes Jahr sein erstes Solo-Album veröffentlicht. Und ist schon, sage ich jetzt mal, ein Stilwechsel, weil bei Working Man's Club, die sind ja schon irgendwie so für Beats und elektronische Härte bekannt. Und auf seinem Soloalbum Lunga würde ich mal sagen, das ist eher ein sehr ruhiges und eher akustisches Album. Er setzt sich aber auch sehr viel mit sich und seiner Historie auseinander und sagt selber, dass manche Stücke schon in seinem Kopf waren, als er 14 Jahre alt war. Ja, er ist in West Yorkshire in England, ist er aufgewachsen. Wie gesagt, hat schon in seiner Jugend angefangen, Musik zu machen. Und ich würde jetzt noch zwei Stücke von seinem Album spielen, und zwar Summer Song, und davor hören wir noch Lisboa.

0: rausgeschmissen und habe schon den Jay Buchanan spielen lassen, der eigentlich erst als nächstes vorgesehen war. Ja, Jay Bartolome Buchanan ist ein amerikanischer Sänger, Songwriter und ist eigentlich bekannt so als Leadsänger der Rockband Rival Sons und glaube seit den Mitte der 2000er Jahre sind sie sehr aktiv und der hat jetzt sein erstes Soloalbum veröffentlicht und daraus haben wir das Stück gehört und hören auch noch mal eins. Und
1: zwar, Tumbleweed.
0: Genau.

Ja, Jay Buchanan, sein neues Album Weapons of Beauty, sein erstes Soloalbum. Und was mich jetzt besonders freut, The Wave Peaches haben wieder ein neues Album herausgebracht. Die haben jetzt schon, glaube ich, schon so gute 3 Jahre Pause. Wer die Band nicht kennt, englische Folk-Rock-Band, seit 1998 bestehen sie und die haben sich auch in Teenager-Zeiten gegründet. David Tattersall, Frank Rosinski und der Schlagzeuger Noble. Irgendwo auf dem Land Wymouth World in England und ja, angefangen haben sie als Band, die hieß Blind Summit und dann ging aber Noble, hat die Gruppe verlassen und der Johnny Helm kam als neuer Schlagzeuger dazu und da entstand der Name der Wave Pitchers. Und ja, bis 2006 nahmen sie insgesamt 6 Alben in eigener Regie auf und die haben sie auch selbst kopiert und vertrieben und ja, haben auch mit vielen anderen Bands und Musikern zusammengearbeitet, zum Beispiel Herman Doone oder Jeffrey Lewis oder The Mountain Goats, die habe ich ja auch schon vorgestellt und haben auch mehrere Touren durch Amerika und auch Europa gemacht. Ja, und nach ihrer Studienzeit sind sie alle nach London gezogen und haben dann damit Sophie ihr erstes Album bei einem Plattenlabel herausgebracht. Ja, und wir hören sie jetzt mit Sure and Steady.

The Rave Peaches mit Alice und das Album von ihnen heißt Gained Lost und für alle Vinylfans, es ist bis jetzt nur auf Vinyl erschienen. Und wir kommen zu Jakob Dobers, der hat auch ein Album herausgebracht und wir hören daraus das Stück Eine andere Dimension.

0: Ja, das war der Jakob Dobers mit seinem Album Signale. Und ich glaube, wir kommen zu einer ganz großen des Musikgeschäfts, Lucinda Williams. Auch die hat wieder ein neues Album herausgebracht, das sollte man nicht glauben. 1953 ist sie in Lake Charles in Louisiana geboren und 20 Jahre nach ihrem Debüt, 1998, gelang ihr mit dem Album Car Wheels on a Gravel Road, sage ich mal, der erste kommerzielle Durchbruch. Und ich glaube, heute gehört sie zu den bekanntesten Vertreterinnen der Musikrichtung. Und ich weiß nicht, mit wie vielen Musikern sie schon zusammengearbeitet hat und auf Tournee war. Und Tom Petty, Happy Mondays, New Order. Und 2020 hat sie einen Schlaganfall gehabt, musste danach wieder das Laufen lernen und sie geht tatsächlich wieder auf Tournee. Ja, wir stellen sie heute mit ihrem neuen Album mal wieder vor. Ich glaube, ich habe schon einige Alben von ihr vorgestellt und los geht's.
1: Mit How Much Did You Get For Your Soul? Dann folgt Sing and Buried Sing und dann Freedom Speaks.
0: Genau, und das Album, ihr neues, heißt World's Gone Wrong.

Ja, Lucinda Williams. Und in ihrer langen Karriere ist sie nicht davor zurückgeschreckt, über schwierige Themen zu schreiben. Und so ist es auch auf diesem Album brandaktuell. Und ich finde, ein Hauch von Hoffnung hat sie aber auch auf dem Album World's Gone Wrong, in ja, einer Welt, wo gerade so viel schief läuft. Und weiter geht's mit einem Sänger, der auch schon Jahrzehnte Musik macht und unterwegs ist, Bill Pischard. Und der hat auch ein neues Album herausgebracht und daraus das Stück Lily.

0: Pritchard war das von seinem Album Haunted und rausgekommen ist hier bei uns bei Tapete Records.
1: Ja, und dann geht's weiter mit der Courtney Marie Andress und da hören wir erstmal ein paar Stücke von ihr.

Ja, Courtney Marie Andress und ihr neues Album heißt Valentin. Das hat sie zusammen mit Jerry Bernhardt aufgenommen. Und letztendlich geht es in dem ganzen Album um die Auseinandersetzung mit dunklen Pfaden, mit Selbstfindung und auch mit dem Tod. Setzt sie sich mit dem Tod von Personen, von geliebten Personen auseinander. Und ja, mit den Emotionen und Handlungen und wie man wieder auf einen hoffnungsvollen Weg kommen kann. Schönes Album, hat mir gut gefallen und ich finde die Courtney Marie Andress, die auch Malerin ist und Gedichte schreibt, hat mir die Alben von ihr haben mir in den letzten Jahren sehr gut gefallen. Ja, und weiter geht's mit den Künstlerinnen. Die hatte ich noch nie, glaube ich, hier hatten wir noch nie in Libresso. Jana Horn und ihr drittes Studioalbum heißt auch Jana Horn. Und die Jana Horn, die kommt aus USA, die Austin, in Texas ist sie geboren, lebt aber jetzt in New York und wie gesagt, ihr drittes Album und daraus hören wir drei Stücke. Los geht's mit Go On, Move Your Body und dann All in Bed und das letzte und das dritte Stück und letzte ist It's All Right.

dritten Album. In New York hat sie es geschrieben und in der Wüste von Texas aufgenommen. Und zwar mit Jade Gutterman Bass und Adam Jones Schlagzeug. Und wie ihre vorhergehenden Alben ist das auch eher eine minimalistische Klanglandschaft. Ja, das war sie. Und hier geht es weiter mit Tessa Rose Jackson. Das ist eine niederländisch-britische Singer-Songwriterin, visuelle Künstlerin, auch Komponistin. Und sie hat ein neues Album herausgebracht, das heißt Lighthouse. Und daraus hören wir erstmal das Titelstück Lighthouse. Und dann geht's weiter mit Bricks That Make the Building und Fear Banks the Drum.

0: Ja.
1: Das war's heute mal wieder.
0: Noch nicht ganz. Also nicht fast. Ganz. Ja. Also das war die Tessa Rose Jackson mit ihrem neuen Album Lighthouse, das bei einem Spaziergang im Nebel entstand und in einem einsamen französischen Haus, wo sie den Rest geschrieben hat. Und ich freue mich besonders, die Julia Holter hat wieder ein Album herausgebracht. Und das heißt Materia. Und damit verabschieden wir uns.
1: Genau, Materia 2 heißt das Stück. Ihr habt die Sendung Libresso gehört und an den Mikros waren die Karin Haab und
0: Leo Weipert.
1: Macht's gut.
0: Vielen Dank fürs Zuhören.
1: Ciao.
0: Tschüss.

0: Pickup. Ja, gut gelaunt starten wir heute in unsere Sendung. Das Plattenregal des Grauens.
1: Und ihr seid, wie gesagt, bei der Sendung Pickup auf der Wüstenwelle 96,6 Megahertz. Dem freien Radio für Tübingen, Reutlingen, Rottenburg und den Zollernalbkreis. Und an den Mikrofonen sind für euch heute Patrau Schüller und
0: Teleschuh.
1: Ja, und was ihr gerade gehört habt, war ein französisches Chanson. Und zwar von Yves Duteil mit einer Live-Aufnahme von Les Petites Casquettes.
0: Die kleinen Mützen.
1: Die kleinen Mützen.
0: Für die gute Laune.
1: Die kleinen Kappen. Die
0: Kappen. Genau. Ja, wir haben ja auch Kappen auf. Ihr könnt ihr jetzt nicht sehen, aber...
1: Und das war von einer 7-Inch-Schallplatte von 1978. Ja, und wie der Kollege Teddy Schuh heute gerade erwähnt hatte, machen wir heute ja einen zweiten Teil von dem Plattenregal des Grauens, nachdem wir im Januar 2018 schon mal eine Ausgabe gestaltet haben. Ihr müsst es euch so vorstellen, wir haben hier im Radio noch einen Musikredaktionsraum, wo jede Menge CDs, Platten und zum Teil auch Kassetten dort noch in Regalen gestellt worden sind. Und die wiederum sind zur Hälfte, sagen wir mal so, ein bisschen cheesy, aber zum Teil sind da auch Fundstücke mit dabei, die eigentlich gar nicht mal so schlecht sind.
0: Ja, aber da müsst ihr dann genau hinhören, weil überwiegend gibt es hier Guilty Pleasures zu hören und Sachen, die ihr noch nie gehört habt. Wahrscheinlich.
1: Wahrscheinlich. Vielleicht dürfte das eine oder andere, vielleicht auch bekanntere mit dabei sein. Also da müsst ihr euch tatsächlich überraschen lassen. Ja, aber was wir jetzt noch auf dem anderen Plattenteller aufliegen haben, die Stimmen von den Sängern, die dürften euch sicherlich bekannt sein, aber die Nummer dürfte euch nicht bekannt sein, denn das ist eine B-Seite. Und zwar von der 7-Inch-Schallplatte All I Have to Do is Dream, Dream, Dream, Dream von den Everly Brothers.
0: Ja. Jawohl, also wir starten so ein bisschen Oldie-mäßig, also nicht erschrecken so, wenn es jetzt so ein bisschen nach SWR1 wie früher oder noch, was war denn so der typische Oldie-Sender früher, ich weiß gar nicht mehr.
1: Ich meine, wenn man Hits aus aller Zeiten spielen würde, käme das schon hin, aber wir wollen hier keine Vergleiche aufstellen.
0: Nein, ihr seid auch nicht bei SWR4, wir stellen keine Vergleiche auf.
1: Und wir geben unser Bestes, sagen wir es mal so, um viel Unbekanntes mit hier am Start zu haben, aber an der Stelle sei gesagt, die heutige Ausgabe ist nichts für schwache Nerven.
0: Ja, aber ihr werdet es durchhalten auf jeden Fall.
1: Definitiv. Und da gibt es so das eine oder andere Stückchen, das überhaupt auch gar nicht mehr gespielt wurde, nachdem das veröffentlicht wurde. So viel sei gesagt. Also eine gewisse Vorauswahl haben wir getroffen. Aber auch das eine oder andere aus dem Regal rausgezogen, wovon wir überhaupt keine Ahnung haben, was wir da zu hören kriegen tatsächlich. Und vielleicht ist es gut, vielleicht auch schlecht. Da müssen wir uns Moderatoren überraschen lassen und auch ihr, liebe Zuhörerinnen und Zuhörer, also seid gespannt. Jetzt wollen wir nicht weiter reden und lassen die nächste Platte laufen. Und wie gesagt, das sind die Everly Brothers und da haben wir die B-Seite aufliegen von All I Have to Do is Dream. Und zwar nennt sie sich Bird Dog.
0: Viel Spaß damit!

0: Back to Funk, ja, kennt auch nicht jeder, oder? Von Bee Gees, hast du das schon mal gehört, so?
1: Tatsächlich nicht. Und das war gerade eine B-Seite. Und zwar von welcher Single, Teddy Schuh?
0: You Win Again heißt die Single, genau. Und das Coole bei B-Seiten ist, dass man die meistens nicht so oft hört. Und das finde ich gut. Deswegen
1: Ja.
0: machen wir weiter mit einer B-Seite, würde ich mal sagen.
1: Ja, und ich meine, noch ganz nebenbei, unser geschätzter Kollege Gary, der schätzt tatsächlich die B-Seiten von Singles und 12 Inches beispielsweise.
0: Ja, viele hier im Radio. Es gibt ja auch eine B-Sides-Radio-Show zum Beispiel.
1: Wir dürfen allerdings nicht vergessen, was wir zuvor gehört haben. Und da haben wir ein Stück tatsächlich von Cat Stevens gehört. Und zwar aus der Scheibe, beziehungsweise aus dem Album The World of Cat Stevens. The First Cut is the Deepest. Das ist eine Compilation und soweit ich weiß, stammt der Song aus den 60ern noch. Und genau, und der gute Mann, der lebt noch tatsächlich. 1948 geboren und inzwischen ist er, lass mich mal schnell nachschauen. Finden wir gleich raus. Tja,
0: Ah, da ist
1: 78
0: er.
1: Jahre alt. Ja, und einige kennen ihn inzwischen aktuell unter seinem Namen Yusuf Islam, weil er ja vor einiger Zeit zum Islam konvertiert hat.
0: Ja, das ist schon länger her. Und dann hat er eine Zeit lang gar keine Musik mehr gemacht. Und jetzt gibt es hier aber ein Foto von 2023, wo er mit seiner Gitarre performt auf Glastonbury,
1: Ja,
0: auf dem
1: und
0: Festival.
1: nochmal an der Stelle gesagt, er hat ja, eine Zeit lang, ja, wie gesagt, keine Musik mehr gemacht. 78, in den 70er Jahren war sein letztes Album erstmal, aber dann hat er 1995 weitergemacht. Und ja, gut, ein bisschen auf andere Art Musik gemacht, aber Popmusik hat er dann ab dem Jahr 2006 wieder begonnen zu machen, tatsächlich.
0: Ja, und dann
1: Mit
0: immer mal
1: Another
0: wieder
1: Cup.
0: Pausen zwischendrin, größere Pausen.
1: Genau.
0: Genau. Ja,
1: Ja,
0: cool.
1: aber jetzt können wir weitermachen mit einer weiteren B-Seite.
0: Ja, mal sehen, ob ihr das kennt. Also ich kenn's nicht, glaube ich, aber ich lasse mich auch mal überraschen. Vielleicht habe ich es schon mal gehört. Opus kennt jeder, Life is Life. Spielen wir nicht, wir spielen die B-Side Up and Down.
1: Und von wann ist die Single, wenn ich mal fragen darf?
0: Oh, das ist eine gute
1: Eine
0: Frage.
1: gute Frage. Lass mich mal auf das Cover schauen bei der Platte. Na. 1984.
0: Also gut, los geht's.
1: Dann
0: Viel
1: lass
0: Spaß
1: uns
0: mit
1: mal den
0: Up and
1: Track
0: Down.
1: anhören. Up and Down.

0: Yo, Teddy Ready, das habe ich jetzt meinem alter Ego, habe ich das gewidmet. Teddy Schuh. Genau.
1: Little Richard haben wir ja gerade gehört.
0: Ja, genau, Little Richard. Ja, davor, was war das, was erstmal auf 45 wie Mickey Mouse geklungen hat, war Cliff Richard.
1: Zusammen mit den
0: Shadows,
1: Shadows.
0: Blueberry Hill. Hier gibt es so eine Reihe, die Volksplatte heißt, das finde ich ja echt schrecklich. Und da sind auch, da ist ja dann immer so Werbung auf diesen Labelplatten und da sind auch fast nur schreckliche Platten dabei gewesen, weil die Volksplatten.
1: Aber
0: Aber egal, Cliff Richard and the Shadows. Cool, habe ich geschenkt gekriegt.
1: sieht auf jeden Fall nach einer deutschen Pressung aus.
0: Ja, ich glaub schon. Genau. Also danke an Vinyl Günther, ja, wenn ihr mal auf dem Flohmarkt seid in Tübingen, vielleicht trefft ihr ihn oder auf anderen Flohmärkten, der ist immer unterwegs, hat immer gebrauchte Platten am Start und ist immer für ein Schwätzchen zu haben. Grüße an Vinyl Günther. Genau, was kommt als nächstes?
1: So, da haben wir eine Platte aufliegen von Jive Bunny and the Master Mixers. Ja, die haben es sich zur Aufgabe gemacht, Rock'n'Roll-Klassiker zusammenzumischen in 4- oder 5-minütigen Mixes. Und da sind so einige Sachen mit dabei wie Rock Around the Clock oder Shake, Rattle and Roll oder All Shook Up. Ah, das ist definitiv Elvis Presley.
0: Ja, könnt ihr jetzt drauf tanzen?
1: Ja, und dann noch Jailhouse Rock. Ach du meine Güte. Na dann mal los mit dem Mix von Jive Bunny and the Master Mixers. Den nennt diese Gruppe Swing the Mood. Also diesen Mix. Viel Spaß.

0: On Vogue waren das gerade. Eine amerikanische Girl Group aus Oakland, Kalifornien. Ja, jo. Die ist. Ja, was wolltest du sagen?
1: Ja, super, super bekannt gewesen mit Don't Let Go, also mit dem Album danach.
0: 1997 war genau. Das, aber auch bekannt mit My Lovin', No You're Never Gonna Get It. Und das ist auch auf dieser Scheibe, von der wir gerade ein Stück gehört haben, mit drauf. Allerdings haben wir einen anderen Titel gehört namens Hip-Hop-Lover, und zwar aus dem Album Funky Divas, wenn ich das hier richtig sehe. Richtig, und zwar aus dem Jahr 1992. Genau.
1: Ja, krasser Kontrast zu dem, was wir vorher gehört haben, Johnny Cash.
0: Country.
1: Country, genau. Und davor Rock'n'Roll. Also ihr seht, wir werfen euch hier ziemlich ins kalte Wasser, so mit was Genres angeht.
0: Da haben wir, soweit ich weiß, Seite B gehört. Don't think twice, it's all right.
1: All right.
0: Genau. Und zwar aus dem Album. Steht das hier drauf auf dem Cover?
1: Das Album heißt... Oh, gute Frage auch.
0: Scheint auch irgendeine Zusammenstellung zu sein. Also
1: Best-of.
0: Auf jeden Fall auf CBS Records erschienen. Mehr steht hier nicht drauf. Schade drum. Macht aber nichts. Genau. Und jetzt, wo wir schon beim R&B und Soul sind, würde ich sagen, fahren wir fort in diesem Genre, Teddy Show, hätte ich gesagt.
1: R&B und Soul und Hip-Hop. Genau, also Roger Troutman, ich weiß nicht, ob das vielleicht irgendjemand was sagt, also von den Hip-Hop-Lovers vielleicht auf jeden Fall.
0: Also wer die Stimme von Roger Troutman kennt, da plaudern wir ja ein bisschen jetzt aus dem Nähkästchen, der war der Sänger bei, der den Refrain gesungen hat, oder zumindest bei einem Stück den Refrain gesungen hat, so rum ausgedrückt, und zwar bei Tupac's California Love. Dort hat er ja die schönen Zeilen
1: California
0: knows,
1: Love
0: nee, und Knows How to Party gesungen hat. In the city of LA of Watts and Compton.
1: Compton. Yes, kennt ihr. Auf jeden Fall. Genau. Hast du mir, glaube ich, erzählt, dass eigentlich hätte das eine Dr. Dre-Produktion werden sollen, die auf Dr. Dres Album auch hätte veröffentlicht werden sollen?
0: Richtig, genau. Und später ist es dann dazu gekommen, dass das dann eine Tupac-Produktion wurde, featuring Dr. Dre.
1: Genau, das Video lief rauf und runter, ich weiß es noch genau, mit der Kulisse von Mad Max.
0: Also zu dem vorher genannten, ob das es eigentlich eine Dr. Dre-Produktion hätte sein sollen, ich glaube, das hatte irgendwelche Label-Geschichten
1: ja, müssen
0: gehabt.
1: Wir mal recherchieren,
0: also beziehungsweise da gab es irgendwelche Label-Probleme oder beziehungsweise irgendwelche Verständigungsprobleme bezüglich Labels, weil... Dr. Dre, glaube ich, war da noch an einem anderen Label unter Vertrag. Tupac wieder auf einem anderen. Ich glaube, zu dem Zeitpunkt bei Death Row, soweit ich weiß. Ja, genau. Aber
1: deswegen wurde Tupac auf jeden Fall nicht erschossen.
0: Nein.
1: Bin ich mir ganz sicher.
0: Also, zurück zu Roger Troutman. Also, der ist bekannt mit seiner Gruppe Zapp, mit der er in den 70er Jahren Sachen aufgenommen hat, und ja, dann hat er in den 80ern seine Solo-Karriere an den Start gebracht.
1: Genau, wir haben extra einen Track ausgesucht, wo er auch die Talkbox benutzt.
0: Genau, und das ist sein Markenzeichen gewesen, mit der Talkbox hier zu hantieren. Ne? Die Talkbox, wer es nicht weiß, das ist ein Effektgerät in der Musik zur Veränderung des Klangs eines verstärkten Musikinstruments mit Hilfe des Mundraumes. Also da hat man einen Schlauch in den Mund und spielt da mit den Effekten herum, während man singt. Auf einem Tasteninstrument, wenn man so will.
1: Genau, ist ein cooles Ding. Und zum Thema hier erschießen haben wir auch noch eine kleine Geschichte.
0: Genau.
1: Wolltest du noch was zur Talkbox sagen?
0: Richtig, also vergessen noch, mit einer E-Gitarre kann man da auch noch Effekte herbeizaubern. Genau, das hatte ich vergessen. Genau, ja. Roger Troutman, der ist nur 47 Jahre alt geworden aufgrund eines Streits unter Brüdern. Larry Troutman, sein Bruder, der früher auch bei Zapp mit dabei gewesen ist, hat ihn erschossen im Jahr 1999. Später wurde dann ein paar Stunden später Larry Trautman mit einem Suizidpistolenschuss ebenfalls tot aufgefunden.
1: In seinem Auto, glaube ich, war das. Also erweiterter Suizid. Leider.
0: Leider. Sonst würde Roger Trautman heute immer noch leben.
1: Könnte gut sein, ne?
0: Ja, definitiv.
1: Ja. Passend kommt hier hinten gerade der Krankenwagen vorbeigefahren.
0: Ja. Ja, tut genau. Nichts zur Sache. Aber jetzt wollen wir natürlich von Roger Trautman Musik hören und da haben wir etwas rausgezogen aus einem seiner Alben aus dem Jahr 1984, The Saga Continues.
1: Ja, Midnight, wie heißt der Track?
0: In the Midnight Hour.
1: Nee, Midnight Hour heißt der nur. In the Midnight Hour ist, glaube ich, ein anderer Track. Ja. Nur Midnight Hour.
0: Nur Midnight Hour, okay. Und With the Mighty Clouds of Joy steht hier, glaube ich, werden die gefeatured.
1: The Mighty Clouds of Joy. Ah,
0: genau,
1: ja.
0: Das sind die Background-Sängerinnen und Sänger, die dann noch im Hintergrund bei diesem Track zu hören sind.
1: Ich kannte den Song nicht, aber ist ein cooler Song. Zieht's
0: definitiv. Also seid gespannt, wie Roger Trautman bei seiner Solo-Karriere mal so zu hören ist, bei einem Track, den man nicht kennt. Viel Spaß damit!

0: Ihr seid hier immer noch bei der Sendung Pickup auf der Wüstenwelle 96,6 Megahertz. Ja, und nach wie vor seid ihr bei der Ausgabe Das Plattenregal des Grauens. Aber wie wir festgestellt haben, gibt es tatsächlich nicht nur klatschiges Zeug, sondern auch echt gutes.
1: Sehr coole Sachen.
0: Aber ich denke, da wird jetzt in der kommenden Stunde noch einiges an käsiges Zeug vielleicht noch laufen. Vielleicht die eine oder andere Erinnerung noch.
1: Klingt nach einer Drohung, auf jeden Fall.
0: Aber gut, was haben wir gerade gehört? Tja, einer der Stimmen, die viel zu früh von uns gegangen sind.
1: Einzigartig, Janis Joplin.
0: Janis Joplin, an einer Heroin-Überdosis gestorben. Gott, das sei Dank. Gott, was ist mit mir los? Die Zunge, die spielt einen Streich mit mir hier. Ja, also eine Heroin-Overdose. Ich wollte das englische Wort sagen, ne? Überdosis, verstorben, ja, und gehört zum Club 27.
1: Ja, genau.
0: Und da haben wir, genau, ja, also was haben wir für ein Stück gehört? Move Over hieß das Stück. Und hier von der Greatest Hits Scheibe aus dem Jahr 1999. Alles klar. Und davor haben wir Hip-Hop gehört.
1: Yo, Keith Murray, yeah, yeah, you know it.
0: Und zwar mit der Def Squad zusammen und zwar mit Eric Sermon und Redman. Und das stammt aus dem Jahr 2003, das Stück.
1: Genau, das war's dann heute mit Hip-Hop. Ja, aber auf jeden Fall auch eine coole Nummer. Leider ein bisschen zensiert gewesen hier in der Radio Edition, aber wir sind ja auch brave Leute hier bei der Pickup-Redaktion.
0: Ja, auf jeden Fall machen wir weiter mit ein bisschen Musik und zwar von einer Band, die ich selber noch nicht einmal kannte bzw. kenne. Und zwar handelt es sich hier um Hallmackenreuther und das ist eine deutsche Punkband, die laut Informationen, die ich hier jetzt recherchiert habe im Netz, Ende der 1990er Jahre ihre bekannteste Phase hatte und ja, aber haben nur ein Album herausgebracht und drei Singles und hier haben wir eine davon und zwar die zweite namens Invincible und da wollen wir doch mal schauen, wie sich deren Sound anhört. Bereit, Teddy Schuh?
1: Jawohl.
0: Hoppla.
1: Das war nicht der richtige.
0: Nächster Versuch. Titel. Nächster Versuch.

0: Scheiß leis.
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0: Yo, wir sind bei Pickup und wie cool ist eigentlich Nick Cave?
1: Hier haben wir ihn zusammen mit Nick, den Bad Seeds gehört.
0: Ja, Red Right Hand hieß der Titel. Genau, und davor haben wir so ein paar ganz unbekannte Sachen gehört. So Promos kriegen wir manchmal auch, ne?
1: Ja, auch wenn die jetzt inzwischen 20 Jahre alt sind, zumindest den, den ich hier gerade in der Hand halte, beziehungsweise die CD mit anderen Worten, und zwar von einem Fibo, das ist ein deutscher Musiker. Allerdings haben wir keinerlei Informationen mehr im Netz gefunden über ihn.
0: 20 Jahre ist es her. Was ist mit Fibo? Macht er noch Musik? Lebt er überhaupt noch? Ja,
1: Man weiß es
0: Fibo,
1: nicht.
0: melde dich. Schick uns noch mal eine Promo.
1: Auf jeden Fall dürfte das unter seinem bürgerlichen Namen Dirk Düneball sein.
0: Ja,
1: Und
0: genau.
1: Fibo ist sein Pseudonym. Und aus der CD, die wir hier gerade in der Hand halten, beziehungsweise auch gerade vorhin ein Stück davon gespielt haben, ist Just the Beginning, also so heißt das Album. Und da haben wir aus diesem Album das erste Stück gehört. Lies Rule the World.
0: Ja, scheiß Lies, hat er am Schluss gesagt. Ja, wir hassen sie auch, die Lügen, und das ist 20 Jahre später, hat sich das auch immer noch nicht geändert. Im Gegenteil, es ist wahrscheinlich sogar schlimmer geworden, vielleicht sogar
1: Was
0: gefühlt.
1: ist mit unserer Gesellschaft passiert? Das bleibt wohl ein Rätsel, aber wollen wir nicht lange drüber
0: Nee, wir
1: reden.
0: verarbeiten das musikalisch, würde ich sagen.
1: Genau, und da haben wir jetzt als nächstes wieder ein bisschen Frauenpower im Spiel und
0: Frauer oder Flower?
1: Frauenpower,
0: Ah,
1: wenn ich bitten
0: Frauenpower.
1: darf.
0: Also gut.
1: Also auf jeden Fall Lisa Loeb, eine Singer-Songwriterin aus den USA, kennt man natürlich von ihrem berühmtesten Stück Stay, I Missed You. Und hier hören wir aber ein Stück aus dem Jahr 1997 namens I Do. Und genau.
0: Ja, gute Laune Musik auf
1: Definitiv.
0: Pickup.

0: So, jetzt habt ihr gerade noch unseren Ventilator im Hintergrund gehört, weil es ist natürlich hot hier heute im Studio bei Pickup.
1: Definitiv.
0: Ja, und grauenvoll ist es auch schon gewesen, weil wir haben die Coverversion gehört von Come As You Are. Oh mein Gott. Und der Typ nennt sich The King und ist irgendwie so jemand, der sich so irgendwie als Elvis verkleidet oder so.
1: Ein britischer Sänger auf jeden Fall. Sein bürgerlicher Name James Brown, aber nicht zu verwechseln mit dem Soul-Sänger James Brown.
0: Jawohl, also ja, sorry dafür, aber jetzt habt ihr das auch mal gehört. Genau, und ihr
1: Genau.
0: seid mir aufs Lebensende, seid ihr mir zu Dank verpflichtet, weil ich konnte gerade den Ottifanten-Rave abwenden.
1: Naja, ein Versuch war es wert. Auf jeden Fall nicht zu vergessen, welchen Titel wir gehört haben. Ja, genau, Come As You Are. Und das haben wir aus seinem Album Gravelands gehört. Das kam im Jahr 1998 raus, also 4 Jahre nach dem eigentlichen Erscheinen von dem Original. Titel beziehungsweise der Originalversion von
0: Ich hoffe,
1: Nirvana.
0: der Typ hat auch eigene Songs gemacht und
1: Da müsste man mal in andere Werke reinhören.
0: naja, machen wir vielleicht irgendwann. Jetzt bin ich auf jeden Fall erstmal noch traumatisiert.
1: Okay. Naja, auf jeden Fall haben wir jetzt eine weitere Coverversion am Start, und zwar eine deutsche Version von Our Friends Electric, im Original von Gary Numan und hier von einer Gruppe namens Linientreu, also der Titel heißt, auf Deutsch übersetzt, sind Freunde elektrisch. Und daraus hören wir nun die Albumversion. Viel Spaß und hoffen wir mal, dass der Titel gut gelungen ist.

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0: Linientreu haben wir gerade gehört mit dem Stück Sind Freunde elektrisch? Eine deutsche Coverversion von Gary Newmans Are Friends Electric? Ja, und ja. Hier müssen wir noch den
1: vorletzten Titel noch
0: nachreichen, den wir vorhin gar nicht angesagt haben. Und zwar haben wir noch die australische Sängerin und Songwriterin Natalie Imbruglia gehört.
1: Ja, und, das war ein cooler Song.
0: Ja, da haben wir das Stück Smoke gehört. Das stammt aus dem Debütalbum von ihr, Left of the Middle.
1: So eine coole Sängerin.
0: Ja, und jetzt haben wir tatsächlich wieder was auf 7-Inch-Single aufliegen. Und das dürfte weniger überraschend sein, wenn wir da Musik aus dem Soundtrack zu Robin Hood, König der Diebe, hier spielen.
1: Oh mein Gott, auch ein bisschen cheesy. Aber wer kennt es nicht aus den 90ern?
0: Ja, definitiv. Aber auch hier auf 7-Inch und da hört man wenigstens ein bisschen Vinyl knacken und knistern und das muss auch mal sein. Und einen bekannten Titel hier mal zu spielen bei der Rubrik Plattenregal des Grauens gehört ja auch dazu. Also, Bryan Adams haben wir aufliegen mit Everything I Do, I Do It For You.

0: Snap mit The Summer, mit der Sängerin Summer natürlich und dem Stück oder der Nummer, wenn man so will, The First, The Last, Eternity. Also den Titel, den habe ich damals als Jugendlicher abgefeiert, also den fand ich geil. Also,
1: ja, ist und, eine gute Disco-Nummer auf jeden Fall.
0: Und einer meiner persönlichen Giddy Pleasures.
1: Ja.
0: 1995 ist das rausgekommen von Snap, wie gesagt.
1: Ja, cool. An alle, denen es nicht gefallen hat, Entschuldigung. Oder auch so sonstige Tracks, die bei uns aus dem Plattenregal des Grauens rausgefallen sind und in den CD-Player bzw. auf die Plattenspieler.
0: Ja, draufgekommen sind, ne? Aber wir hoffen trotzdem, dass es euch ein bisschen gefallen hat, die kleine Reise und vielleicht auch der eine oder andere Titel mit dabei war, mit dem ihr trotzdem was anfangen konntet.
1: Ihr müsst ja nicht zugeben.
0: Ja gut, aber man muss ja noch dazu sagen, die Wüstewelle war ja immer ein Ein- und Abschaltradio. Ihr schaltet einfach ab, wenn mal euch ein Titel nicht gefällt und schaltet später dann halt mal wieder ein, sobald was Gutes für euch mit dabei ist.
1: So einfach ist es. Nichts anderes machen wir ja hier auch. Wir schalten Musik ein und aus.
0: Jo.
1: Und zwischendrin erzählen wir irgendwas.
0: So schaut es aus. Ja, und damit sind wir schon fast am Ende der heutigen Ausgabe von Pickup angekommen. Ja, das Plattenregal des Grauens und ja, wir hoffen, dass wir was Gutes, wie vorhin bereits angekündigt, da erwischt haben aus dem Plattenregal, haben unser Bestes gegeben und vielleicht kommt irgendwann mal ein dritter Teil hinzu,
1: Teddy Schuh. Bestimmt irgendwann, das Regal wird niemals leer werden.
0: Definitiv.
1: Jetzt.
0: Ja, und an dem Mikrofon habt ihr heute Patrau Schöler und...
1: Ja, und Teddy Schuh. Und zum Schluss hört ihr jetzt noch Kim Wilde.
0: Ja, und da haben wir tatsächlich eine ihrer Platten gefunden namens... müssen wir mal gucken, wo das Plattencover ist. Das kriegen wir schon mal.
1: Die Albumtitel stehen heute irgendwie nicht auf den Alben drauf. So, es ist uns heute schon aufgefallen. So.
0: Macht nichts, das können wir aber schnell recherchieren. Und da muss ich nur einen kleinen Augenblick Geduld noch irgendwie bitten. No?
1: Ja, wir spannen euch hier richtig auf die Folter.
0: Und das ist tatsächlich das Album Kim Wilde, benannt nach der Sängerin Kim Wilde.
1: Ja,
0: und kam 1981 raus.
1: Und da ist Kids in America drauf.
0: Ja, und das hören wir gleich hier tatsächlich noch bei Pickup hier auf der Wüstenwelle 96,6 Megahertz. Die nächste Ausgabe von Pickup gibt es dann wieder in 4 Wochen. Da lasst ihr euch überraschen, was wir da für euch vorbereitet haben. Wir wünschen euch allen da draußen ein schönes Wochenende. Haltet die Ohren steif und wir hören uns das nächste Mal wieder.
1: Bis dahin.
0: Mach's gut. Gute Ciao, Nacht. Tschüss. Ciao, und hier Kids in America von Kim Wilde.

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1: Wir sind immer noch im Festivalsommer 2026 beim Hohenbergsommer in Tuttlingen und da habe ich noch Gotthard im Programm und Dark Sky. Dark Sky aus Rottweil und Gotthard aus der Schweiz in Lugano.
2: Hi zusammen, hier ist Mark Lin von Gotthard und ihr seid jetzt bei der Show mit Dieter Lachermund.

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Nicht Falco out of the dark, nee, nee, das war Clock, Clock, out of the dark. Und diese Band, oder diese drei Jungs, muss man ja sagen, sie waren beim Hohenberg Sommer 2026 zu Gast. Ich war leider nicht da, war wohl ein Fehler, denn das hört sich richtig gut an. Das Trio aus Frontsänger Boki, eben noch in der Vox-Show Sing meinen Song zu sehen und dann noch mit Mark und Freezy heißt er, glaube ich, unterwegs. Ich habe Sing meinen Song nicht verfolgt, deswegen bin ich da ein bisschen planlos. Aber hört sich gut an, doch. Was sich auch gut anhört, ist Gotthard. Gotthard, eine Band aus Lugano in der Schweiz. Ich habe es in der letzten Stunde schon ein bisschen vorgestellt, jetzt gibt es ein bisschen mehr noch. Da gibt es auch noch eine eigene Sendung, weil ich habe mit Marc Lünn sprechen können, dem Bassisten. Und da gibt es doch viel Material, das kriege ich in dieser Stunde gar nicht durch, weil ich Dark Sky noch vorstellen möchte und auch die Bilanz von Michael Bauer vom Hohenberg Sommer auch noch ansprechen möchte. Ja, also gehen wir mal rein. Erst gibt es Musik von Gotthard. Sie haben ein Cover gemacht von den Beatles, Drive My Car.

0: Handgemachte Rockmusik aus der Schweiz, Drive My Car und Gotthard. Die neuen Alben von Gotthard heißen Stereo Crush und More Stereo Crush. Ich habe Marc Lünen, den Bassisten von Gotthard, gefragt, wie sich denn die beiden Alben, die neuen Alben von den Vorgängeralben unterscheiden. Das Vorgängeralbum hieß ja einfach nur Nummer 13.
1: Die Idee war, ein neues Album zu machen, und da geht es natürlich an ins Songwriting. Das beginnt ja schon fast ein Jahr vorher. Und wir haben dann geguckt, wer produziert, und wir haben ja schon Bang und Silver mit dem Charlie gemacht und Charlie Bauerfeind und zusammen mit Leo Leoni, und dann haben wir gedacht, okay, komm, gehen wir das an. Jetzt, was natürlich ganz klar war, ist der Flavio, unser Schlagzeuger, das ist das erste Album, das wir mit ihm machen, also mussten wir zusammen so wie eine neue Rhythmusbasis aufbauen. Deswegen klingt das Album auch ein bisschen anders als die anderen. Das ist natürlich auch ein bisschen Geschmackssache.
2: Ist ein bisschen härter, gell?
1: Ja, nee, es ist nicht härter, es ist ein bisschen wilder. Sagen wir es so. Ja, ja. Ist ein bisschen wilder, es ist nicht alles so präzise, es ist alles mehr auf Groove aufgebaut als auf sauber. Okay. So. Und weil du musst ja mal einen Wechsel machen, sonst klingt es ja für Jahre gleich. Und da haben wir 18 Songs aufgenommen, da kamen 13 aufs Album Stereo Crush, und haben gesagt, was machen wir mit dem restlichen? Und da war eigentlich die Idee, dass wir die durch die Sommersaison einzeln releasen, also einzelne Singles releasen, und kamen dann irgendwie nicht dazu, weil die Sommersaison ging so ab, wir waren ja nur noch unterwegs. Und dann haben wir gesagt, okay, da kam eigentlich, ich glaube sogar das Label kam mit der Idee auf, komm, lass uns doch eine EP machen. Das haben wir noch nie gemacht im Leben, da haben wir gesagt, hey, warum nicht? Wir haben da noch einen Song, da ein Duett, hat sich ja noch ergeben, dass wir mit Krokus zusammen diese Monsters auf Rock Monsters of Switzerland Geschichten machen. Und da der Sänger Marc Storace, kam die Idee, komm, wir machen den Liverpool als Duett, und zum Beispiel der ist auch da drauf, und so erfolgreiche Sachen, einfach gute Sachen. Und noch ein unveröffentlichter Song, der aber nur auf YouTube mit dem Video veröffentlicht wurde. Und das war für Polizei, Feuerwehr so ein Dankeschön in der Pandemiezeit. So. Und das war einfach ein lustiges Video, wo wir gemacht haben. Das heißt Mayday, und da geht es darum, dass die Einsatzkräfte jemanden retten, um die Weihnachtszeit, der im Kamin stecken geblieben ist. Und natürlich klar, wer das ist. Ja, genau. Und das war eine lustige Sache, haben wir gesagt, hey, der Song ist ja auch noch über, komm, lass uns den drauf tun. Es ist aber wirklich so, dass nicht, das sind nicht die übrig gebliebenen Songs, sondern es sind auch ganz tolle Hammer-Songs auf dem More Stereo Crush, wo eben der Nachfolger halt diese EP, weil es eben, es ist noch ein Teil von Stereo Crush, aber wir haben sie nicht released, aber es klingt genau gleich. Wir haben alle in einem Zug aufgenommen und abgemischt und haben dann einfach gesagt, komm, den Song, so was Ähnliches haben wir schon, der bleibt jetzt weg, und den Song tun wir drauf, haben so eine Auswahl gemacht, und schlussendlich eben diese fünf sind keine übrig gebliebenen Songs in keiner Runde, im Gegenteil, das sind Knallersongs zum Teil. Ja.
0: Single heißt Drive My Car auf dem aktuellen Album, oder eine der Singles, muss man ja sagen. Ja. Das ist ein Beatles-Cover. Beim Vorgängeralbum habt ihr ja SOS von ABBA gecovert. Natürlich in eurem Stil, das klingt ja ganz, ganz anders natürlich.
1: Muss.
0: Wie seid ihr da rangegangen, oder wie seid ihr auch auf die Idee gekommen, Drive My Car zum Beispiel oder auch beim Vorgängeralbum SOS zu covern?
1: Ja, eigentlich ist es ein kleiner Umweg, weil wir haben ja auch gute Partner in der Schweiz. Und der eine Partner ist die AMAG, und das ist der Importeur von Volkswagen, von Porsche, von der ganzen Volkswagen-Reihe sozusagen, also Audi und Skoda. Und die wollten für uns einen Song, für die interne Werbung, einfach die Leute motivieren allgemein. Und so kamen wir auf die Idee, Drive My Car zu machen. Da haben wir ihnen vorgestellt, da sagten sie, nee, wir dachten eher so an was wie Lift You Up. Und dann haben wir den Lift You Up umgeschrieben auf Charge You Up, weil heute muss man ja einstecken zum Aufladen. Und dann wurde das der Renner, und das war lustig, toll. Und so gingen wir ins Studio und hatten diesen Song übrig. Und da haben wir alle Songs angehört, wo wir haben, und der ist einfach übrig geblieben. Aber ich meine, das ist eine Single, die ist jetzt nie riesig bekannt geworden. Da haben wir Burning Bridges oder Thunder and Lightning, die bekannter wurden von dem Album. So, ja.
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0: So, dann hören wir doch mal Musik aus den beiden Alben. Zum einen Stereo Crush aus dem Jahr 2025 von Gotthard, hat er eben angesprochen. Thunder and Lightning möchte ich spielen und dann hintendran gleich aus More Stereo Crush, dem zweiten Album 2026 erschienen, hat er angesprochen im Interview Liverpool mit Mark Storaci. Zuerst Thunder and Lightning. Wir sind Gotthard.

0: Aus dem Moa Stereo Crash Album von Gotthard, Liverpool der Titel, zusammen mit Mark Storaci von Krokus. Wüstewelle hier mit dem Bundfunk und Gotthard, Sie waren beim Hohenbergsommer in Tuttlingen zu Gast. Ende 2010 ist der erste Sänger, der Originalsänger Steve Lee von Gotthard, bei einem Motorradunfall in den USA ums Leben gekommen. Zum 60. Geburtstag von Steve Lee im Jahr 2023, da gab es eine orchestralische Geschichte rund um Gotthard in der Schweiz. Und da habe ich Mark Lynn gefragt, gibt es denn solche Stücke von Gotthard auf einem Album auch mal in einer Orchesterversion? Würde sich ja nach dieser langen Zeit vielleicht mal anbieten.
1: Zum 60. vom Steve haben wir im Hallenstadion die Show von Made in Switzerland nochmals nachgespielt. Und zwar, er kam vom Band und das Bild kam vom Band und wir waren perfekt in Synchronisation live gespielt. Da haben wir jahrelang daran gearbeitet, dass es stattfindet, dass es perfekt ist. Und es war eine perfekte Show. Mit klassischem Orchester spielen wir ja für eben unseren Sponsor, diese Amag, spielen wir schon seit Jahren. Haben aber vor 2 oder 3 Jahren haben wir im KKL in Luzern, das ist das Kunsthaus sozusagen, haben als einzige Band 4-mal hintereinander ausverkauft mit dem klassischen Orchester und mit dem Chor. Aber wir waren etwas 60, 70 Mann auf der Bühne und haben von Musik bis gerockt alles zusammen. Und das war einfach ein Riesenhighlight für viele Menschen, die da kamen, und einfach einmalig. Also wir sind ab und zu mal mit dem klassischen Orchester unterwegs, aber zurzeit haben wir das jetzt gemacht. Jetzt müssen wir wieder ein bisschen Pause machen. Vielleicht kommt dann wieder die Idee.
0: Kommen wir noch mal kurz aufs Album zu sprechen. Das aktuelle Stereo Crash. Gibt es so ein Lieblingsstück von euch, von dir?
1: Ja, schwierig.
0: Und spielt auch live?
1: Ja, schwierig. Also, ich mag den Song Right Now, aber den spielen wir nicht live, weil er einfach nicht ins Set passt. Nicht, weil er nicht gut ist oder weil wir nicht könnten.
0: Warum passt er nicht ins Set?
1: Ja, weißt du, du hast im Set ein paar Must, also ein Lift You Up oder ein Anytime oder so, One Life und so, die müssen einfach kommen. Und so hast du deine vielleicht 10 Musts und das sind schon 50 Minuten. Und dann ist die Zeit schon eng, da musst du schon überlegen, welchen Song tust du rein und welchen nicht. Aber heute Abend spielen wir den Right Now, der ist auch auf dem More Stereo Crash Album. Weil wir gesagt haben, einen nehmen wir rein. Und der war ohne großen Aufwand, den konnten wir gleich, klingt gut, kommen, nehmen wir rein. Einfach spontan. Lieblingssongs, es gibt ein paar, die mir gefallen. Und boah, fuck. Gut, gerade so die neuzeitigen, eben wie in Thunder and Lightning, der einfach nach einer Runde, kennst du den schon, der geht dir einfach rein und sagst, okay, den kannst du mitleben. Ohne da groß zuhören oder studieren, das sind schöne Momente. Ja.
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0: Thunder and Lightning habe ich eben gespielt, aber jetzt spielen wir doch mal das Findelkind aus More Stereo Crush, weil sie nicht live spielen, aber er sagt ja, ist ein richtig gutes Stück, Right Now, aus dem More Stereo Crush Album. Hör mal, Gotthard.

0: Auch eine schöne Ballade, wie ich finde, Burning Bridges von Gotthard. Ja, kann man so ein bisschen kuscheln. Wäre doch was für Kuschelrock Nummer 126 oder so. Ja, wir sind bei den 15 Fragen angelangt an Mark Lynn, dem Bassisten von Gotthard. Geht so und nun wieder 15 Fragen an
1: Mark Lynn von Gotthard. Ja.
2: Lieber Mark, welche Entscheidungen in deinem Leben würdest du gern korrigieren?
1: Keine. Weil dann wäre es anders und vielleicht würde mir das gar nicht gefallen. Also lassen wir es lieber so, es ist, ich bin glücklich.
2: Dein Traum vom Abenteuer?
1: Mein Traum vom Abenteuer? Ja, wieder mal so ein Bike Ride machen durch Amerika. Vielleicht mal ein bisschen länger, das wäre für mich schon was Cooles, ja.
2: In welchem Land würdest du gern leben wollen?
1: In jedem Land, wo ich mich wohlfühle. Das ist immer schwierig, man muss es zuerst ausprobieren. Zurzeit wohne ich Deutschland, Schweiz und ich bin zufrieden.
2: Worüber wunderst du dich noch?
1: Über die Entwicklung der jungen Generation. Also wie es manchmal schräg ist und dann geht es plötzlich wieder gerade und dann kommt plötzlich wieder eine schräge Generation. Ist manchmal lustig, das zuzugucken.
2: Dein Motto?
1: Mein Motto? Ja, du, mach jeden Tag zum schönen Tag und also seh positiv in die Zukunft. Ich meine, biet dir was, gib dir was, aber gib auch was zurück. Ja.
2: Was hältst du für den größten Irrtum der menschlichen Geschichte?
1: Ja, kann ich jetzt hier nicht sagen. Ich sage den zwei größten. Puh, das ist schwierig. Der menschlichen Geschichte, der größte Irrtum. Ah ja, ist eigentlich ziemlich einfach. Der Gedanke, dass wir für ewig da sind, wird immer enger, oder?
2: Ja, wohl wahr. Dein Lieblingskomponist, Lieblingsmusiker, Musikerin oder Band?
1: Ja, ich denke, da ist schon AC/DC im Vordergrund. Und vielleicht ganz früher noch die Beatles. Weil die einfach tolle Songs komponiert haben. So. Und auch, aber auch ein Bob Dylan mit Komposition. Dafür konnte er es nie spielen. Also ich fand ihn nie so toll, beim wenn du ihn live siehst. Aber die Kompositionen sind toll. Aber da gibt es ganz, ganz viele verschiedene.
2: Ja. Lieblingsschriftsteller?
1: Lieblingsschriftsteller? Also damals, der Dan Brown hat mich schon überrascht mit den Ideen, die er hatte. Weil für mich ist eigentlich nicht mal der Schriftsteller, also für mich ist wichtig, wer kommt auf so tolle Ideen. Also wie damals bei Jurassic Park, oder? Wer kommt auf so eine Idee, überhaupt so ein Buch zu verfassen, das sind für mich tolle Schriftsteller.
2: Du hast einen Wunsch frei, welchen?
1: Lass uns die nächsten 3 Tage 3 tolle Konzerte haben, reicht doch.
2: Mhm. Ja. Mit wem würdest du gerne mal 24 Stunden verbringen wollen?
1: Ja, das ist schwierig, da gibt es viele. schwierig, weil das wäre politisch und das ist blöd bei mir. mit wem würde ich gerne mal 24 Stunden verbringen? Eigentlich mit niemandem. Das passt so. Ich kenne die, die ich kenne, die mag ich auch. Meine Freunde lasse ich näher kommen, die anderen nicht. Und es gibt sicher, ich habe 1000 Fragen an 1000 Leute, aber meistens immer nur 1, 2. Weil schlussendlich, wie sind die Leute drauf, mit denen ich 24 Stunden verbringen soll? Um das geht es ja noch. Weil vielleicht hast du ein paar wichtige Fragen an die, aber gerade 24 Stunden will ich mit denen nicht zusammen sein. Aber 24 Stunden verbringe ich immer gerne mit meinen Jungs im Tourbus und auf der Bühne. Das ist immer schön. Wir streiten auch, aber wir saufen wieder zusammen.
2: Von welchem Beruf träumtest du, als du 12 warst?
1: Der Pilot. Pilot. Nachher hat es für einen Mechaniker, Feinmechaniker gereicht. Und es ist ja die Basis damals gewesen, dass man Pilot oder irgendwas sein kann, aber es ging dann nicht weiter. Mhm. Die Musik war größer.
2: Welche Vorbilder hast du?
1: Eigentlich keine. Ich merke, dass bei vielen Großen ist, Entschuldigung, Saarschloch nur kurz hinterher. Das heißt, die Leute, die wirklich was bewegen, wo man sagt, wow, die haben was auf dem Kasten, die haben wirklich auch Probleme mit sich selber, mit ihrer Identität und deswegen so viele Vorbilder habe ich nicht.
2: Was kannst du absolut nicht ausstehen?
1: Was ich nicht ausstehen kann? Wenn Leute unhöflich sind und wenn sie keinen Respekt haben. Man muss Respekt haben zum Zusammenleben.
2: Wer würdest du gerne sein?
1: Mich? Weißt, bin ich schon so lange und es ging immer in die richtige Richtung.
2: Und zum Schluss dein Lieblingsessen?
1: Mein Lieblingsessen, ja, ich würde sagen, das ist schon in die asiatische Richtung. Wenn nicht sogar Sashimi, also wirklich rohen Fisch voll. Oder oder in die asiatische Richtung.
2: Ja, prima. Das waren 15 Fragen an.
1: Marc Lin von Gotthard.
2: Lieber Marc, danke dir.
1: Ja, gerne.
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0: AC/DC und Back in Black aus dem gleichnamigen Album. Hier ist der Bundfunk auf der Wüstenwelle in Tübingen. Wir sind beim Festival Sommer 2026 und da beim Hohenberg Sommer in Tuttlingen angelangt. Jetzt gibt es noch ein bisschen was von Dark Sky. Frank Bräuninger, Dark Sky, kommt aus Rottweil, die Band und Umgebung. Frank Bräuninger ist der Sänger und der Boss in dieser Band und ich kenne ihn auch schon 30 Jahre ungefähr, schon lange, lange, lange. Und so lange gibt es auch schon die Band, 30 Jahre, eine Institution in Rottweil, um Rottweil rum und die gehen auch in die Welt hinaus, also nach Asien, nach Amerika, nach Brasilien, überall hin zieht es die Band auch als Vorbands zu anderen. Und ich habe ihn gefragt, Frank Bräuninger, was gibt es denn Neues bei euch in der Band und bei dir?
1: In der Besetzung spielen wir tatsächlich, also in der Besetzung erst seit einem halben Jahr, weil der Bassist gewechselt hat, aber ich sag mal, vor 3 Jahren ging es eigentlich richtig los, wo die Besetzung komplett gewechselt hat nach der Corona-Zeit. Aber die Band an sich, klar, die gibt es schon aus den 80er Jahren. Also ich war damals Teenager, ja, Schüler, 15, 16.
0: Und sie ist immer noch gleich aus, du veränderst dich gar nicht. Irgendwie ist es
1: immer gleich. Ich habe kürzere Haare gekriegt.
0: Kein Fältchen hat der Junge.
1: Na, das schon. Aber es ist, klar, es hat sich halt viel verändert bei der Zeit, muss man schon sagen. Aber es macht teilweise mehr Spaß, teilweise ist es aber auch, muss ich sagen, viel anstrengender, diese Reisen. Und wir sind, wenn wir unterwegs sind, dann ist man da stundenlang unterwegs und dann, ja, dann spielt man da eine halbe Stunde oder 40 Minuten. Das ist alles toll im Festival, man lernt Leute kennen, andere Bands. Aber es ist wirklich auch anstrengend, tatsächlich.
0: Müssen wir noch sagen, die Musik schreibst du oder man schreibt ja die zusammen? Wie funktioniert das? Aktuell, muss man ja sagen.
1: Also seit dem letzten Album, seit dem Signs of the Time Album, machen wir es eigentlich so, dass ich habe einen Produzenten, mit dem ich schon seit 20 Jahren arbeite und wir haben jetzt das letzte Album eigentlich fast komplett zusammengeschrieben und das neue Album auch ziemlich, die meisten Songs. Der frühere Bassist hat ein bisschen mitgeholfen, der Kevin, der Gitarrist, hat einen Song gebracht, wo er ziemlich viel gemacht hat. Also jeder bringt sich ein bisschen ein, aber klar, also mein Produzent Markus Teske und ich, wir machen schon die Hauptarbeit, das ist schon so.
0: Bassist war der Mario, gell? Oder?
1: Bassist war Francesco, unser Italiener, Francesco Pissan. Francesco. Der hat vor
0: und warum ist er ausgestiegen, warum?
1: Ah, es war schwierig, wir waren auf den Festivals viel unterwegs und ja, er ist dann nach Tschechien umgezogen zu seiner Lebensgefährtin und wir haben dann, es war einfach, sag mal, von der Organisation war es immer schwieriger und dann kamen Unstimmigkeiten und er hat dann immer gesagt, ja, es ist ihm zu viel. Ich denke, heute wäre er lieber noch dabei, aber ja, es war, also einerseits vermisse ich ihn natürlich, weil er war ein cooler Typ, andererseits ist es mit Jürgen auch eine tolle Sache, er ist als Bassist, ganz, ganz ehrlich. Ja.
0: Ja, es gibt halt Veränderungen in Bands, es ist ja Land auf, Land ab,
1: Mein Produzent Markus Teske sagt immer, es sind alles Episoden.
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0: Ja, die stressigen Reisen auf Tour. Jetzt weiß ich auch, warum ich nicht immer ein Interview bekomme, wenn das so stressig ist. Aber gut, wir gucken mal auf das Album Dark Sky. Signs of the Time aus dem Jahr 2023, hat er ja eben angesprochen. Neues Album kommt übrigens im Dezember 2026, hat mir Frank verraten noch. Wir spielen aus Signs of the Time das 6. Stück und das heißt You and Me.

0: Dark Sky aus Rottweil, You and Me haben wir gehört. Gleich gibt es noch die Bilanz von Festivalbetreiber Michael Bauer aus Tuttlingen. Wer ist denn da?
1: Hier ist Alphonse in der Show mit Dieter Lachormund.
0: Hallo Alphonse.

0: Der 30. Hohenbergsommer hat stattgefunden in diesem Jahr 2026. Ich habe Michael Bauer vom Eigenbetrieb Tuttlinger Hallen und dem Festivalbetreiber natürlich vom Hohenbergsommer gefragt, wie es denn so war. Wie war denn die Bilanz, Herr Bauer, dieses Jahr?
1: Ja, Sie sehen, lieber Herr Lachermund, einen fröhlich strahlenden Festivalverantwortlichen. Wir haben 17 tolle Festivaltage hinter uns, ohne Zwischenfälle. Das ist immer ganz wichtig, mit fantastischem Wetter und mit wunderbaren Veranstaltungen.
0: Gab es ein Highlight, wo man sagen muss, das hat sich ganz besonders hervorgetan in diesen Festivaltagen?
1: Es gab ganz viele Highlights auf der Bühne. Das Highlight für mich insgesamt war das Wetter. Wenn man 17 trockene Festivaltage erleben darf, dann ist es so selten wie schön, weil einfach die Stimmung eine ganz andere ist, wenn das Zelt offen bleiben kann, wenn man den Sommer auch während des Konzerts wirklich spürt. Das ist toll. Und auf der Bühne hatten wir stimmungsmäßig unglaubliche Abende, zum Beispiel bei Alexander Eder, bei Papis Pumpels oder Gotthard. Wir hatten künstlerisch unglaublich gute Sachen, zum Beispiel mit dem Varieté, was mein persönliches Highlight dieses Jahr war. Splendid zum 70-jährigen Bestehen der Artistenschule aus Berlin. Das war das schönste Varieté für mich in all den Hohenberg-Jahren.
0: Wie sehen die Verkaufszahlen aus oder wie haben sie ausgesehen? War einiges ausverkauft, habe ich gesehen zumindest.
1: Ja, wir hatten 9 ausverkaufte oder nahezu ausverkaufte Abende von 16 Abendveranstaltungen. Das ist ein sehr guter Schnitt. Wir liegen, wenn auch noch nicht abgerechnet ist, sicher über 80% Auslastung. Das ist außergewöhnlich gut, haben wir seit Corona so nicht erreicht. Wir dürften insgesamt rund 15.000 zahlende Besucher gehabt haben. Und an Gesamtbesuchern schätze ich, dass es mindestens das Doppelte, also 30.000 waren, wenn man die Gastronomie hinzuzählt. Und es ist ein sehr erfreuliches Ergebnis.
0: Jetzt sind ja überall oder oft überall die Kommunen ziemlich klamm, müssen sparen. Wie sieht das in Tuttlingen aus, auch auf Sponsorenhinsicht?
1: Nicht anders. Wir haben bei den Sponsoren Gott sei Dank längerfristige Verträge in aller Regel. Wir haben auch sehr, sehr treue Sponsoren, von denen viele uns schon angekündigt haben, dass sie uns die Treue halten, auch wenn in der Wirtschaft natürlich die Margen knapper werden und das Geld nicht mehr so locker sitzt wie noch vor Jahren, was das Sponsoring angeht. Wir werden aber von Seiten der Stadt natürlich mit Sparauflagen zu kämpfen haben, das ist keine Frage. Wir werden versuchen, das beim Hohenbergsommer so verträglich wie möglich zu machen. Ich bin schon froh, dass der Hohenbergsommer als solcher nicht in Frage gestellt wird.
0: Gab es denn Reaktionen von Besucherinnen und Besuchern? Haben die sich geäußert, wie es in Zukunft aussehen soll oder auch wie die Preissituation generell ist? Weil die Kartenpreise steigen ja überall auch relativ enorm an, ne?
1: Das ist ein riesiges Thema in der Tat. Also während früher sich viele in Tuttlingen hier 4, 5, 6 Konzertbesuche leisten konnten, kommen viele heute nur noch 2 oder 3 Mal auf den Berg. Und das merkt man natürlich, das ist überhaupt keine Frage. Wir hatten in diesem Jahr nur 2 Veranstaltungen, wo die Karte noch unter 30 Euro kostete. Und das ist ein Problem für viele, ein Problem auch für uns. Wir würden gern niedriger kalkulieren, aber die Gagen haben ein Niveau erreicht und auch die Nebenkosten, dass es fast nicht mehr zulässt. Deshalb gibt es bei uns tatsächlich Überlegungen, im nächsten Jahr neben einigen überregional ausstrahlenden Headlinern auch Tribute-Bands ins Programm zu nehmen. Da gibt es exzellente Kapellen und Bands, die wirklich für Stimmung sorgen und die zum Beispiel jetzt Hits von Bon Jovi, von Dio, von Rainbow, die Purple auf die Bühne bringen in einer erstklassigen Qualität. Und da müssen wir uns überlegen, ob wir solche Sachen mit ins Programm reinnehmen, um auch den Festivalpass noch finanzierbar zu halten, der ja für alle Abende gilt.
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0: Den Hohenbergsommer in Frage stellen. Na, ich hoffe mal, dass das nicht passiert, liebe Kommunen. Ja, das muss erhalten bleiben, die Kultur. Und da habe ich auch noch einen kleinen Wink mit dem Zaunpfahl oder gleich mit dem Gartenzaun an Dick Brave und das Management da. Ja, die haben mich nämlich nicht reingelassen, obwohl das vom Veranstalter ja akkreditiert wurde. Dann hat der Veranstalter von Dick Brave die ganze Geschichte wieder zurückgezogen. Ja, und bei Dick Brave, und da möchte ich noch was spielen, waren Maria and the Rhythm Boosters, die Vorband. Und da gibt's noch was von denen. Und ich sag tschüss, das war's mit dem Festivalsommer, Hohenbergsommer. Ciao. Mikrofon Dieter Laramund. Na klar.

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2: 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Ja, und mancherlei ist das hier, wie ihr gerade schon gehört habt, verantwortlich für die Sendung am Mikro und am Mischpult begrüßt euch Frau Mann.

0: Echoes von Erika Badus, brandneuem, ist gerade mal 3 Wochen alt, von ihrem, der Eingangstrack von ihrem ganz neuen Album Before the World Blows. Das dachte ich, ich bringe das mal heute mit in die Sendung. Und ansonsten, naja, bin ich ziemlich urlaubsreif. Man merkt es an verschiedenen Sachen, beziehungsweise es gibt verschiedene Symptome, die Urlaubsreife so greifbar, sichtbar, was weiß ich, machen. Die treten nicht unbedingt immer alle gemeinsam auf. Manchmal sind es auch nur einzelne. Manchmal äußert sich Urlaubsreife darin, dass in diesem Hamsterrad des Lebens der Körper einfach sagt, jetzt ist mal Schluss. Und dann kriegt man komische Erkältungen, den ganzen Kopf voll Rotz, sodass man nichts mehr denken kann. Oder die Stimme bleibt weg. Also ein Stück, ein Ticken mehr als diese gewöhnlichen Krankheiten, die einer im Alltag so sagen, pass mal ein bisschen auf, wo es aber meistens hilft, wenn man gediegen arbeiten geht, einen Tee trinkt, langsam macht und die ganzen Zusatzaufgaben ein bisschen aufs allernötigste Maß zurechtstutzt. Manchmal sind es aber auch die elektronischen Geräte, die ziemliche Sensibelchen sein können, die dann auf solche atmosphärischen oder sind es Änderungen in der Aura oder was weiß ich, die dann darauf reagieren. Bei mir war es zuerst der kleine Rechner, den ich eigentlich da dafür habe, mich hier beim Freien Radio bei der Wüstenwelle einloggen zu können und Sendungen zum Beispiel, Austauschsendungen von anderen freien Radios oder so, auf meinen Sendeplatz zu schieben, damit ich dafür nicht extra ins Studio anreisen muss, was von mir zu Hause schon eine mittlere Weltreise ist. Also mit E-Bikes und öffentlichem Nahverkehr geht das heutzutage alles. Aber ich finde immer noch, dass die Wüstenwelle hier im Sudhaus ziemlich, ziemlich am Rand der Welt ist. Jedenfalls für die Leute, die nicht sowieso mit einem Auto durch die Gegend fahren. Das verabschiedet sich immer wieder und behauptet einfach, no bootable device. Also es findet einfach die Platte nicht, von der es starten soll. Und dann muss man erst eine Weile rumfingern im BIOS, bis man ihm das wieder beigebracht hat. Und neulich hat sogar die Adresse von der Wüstenwelle vergessen. Also, die Adresse von der Wüstenwelle ist ja einfach www.wueste-welle.de. Aber die Adresse von dem Laufwerk, wo unser ganzes Sendungsarchiv liegt, ja, das muss ich ihm die nächsten Tage mal wieder beibringen. Aber letzte Woche hat auch mein normaler Rechner, mein Computer, wie die Admine das genannt hat, hat einfach beschlossen, nicht mehr zu booten. Und hat nicht mal irgendeine vernünftige Aussage von sich gegeben. Es sieht so aus, dass der Bootmanager ein Update hatte und irgendwas in diesem Update ist zerschossen. Jedenfalls bootet er jetzt auch nicht mehr. Ich finde, solche Sachen zeigen recht deutlich, dass eine urlaubsreif ist. Und in der Tat habe ich Urlaub ab nächster Woche, ab Mitte nächster Woche. Und werde nun zwar nicht, wie es wahrscheinlich am besten wäre, ans Meer fahren. Aber Balkonien kleine Diktatur in Mitteleuropa ist ja auch eine respektable Urlaubsdestination. Wie das dann während meines Urlaubs mit den Mancherlei-Sendungen werden wird, steht im Augenblick noch in den Sternen. Ihr habt es ja gehört, das mit der Rechnerin, die dafür zuständig ist, hat noch eines, sagen wir mal, Reparaturwaschgangs. Vielleicht ist der Urlaub genau die richtige Zeit, um genau das auf die Reihe zu kriegen. Schauen wir mal. Hören wir mal. Auf jeden Fall wird's was zu hören geben in Mancherlei. Macht euch da keine Sorgen. Da werde ich in irgendeiner Form auf jeden Fall dafür mich drum kümmern. Und jetzt eben diese Woche Erika Badu oder Beidou, keine Ahnung. Damit fängt es ja immer schon an, dass man gar nicht weiß, wie die Namen der Musikerinnen korrekt ausgesprochen werden. Ihr neues Album und vielleicht auch das eine oder andere ältere Stück. Ja, und dann wird das so meine Einstimmung auf den Urlaub. Und weil ich habe das ja gerade erzählt mit den, also meine Gesundheit, toi toi toi, hält sich so einigermaßen. Die leichteren Ausfälle letzte Woche sind vermutlich auf übermäßigen Drogenkonsum zurückzuführen. In meinem Fall war das Alkohol. Die gefährlichste legale Droge, also von den unmittelbaren Auswirkungen, von den längerfristigen, kenne ich jetzt keine genauen Untersuchungen. Illegale Drogen sind übrigens nicht deswegen illegal, weil sie gefährlicher sind als legale, sondern sie sind gefährlicher, weil sie illegalisiert sind, weil sie verboten sind. Aber das ist ein anderes Thema für eine spätere Sendung. Ich bemühe aber jetzt Erika Badus Witch Doctor, die oder der sicherlich sowohl erschöpfte Menschen als auch Computer heilen kann.
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Ein Symptom von Urlaubsreife ist auch das Maß von Chaos und von umgekehrt von finden können. Bei mir ist es zum Beispiel der kleine Handstaubsauger. Ich weiß ganz bestimmt, dass ich ihn letzte oder

auf jeden Fall vorletzte Woche noch in der Hand hatte, dass ich genau die Akkus frisch aufgeladen habe. Und dann habe ich ihn irgendwo hingetan, wo ich dachte, ich finde ihn bestimmt schnell wieder. Und jetzt bräuchte ich ihn dringend, weil ja, wir haben das Computerli auseinandergebaut, um rauszufinden, wie sich das verhält mit dem Bootmanager und so und warum es nicht mehr will und so. Und natürlich ist darin mal wieder jede Menge Staub und Schmodder. Und wir wissen, Staub macht das Ding heißer und langsamer. Also wäre jetzt, also wenn man sowieso schon mal das Gehäuse auf hat, hochsinnvoll, den Staub einfach rauszusaugen, wenn denn der kleine Handstaubsauger irgendwo auffindbar wäre. Aber ich bin ja urlaubsreif und naja, schauen wir mal, was da heute Abend noch im Bereich des Möglichen ist oder im Bereich des Möglichen auftaucht.

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1: War ich schon wieder zu langsam. Urlaubsreif eben. Gestern Abend war ich aus und habe in der Kneipe so einen richtigen Dummschwätzer getroffen. Ich habe es dann vorgezogen, die Klappe zu halten, weil er war so laut und so überzeugt davon, dass er recht hat, dass ich dachte, der wird mir ohnehin nicht zuhören. Irgendein Eingewanderter, also nicht Schwabe. Wir Schwaben haben ja nichts gegen Einwanderer und Einwanderinnen, wenn sie sich denn zu benehmen wissen, wenn sie wissen, was es heißt, Gast zu sein. Der allerdings hat sich in einheimischen Beschimpfungen ergangen. Vor allem ging es ihm um die Sprache und darüber, naja, er hält Schwäbisch für so eine Art schlechtes, unvollkommenes, minderwertiges Deutsch. Also es gibt richtiges Deutsch und die intelligenten Leute können das und die machen es dann richtig. Und es gibt ein Schwäbisch, das er nicht versteht. Eigentlich ist das ja sein Problem, wenn der hierher kommt und vorher et Sprache von hier lernt und noch meint, es sei außer Fehler, dass er es nicht verstaut. Also ja, er hat drüber hergezogen, was die Schwaben alles nicht können. Ich hätte ihm eigentlich gern gesagt, dass eigentlich alle Regionalsprachen wesentlich differenzierter sind, dass man mit ihnen viel mehr ausdrücken kann als mit der Schriftsprache. Und dass das eigentliche Problem nicht ist, dass die Leute Schwäbisch können, dass das eigentliche Problem ist, dass viele Leute kein Schwäbisch mehr können, dass die Kinder heute oft mit einem Hochdeutsch aufwachsen. Ich bin nicht sicher, ob das ein korrektes Hochdeutsch ist oder ein halbkorrektes. Aber, also ich persönlich bin zweisprachig aufgewachsen, Schwäbisch und Hochdeutsch. Vollkommen klar, dass Schwäbisch meine Mutter und auch meine Vatersprache ist. Auch vollkommen klar, dass man auch Hochdeutsch können muss, weil es halt so Leute gibt, die kein Schwäbisch können. Und weil man sich da ja drauf einstellen kann und weil man mit denen auch kommunizieren können sollte, so wie man später dann auch Englisch oder Französisch oder Spanisch lernt, so kann man schon im frühen Alter, als ich in die Schule kam, konnte ich beide Sprachen, Schriftsprache und Schwäbisch. Aber wie gesagt, dieser Typ an die 80, wobei das Alter allein erklärt ja irgendwie Engstirnigkeit und Starrsinn nicht. Er war so überzeugt von sich und der Richtigkeit seiner Sprache und seiner Ansichten, dass ich echt keinen Bock hatte, sondern nach dem zweiten Glas es vorgezogen habe, mein Fahrrad zu satteln und wieder heimzufahren.

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1: 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Mancherlei ist das hier mittlerweile in der zweiten Stunde. Und mancherlei gibt es übrigens zweimal. Live in der Erstausstrahlung am Samstagnachmittag zwischen 1 und 3. Und in der Zweitausstrahlung, die dann eine Wiederholung ist, in der Nacht von Sonntag auf Montag zwischen Mitternacht und 2. In der Zweitausstrahlung ist es im Moment also 1.02 Uhr am Montag früh. Und in der Erstausstrahlung am Samstagnachmittag ist es im Augenblick 14.02 Uhr. Verantwortlich für die Sendung am Mikro und am Mischpult weiterhin Frau Mann, die ziemlich urlaubsreif ist. Und das ist auch das Thema der Sendung. Mitgebracht habe ich Musik von Erika Badu, von der ich nicht genau weiß, wie man sie ausspricht. Vielleicht heißt sie Erika Badu oder irgend sowas, aber I don't know. Die Musik gefällt mir, deswegen spiele ich sie. Jo, ich habe euch in der letzten Stunde von diesem Dummschwätzer in der Kneipe gestern Abend erzählt. Also ein Ding war, er erzählte von seiner ersten Vermieterin, einer Frau in der Tübinger Unterstadt. Und er meinte verächtlich, dass die vermutlich in ihrem Leben noch nie weitergekommen sei als bis Lustnau. Ich habe mich nur gefragt, ob allein das Rumkommen in der Welt den Horizont erweitert, wenn man so ein arroganter Sack ist wie der. Wahrscheinlich nicht. Wahrscheinlich hat die Frau aus der Seelhausgasse mehr vom Leben begriffen als eben dieser arrogante Säckel. Aber sei es drum. Ich mache weiter mit What the People Say. Ja, lass sie schwätzen, die Schwätzer, die Dummschwätzer.

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1: Ja, Erika Badus neuestes Album. Und wo steht jetzt, wie es heißt? Und warum vergesse ich immer alles sofort? Before the World Blows. Und wir springen für den Rest der Sendung zurück zu älteren Sachen von Erika Badu. Ich sagte schon, urlaubsreif. Und sieht ja sogar ein bisschen so aus, wie wenn aus dem Urlaub was werden könnte. Also so wettertechnisch und so. Und wie es so innerlich und technisch ist, das weiß man sowieso erst dann, wenn es so weit ist. Also, was die tatsächlichen Urlaubsaktivitäten dann sein werden und wie erholsam sie sind. Aber sie werden sein und es wird auch mancherlei geben, wenn ich euch auch heute noch nicht sagen kann, in welcher Form genau es, aber es wird es geben. Dafür sorge ich. Und wenn ich den ganzen ersten Urlaubstag rumhänge und Austauschbeiträge suche, ich werde sie finden und wir werden hier senden. The show must go on. Jo, Baduism ist ihr allererstes Album und davon gibt's jetzt Drama. Musik.

Kompletter Quatsch, es ist Black Box, das letzte Stück vom aktuellen Album. Und danach dann Baduism.

Solange ihr hier noch den letzten Rest von Erika Badu hört, der Musikerin der heutigen Sendung, fange ich schon mal an, mich zu verabschieden. Hier im Programm der Wüstenwelle geht's gleich weiter mit Wir erzählen. Vorausgesetzt, das, was auf der Homepage steht, stimmt tatsächlich. Gesehen habe ich die KollegInnen noch nicht, aber das kann ja noch werden. Es sind ja noch 10 Minuten Zeit, bis die nächste Sendung anfängt. Wenn die nicht kommen, dann kommt das Endlosband. Ja, und ich verabschiede mich hier wie immer mit den Sons of Kemet. My Queen is Harriet Tubman. Harriet Tubman, finde ich, ist ein Vorbild für uns. Weil sie hat schon vor langer Zeit sichere Fluchtwege organisiert. Als Selbsthilfe, sie war versklavt, hat sich selber befreit und hat dann die Underground Railroad mit organisiert. Sichere Fluchtwege von den noch versklavten Südstaaten in den bereits freien Norden. Sichere Fluchtwege, das waren Stützpunkte, das waren Unterstützerinnen, wo eins hin konnte beim Weglaufen, beim Fliehen in Sicherheit. Ja, ansonsten, wie gesagt, hier geht's weiter mit Wir erzählen. Oder, wenn ihr die Zweitausstrahlung hört, dann geht's weiter mit Santorin Ultraweit, den sehr geschätzten Kollegen. Ich verabschiede mich jetzt ein paar Wochen in Urlaub. Mancherlei wird's trotzdem geben. Lasst euch einfach überraschen. Ja, und wünsche euch, je nachdem, wann ihr das hört, ein schönes Wochenende, eine gute Woche und überhaupt eine gute Zeit. Verantwortlich für die Sendung am Mikro und am Mischpult war Frau Mann. Ciao, ciao.

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2: So, wo geht's hier raus?
3: Ab dafür!

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0: Hast du schon Weg gefunden?
1: Ja, irgendwo da hinten geht's lang.
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0: Jerry, hier hinten, hier ist Licht und was Elektronisches.
1: Da ist Sound.

0: Ich glaube, ist das da vorne Licht? Ist das?
1: Ich glaube, ich sehe den Ausgang.
0: Ja, sollte das. Hey, wir haben es geschafft, wir sind raus. Halle. Feierabend, Julia.
1: Sie hörten im Laufe der letzten Stunde das erste Tageskarten-Mixtape. Verantwortlich für die Sendung waren
0: Gernot Rothin
1: und Dennis Bartel.
0: Ja, wir wünschen noch viel Spaß mit dem weiteren Sendeverlauf, während wir jetzt hier. Sag mal, Gary, wo sind wir hier eigentlich?

0: sehr geehrte.
1: Also freut mich erstmal. Ja, wie gesagt, ich bin noch ziemlich jung. Auch generell nicht nur vom Alter her, sondern auch im Business.
2: Da war jeder im Stadion und dann ist man nach Hause gefahren, hat die Sportschau angeguckt und dann hat man die Zusammenfassung gesehen.
3: Da geht es dann jeden Samstag um Punkte.
4: Pusht natürlich auch die jungen Spieler. Und deswegen denke ich, dass schon das auf jeden Fall die richtige Entscheidung war, für meinen Weg nach Deutschland zu kommen.
5: So habe ich ihn angesprochen und dann haben wir uns alle so ein bisschen gefunden, haben dann noch einen Bassisten gesucht, hat dann auch nach so 10 Monaten sogar geklappt.
6: Mit 4 Jahren angefangen Fußball zu spielen, war dann erstmal bei einem Dorfverein und zwar beim TSV Mehringen, auch hier in der Region. Und dann kam mit 10 die Anfrage vom SSV, ob ich mal zum Probetraining kommen darf und wurde dann übernommen und spiele jetzt seit der U11 beim SSV.
7: Und man Bock hatte zu kicken einfach und man dann eigentlich nie so mit dem Gefühl im Training ist, boah, wann ist das endlich vorbei oder so. Also.
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9: Hallo und herzlich willkommen zu Gesichter und Geschichten hier auf der Wüstenwelle in der Live-Sendung am 5. September 2026 von 16 Uhr bis 17 Uhr oder in einer unserer beiden Wiederholungen. Am Mikrofon und an den Reglern begrüßt euch Timo und als heutigen Studiogast darf ich bei mir den TikToker Fapsel begrüßen.
10: Hallo, hallo.
9: Schön, dass du dir für eine Stunde Gesichter und Geschichten Zeit genommen hast.

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0: Das war Talk to You. Ihr hört Gesichter und Geschichten auf der Wüstenwelle am Samstagnachmittag in unserer Live-Sendung am 5. September. Und heute haben wir wieder einen Studiogast, nachdem wir ja vor 2 Wochen ein bisschen auch das Sommerloch hier in der Wüstenwelle hatten mit keinen Studiogästen und sehr, sehr viel Musik. Geht es jetzt wieder auch an die inhaltliche Arbeit sozusagen der Themen. Heute ist aus der Region Stuttgart Fapsel da. Du machst TikTok. Vielleicht fangen wir ganz klassisch an. Wie kam es überhaupt dazu, dass du überhaupt TikTok gemacht hast?
1: Also ich bin so ein Kind des Internets natürlich. Ich bin 19 Jahre alt. Für alle, die mich vielleicht nicht kennen, kann natürlich passieren. Und ich habe schon immer mit dem Gedanken gespielt, etwas im Internet zu machen, mich da ein bisschen kreativ auszuleben und habe auch relativ früh angefangen, so in einer kleinen Form YouTube-Videos zu machen über Videospiele und so weiter und habe dann immer mal wieder was ausprobiert, was gemacht, was einfach so in diese Richtung geht und das hat sich alles nicht so richtig zu dem Richtigen, oder es hat nicht immer es war nicht immer so das Richtige am Ende des Tages. Und das hat sich dann immer so im Sande verlaufen und Richtung Abitur habe ich dann mit all diesen Sachen so aufgehört, habe mich darauf fokussiert und nach dem Abitur habe ich dann zu mir gesagt, so, wenn du jetzt nochmal sowas Kreatives machen willst, was Kreatives ausprobieren willst, dann musst du jetzt anfangen und es mal ein Jahr ausprobieren. Hab mich dran gesetzt an das TikTok-Thema, weil es einfach gerade so eine riesige Plattform ist, die quasi omnipräsent ist. Ich habe es eben gerade schon gesagt, es ist eine der größten Plattformen vielleicht gerade. Es ist vielleicht sogar die größte, zum Beispiel Suchmaschine, die Leute in meinem Alter gerade benutzen, was verrückt klingt für eine Plattform, auf der es Kurzvideos gibt. Und habe mich dann einfach dazu entschieden, damit Videos anzufangen. Und es hat sich dann so in Richtung entwickelt, dass ich jetzt sagen kann, ich mache TikTok. Und das nicht nur so als kleines Hobby, sondern so ein bisschen größer als so ein Hobby.
0: Das ist deine TikTok-Vita, aber es gibt ja auch nochmal die Person, die dahinter steht. Vielleicht möchtest du uns ein bisschen mitnehmen, was du sonst so machst. Du hast jetzt dein FSJ erfolgreich abgeschlossen.
1: Richtig, ich habe mein FSJ abgeschlossen. Ich bin jemand gewesen, der nicht wusste, was er nach der Schule machen will und habe mich dann dazu entschieden, ein FSJ zu machen. Ich war immer in der Schule gut unterwegs, habe mich immer drum gekümmert, aber irgendwie gegen Ende habe ich mich dann so ein bisschen verloren und das hat man dann auch darin gesehen, dass ich nicht wusste, was ich nach der Schule machen will und habe dann ein FSJ gestartet in die Richtung Sport und Schule, was mich auch als Person relativ gut beschreibt, weil viele Dinge, die ich mit mir in Verbindung bringen würde, sind Sport und Schule, aus Pflicht Schule und aus Spaß Sport und ja, habe mich dann da ein Jahr drum gekümmert und ein Jahr um Kinder und um Sportprogramm gekümmert und habe in der Zeit auch so ein bisschen nebenbei mein TikTok entwickelt und meine Passion für 2 Dinge gefunden und zwar sehr viel Sport und TikTok, ja.
0: Was war das denn für ein FSJ? Was waren das für Kinder, die dort begleiten durftest?
1: Ich habe an der Grundschule mein FSJ gemacht, also mit Kindern von 5 bis 10 Jahren. Was immer super interessant ist heute, weil die dann auch echt so in diesen ganzen Themen mit drin sind. Die sind alle, die wissen alle, was abgeht. Das sind so Sachen, die man gar nicht erwartet, dass so 10-Jährige plötzlich mit einem über so Trends reden, wo man sich so denkt, oh, das wisst ihr jetzt auch schon. Einfach so eine große Bandbreite an Kindern, aber irgendwie dann schon sehr viele Kinder, sehr viele verschiedene Kinder, was einfach so, so cool war zu sehen, wie unterschiedlich Kinder sind und was mich auch im Prinzip eher so, nicht eher, was mich im Prinzip auch so ein bisschen, ja, was mir so ein bisschen die Augen geöffnet hat, wie ich so drüber nachdenke, was ich so für mich früher in der Zukunft will. Irgendwie so viele Eindrücke, das erwartet man im Prinzip gar nicht von so einem Jahr FSJ mit Kindern. Denkt man nicht, dass man danach rauskommt und sagt, ich bin ein ganz anderer Mensch. Aber irgendwie war es für mich der Fall, dass ich aus diesem Jahr rausgegangen bin und gesagt habe, ich bin ein anderer Mensch. Vielleicht auch wegen meinem Hobby nebenbei, aber irgendwie auch diese Arbeit mit Kindern war schon sehr, sehr cool, dass man da was Freiwilliges Gutes machen konnte und daran auch Spaß gefunden hat, ehrlich gesagt.
0: Du hast auch Konflikte beschrieben, die auch entstehen können bei den Kindern. Wie ist es dann gewesen, diese Konflikte zu lösen? War das schwer für dich oder würdest du sagen, nee, also man hat da schon gute Methoden, wo man dann gucken kann, dass die Grundschüler sich wieder verstehen und wieder gemeinsam Basketball in der Pause spielen?
1: Wenn man anfängt und es aus seiner eigenen Schulzeit kennt, dass es immer eine größere Person, eine ältere Person, eine drüberstehende Person gibt, die alles regelt, hat man immer bei so Themen Schwierigkeiten. Man denkt immer als außenstehende Person, es kann nicht so schwer sein, aber ich muss ehrlich sagen, ich habe sehr lange gebraucht, um Wege zu finden, diese Konflikte zu lösen. Und ich weiß gar nicht, es war immer, für mich war das immer das größte Thema herauszufinden, wie ich eine autoritäre Person sein kann, weil ich bin, was alles angeht, immer so eine lustige, man sagt, man würde laid back sagen vielleicht auch, ich bin immer so entspannt, locker, was alles angeht, aber in dem Jahr musste ich auch mal einfach den Teil von mir rauslassen, der autoritär ist, der mal Stopp sagt zu Dingen. Und das ist wirklich interessant, dass die Frage kommt, weil das eins der wichtigsten Themen war in meinem FSJ, die ich lernen musste, wie man damit umgeht, mal reinzugrätschen, zu sagen, so, jetzt ist der Spaß vorbei. Ich bin zwar gerne euer großer Bruder, Typ Lehrer quasi, der so dabei ist und immer einen coolen Spruch hat, aber hier und nicht weiter. Das ist so eine Sache, die muss man echt lernen. Die ist gar nicht so einfach und da habe ich auch echt lange gebraucht, mich da reinzufinden. Und gegen Ende habe ich so ein bisschen was gelernt, was das angeht. Aber es ist nicht einfach, weil Kinder dann doch speziell sind, was das angeht. Manchmal haben die Sprüche auf Lager, die du gar nicht so erwartest. Manchmal denkst du, oh, wenn ich das jetzt sage, habe ich das ganz einfach geregelt und plötzlich kriegst du ein Widerwort und bist komplett überrascht. Du lernst wirklich in so kurzen Bruchteil von Sekunden manchmal mit Dingen umzugehen, die du gar nicht erwartet hättest. Und ja, da reinzugehen ist vielleicht nicht einfach, aber wenn man es mal gelernt hat, dann kann man sich davon auch was rausnehmen. Man lernt ein bisschen selbstbewusster mit sich selber zu sein, weil man eben einfach sagen muss, so Leute, ich weiß, wir machen hier alles Spaß und so, aber ich bin jetzt hier gerade die Person, die auf euch aufpasst. Ich muss diese Rolle übernehmen, ich muss autoritär sein und bis hier und nicht weiter. Und ja, das hat mir persönlich auch ein bisschen was geholfen, einfach das zu lernen für mich übers Jahr.
0: Wie ist es dann mit Handys gewesen? Gab es dann auch schon ältere Schüler, die auch schon mit Handys dort waren?
1: Also ich habe das große Glück gehabt, dass es an meiner Schule, an der ich war, ein striktes Verbot gab, was so digitale Geräte angeht. Natürlich habe ich selber ein Handy, habe in der Zeit auch TikTok gemacht und immer mal wieder was mit meinem Handy zu tun gehabt, mal drauf geguckt, wie läuft es denn gerade. Schlechte Angewohnheit, große Krankheit, wenn ihr mit TikTok oder so ähnlichen anfangt, gewöhnt euch das direkt ab, immer nur auf euer Handy zu gucken zu wollen, wie läuft es denn gerade, was mache ich gerade, weil genau das macht einen fertig. Aber ich habe dann trotzdem ab und zu mal, haben die Kinder gesehen, dass ich mein Handy dabei habe und weil sie eben diese Abkopplung hatten die ganze Zeit in der Schulzeit und wenn sie dann gesehen haben, dass ich mein Handy habe, haben sie immer, wie wild, so, oh, ich will, kann ich auf deinem Handy spielen, kann ich irgendwas machen, bitte gib mal dein Handy, ich will unbedingt dein Handy sehen, ich will unbedingt was spielen, kann ich irgendjemand eine Nachricht schreiben, wo du dir denkst, nee, vielleicht nicht und ich sehe, in dem Fall klingt es relativ negativ, aber ich finde es eigentlich positiv, dass die meiste Zeit dieses Thema keinen wirklichen Wert hatte in der Schule, also es ging nie wirklich um irgendwie Handys oder so, sondern eher darum, also es ging eher um die anderen Sachen, aber man hat das Thema Handy erstmal so klein gehalten und natürlich irgendwie, wenn die Kinder das nicht so oft haben, dann sind sie zwar mal hibbelig, wenn sie dann ein Handy sehen, weil irgendwie doch immer dieses Thema Handy sehr groß ist bei den Kindern, aber man hat das gut geregelt und trotzdem auch über solche Sachen gute Werte mitgegeben, was mich wirklich, also wo ich sehr, sehr froh bin, dass ich an so einer Schule sein konnte.
0: Wenn du zum Thema Handy die Entscheidung treffen dürftest, ab welcher Klasse würdest du die Handynutzung in der Schule erlauben und ab welchem Alter, als zweite Frage vielleicht noch hinterhergeworfen, würdest du überhaupt Kindern ein Handy geben zur Nutzung? Also jetzt nicht ein Handy nur, um zu telefonieren und den Eltern Bescheid zu geben zu können, sondern wirklich diese aktive Smartphone-Nutzung.
1: Also ich habe, also mehr oder weniger habe ich mein Handy in der 5. Klasse bekommen. ein sehr altes Handy, einfach nur um schreiben zu können, eben dieses Thema telefonieren, und durfte auch keine Spiele oder so runterladen, wo ich jetzt von mir sagen würde, dass das eine, für dieses, man nur, dass man nur schreiben kann, eine gute Zeit ist. Aber du hast mich ja gefragt, ab wann man das Handy auch so im Prinzip so aktiv benutzen soll, wie ich es jetzt vielleicht in meiner Freizeit gerade aktiv benutze, ab wann das so erlaubt sein sollte. Und ich denke, dass man da vor allem, weil die Schulen einen erst später darauf aufmerksam machen, was da so passiert, und vielleicht auch jetzt langsam anfangen sollten, mehr darauf aufmerksam zu machen, was für Dinge im Internet wichtig sind, wie man darauf aufpassen muss, was, worauf man aufpassen muss, denke ich schon, dass eher diese aktive Nutzung erst so Richtung Mittelstufe, 7., 8. Klasse sein sollte, dass vor allem die Grundschulzeit und die Anfangszeit der weiterführenden Schule doch einfach davon geprägt ist, andere Dinge zu sehen und das Thema Handy vielleicht zu Hause zu lassen, dass es wenigstens einen Ort gibt, wo es nicht präsent ist als wichtigstes Thema, ja, oder als wichtiger Bestandteil, weil ja dann doch ich sehr davon über, also ich persönlich komischerweise sehr davon überzeugt bin, auch wenn ich ein riesiges Handykind bin, sehr davon überzeugt bin, dass man Handys vor allem in den jungen Jahren eher weglassen sollte, um viele Dinge zu fördern, wie auch einfach die Kreativität. Ich finde, viele Kinder, die ich kennengelernt habe, sind super coole Kinder und haben super, einen super Humor und super interessante Sachen zu erzählen, aber haben dann auch so Momente, wo ich mir denke, ja, ich bin froh, dass ich nicht mit demselben Volumen an Handyzeit aufgewachsen bin, weil ich dann doch ganz andere Dinge erlebt habe und sehr froh bin, dass ich andere Dinge erlebt habe.

0: Ihr hört Gesichter und Geschichten auf der Wüstenwelle. Heute ist bei uns Fapsel zu Gast. Wir haben schon einiges über sein Leben erfahren, aber haben uns jetzt auch intensiv über die Gefahren von Social Media und Smartphones in der Schule oder im Alltag von Kindern und Jugendlichen ausgetauscht. Er hat auch Erfahrung selbst aus seiner Schulzeit, aber auch durch sein FSJ im vergangenen Schuljahr 25/26, wo er dann halt auch mal sein Handy in der Hand hatte und die Kinder dann direkt spielen wollten mit dem Smartphone oder irgendwelchen seinen Kontakten eine kurze Nachricht schreiben, was sich jetzt erstmal banal witzig anhört, aber man da auch schon merkt, dass es ja schon wieder Suchterscheinungen dann hat, auch für die Kinder, wenn sie dann sofort ein Handy sehen und da auch was machen möchten, was sie vielleicht im Elternhaus daheim sonst machen, abends nach der Schule spielen, während die Mama kocht, während der Papa noch bei der Arbeit ist beispielsweise. Und jetzt haben wir auch diese Gefahren gesehen. Jetzt gehen wir mal vielleicht auch in ein anderes Themenbereich. Du hast vorher ja auch angesprochen, dass du dich dafür entschieden hast für das FSJ, weil du auch für Sport brennst. Gibt es dann auch Vereine, die du gerne anguckst, die du gerne supportest?
1: Also ja, ich bin erstmal selber leidenschaftlicher Sportler und mache selber Sport bei meinem Verein. In dem Ort, wo ich auch mein FSJ gemacht habe. Aber wenn es um den Leistungssport oder den Profisport geht, dann bin ich sehr viel dabei, wenn es um das Thema Fußball geht. Ich bin ein VfB-Fan mit Herz, mit Leidenschaft, aber ich bin auch so ein bisschen ein stiller VfB-Fan, wenn ich das von mir sagen kann. Aber ja, wenn es darum geht, beim Thema Fußball, bin ich immer mit dem Verein VfB in Verbindung zu bringen, ehrlich gesagt, ja.
0: Wie bist du dann Fußballer geworden? Also war das dann einfach dein eigenes Interesse oder hat dein Papa schon Fußball gespielt? Wie waren so diese Anfänge, dass du überhaupt gesagt hast, hey, Fußball ist meine Sportart?
1: Also das Thema Fußball hat bei mir im Leben immer irgendwie schon so eine große Rolle gespielt. Natürlich habe ich es jetzt nicht wie andere, die dann von sich behaupten, das hat immer eine große Rolle gespielt, habe ich es nicht auf irgendeine große Bühne geschafft oder so. Ich bin immer noch in einem Dorfverein, in einem Heimatverein unterwegs. Aber es war einfach immer ein Thema. Es war immer ein Thema bei uns zu Hause. Es wird immer Fußball geguckt, egal wo wir gerade waren. Wenn Fußball lief, lief irgendwie auch dann ab und zu mal Fußball. Wenn irgendein Champions-League-Finale war, ob es jetzt, keine Ahnung, Bayern gegen Chelsea 2013 war oder 2012, glaube ich, lief das, als ich kleiner war. Und da habe ich auch natürlich immer zugeguckt und geguckt, was passiert. Und darüber hat sich dann immer so das Interesse aufgebaut. Dann hat man im Garten den Ball rausgenommen nach dem Spiel, weil man auch spielen wollte oder vor dem Spiel. Man hat einfach immer so die Verbindung gehabt und irgendwann haben die Eltern dann halt gesagt, ja, wenn du jetzt immer irgendwas fürs Fußball machen willst, wenn du immer zu Hause spielst, wenn du immer einen Ball irgendwie zu Hause hast, irgendwie auf dem Rasen zu Hause spielst, warum gehst du nicht mal in einen Verein? Und tatsächlich ist es ganz lustig bei mir, wie ich zum ersten Mal oder was mein erster Verein in Anführungszeichen war, weil tatsächlich habe ich mal 3 Jahre im Ausland gelebt, in Malaysia, in Südostasien.
0: Wie kamst du da dazu?
1: Aufgrund der Arbeit von meinem Vater habe ich im Ausland gelebt und da in der Zeit war eben diese für deutsche Fußballfans oder für uns als Familie ganz coole Zeit, wo die Bayern immer gut unterwegs waren. Da haben wir auch Verbindung nach München immer über meine Familie, wo die dann im Finale 2012 und 2013 waren, das natürlich gewonnen haben. So war Fußball immer ein großes Thema. Wir hatten auch immer irgendwie Platz im Garten, da Fußball zu spielen. Und dann hieß es irgendwann, ja, und hier kann man auch theoretisch in einem Verein irgendwas machen. Und da haben wir uns in einer kleinen Fußballgruppe mit einem malaiischen Mann angemeldet, mit so vielen Leuten von der Schule, in der ich war, und haben uns dann da immer getroffen, um Fußball zu spielen. Und dann, als wir wieder zurück nach Deutschland als wir dann wieder nach Deutschland zurückgekommen sind, war das erst einer der ersten Themen, neben, jetzt fängt die Schule an natürlich, wo kann ich denn weiter Fußball spielen? Und seitdem spiele ich in Deutschland auch im Verein Fußball. Also jetzt locker 12 Jahre, ja.
0: Ist ja eine sehr, sehr lange Zeit. Du hast jetzt ein bisschen auch über den Rekordmeister, den FC Bayern München, jetzt gesprochen. Bist aber Fan vom VfB Stuttgart, der ja dem FC Bayern München im DFB-Pokalfinale vor wenigen Monaten im Berliner Olympiastadion unterlegen ist. Wieso hast du dich für den VfB Stuttgart entschieden, dass du diesen Verein als dein Herzensverein siehst? Was waren so damals die Beweggründe? Gründe. Damals gab es ja auch noch teilweise andere Vereine, die jetzt nicht mehr, schon lange nicht mehr in der Bundesliga stehen.
1: Also ich bin tatsächlich, auch wenn wir irgendwo im Nirgendwo im Ausland waren, bin ich in Stuttgart geboren worden. Da habe ich natürlich immer dann die Verbindung zu gehabt. Das war immer einer der Vereine, auf die ich immer ein Auge hatte. Tatsächlich muss ich gestehen und ehrlich sein, als Kind, wie es vielen Kindern passiert, wir haben vorhin über mein FSJ gesprochen, ich habe auch vielen Kindern immer gesagt, ja, warte jetzt erstmal ein paar Jahre, ob du dann immer noch Bayern-Fan sein willst. Weil mir ist es auch passiert, dass ich eine kurze Zeit gesagt habe, boah, der FC Bayern, der ist schon cool, weil die natürlich immer gewinnen. Die haben natürlich immer die besten Spieler. Und dann musste ich irgendwann in der Grundschule mal von einem Freund eingenordet werden und mir gesagt wurde, dann wurde mir mal gesagt, willst du nicht denn eigentlich VfB-Fan sein? Wer möchte denn Bayern-Fan sein? Und seit dem Tag bin ich irgendwie VfB-Fan geworden und glücklicherweise VfB-Fan.
0: Früher gab es ja auch beim VfB schwächere Zeiten, Stichwort zweite Bundesliga, Abstiege, Bayerner Abstiege etc. Jetzt steht der Verein zum zweiten Mal in wenigen Jahren wieder in der UEFA Champions League. Nächste Woche ist der Anpfiff direkt mit dem Heimspiel gegen Viking aus Norwegen ein Team und ist also jetzt viel, viel erfolgreicher. Wie hast du das wahrgenommen, die damalige Zeit, als der Verein noch weiter unten gewesen ist und jetzt diese Erfolgszeit?
1: Also es ist erstmal einfach unglaublich geil, wenn ich das so sagen darf, dass es jetzt in eine positive Richtung läuft beim VfB. Ich bin super happy, dass wir nach diesen schwierigen Jahren jetzt diese positiven Jahre haben. Mit der ganzen Champions League und Europa League letztes Jahr jetzt zum Beispiel, auch wenn es da nicht immer ganz perfekt läuft, was aber auch mir persönlich egal ist, weil es einfach schön ist zu sehen, dass der Verein wieder da ist, wo er hingehört. Es war schon immer so ein Thema, der VfB war immer so ein bisschen so, man war irgendwie dann der Fan von einem Verein, der irgendwie ein Riese ist, aber irgendwie dann doch immer irgendwo gezittert hat, gebangt hat, immer so ein, zwei coole Spieler hat, die man auch über alles geliebt hat, aber irgendwie, wenn man drauf zurückguckt, man hat immer so gemerkt, da waren dann so Spieler dabei, die vielleicht nicht ganz so in das Regal heutzutage reinpassen würden. Aber man hat dann diese langsame Entwicklung gemerkt. Es war immer schwierig, aber diese eine Saison mit dem Sprung nach oben war wirklich das, wo ich dann gemerkt habe, also für diesen Verein, da habe ich mich wirklich für den richtigen Verein entschieden, weil man einfach über diese Jahre nicht aufgegeben hat. Man hat immer sich probiert, wieder zurück reinzukämpfen und dann auch einfach am Ende des Tages halt jetzt mal den guten Weg gefunden, den guten Mann gefunden mit dem Trainer Sebastian Hoeneß, der irgendwie für diesen Verein einfach brennt und einfach diese Mannschaft so weiterentwickelt hat, weitergebracht hat zu einem Punkt, wo wir ein Team haben, was ein Team ist. Also das finde ich wirklich sehr beeindruckend, dass wir einfach aus so einem Haufen, wo immer jedes Jahr irgendwie jemand Neues dabei war, dann ist man abgestiegen, kamen wieder neue Spieler dazu, andere sind dann in der Bundesliga geblieben. Großes Beispiel, eine VfB-Legende, Christian Gentner, der dann nach dem Abstieg, glaube ich, irgendwann mal weggewechselt ist, wo man sich gedacht hat, der wird doch auch nicht, warum geht der jetzt weg im Prinzip? Und dass man jetzt halt irgendwie so ein Team hat, wo Spieler sagen, also ist mir eigentlich relativ egal, ob ich verkauft werde oder nicht, ich möchte hier bleiben, ich werde in keinen Flieger einsteigen an einem Deadline-Day, ich bleibe beim VfB Stuttgart und das ist einfach so cool zu sehen, dass man einen Verein hat, der die Region und die Stadt so cool repräsentiert einfach.
0: Denkst du, das würde nochmal einem Trainer gelingen, einen Verein so weit hochzubringen und dann auch so weit oben zu halten? Oder denkst du, das ist eine einmalige Story, wo Sebastian Hoeneß hier in die deutsche Bundesliga gebracht hat?
1: Das ist eine interessante Frage. Ich glaube, dass das schon für die Zeit, die wir gerade haben, relativ einmalig ist, was da passiert. Natürlich gibt es immer wieder Stories, dass Mannschaften eine Saison super, super gut spielen und super wirklich funktionieren, aber dass man über mehrere Jahre auch mit Abgängen immer wieder es hinbekommt, den Verein ungefähr in derselben Region zu behalten. Also man spricht ja immer von dem Thema, dass die ganzen Vereine, die wir hier in der Bundesliga haben, irgendwie so ein bisschen Ausbildungsvereine sind für vielleicht England, für andere Ligen oder am Ende des Tages für den Rekordmeister, für den FC Bayern. Und dass man einen Verein hat, der Spieler immer wieder abgibt, aber trotzdem durch die Idee, durch den Plan, der dahinter steht, den Verein trotzdem so weit oben zu halten, ich finde das schon relativ einmalig, ehrlich gesagt.
0: Denkst du, es liegt auch an den Personen, dass die jetzt wirklich für diesen Verein brennen? Beispielsweise der Vorstandsvorsitzende Alexander Werler hat ja selber früher als Assistent 10 Jahre beim VfB gearbeitet, war dann beim 1. FC Köln, glaube ich, auch nochmal genauso lang. Und jetzt ist er als Vorstandsvorsitzender zurückgekehrt. Oder du hast vorher angesprochen, die Legende Christian Gentner, die jetzt als Sportdirektor hier im Verein gekommen ist. Und dann Spieler wie Angelo Stiller, die jetzt ja auch schon seit vielen Jahren im Verein sind, oder Dennis Undarf, der zum Nationalspieler gereift ist, einer, wo wirklich von weit unten kam, der auch Mobbing-Erfahrung gemacht hat, der Ausgrenzungserfahrung gemacht hat als junger Spieler, der dann mit dem SV Meppen, die jetzt ja auch wieder zurückgekehrt sind in den Profibereich, die dritte Liga in der Saison, jetzt 26, 27, dass halt wirklich die Spieler, die Funktionäre oder auch der Präsident Dietmar Allgeier, der ja Landrat in Ludwigsburg ist, dass die halt alle wirklich jetzt brennen, total brennen für den VfB Stuttgart und dadurch auch viel Einfluss drauf haben, damit es weiterhin so erfolgreich ist, weil das Gesamtkonstrukt einfach aktuell stimmt.
1: Ja, ich denke schon, dass das ein riesiger Faktor ist für das ganze Thema, dass wir so viele Spieler haben, die oder so viele Menschen in diesem Kosmos haben, die dafür brennen, aber halt auch einfach natürlich aus dem Grund, dass man nicht wegsehen kann, was um den Verein herum los ist, was mit den Fans los ist, wie die Stimmung jeden Spieltag ist. Also ich komme ja quasi aus so einer Zeit, wo, wie gesagt, wo der VfB nicht immer das oberste Regal ist. Die Meisterschaft habe ich quasi so wahrscheinlich im Schlaf mitbekommen als kleines Baby.
0: 2007.
1: Ja, genau, also nicht wirklich als Fan miterlebt habe. Und dann die ersten Erfahrungen, wo ich im Stadion war, und ich bin natürlich nicht blöd, ich konnte immer die Tabelle lesen und konnte immer sehen, was um uns herum passiert, und dass da trotzdem immer so eine unglaubliche Stimmung war, so ein unglaublicher Rückhalt, ist natürlich auch für Spieler unglaublich toll. Und deswegen, ich verstehe einfach, warum man sich für diesen Verein identifizieren sollte, warum man diesen Verein so liebt als Spieler zum Beispiel auch, weil man immer die Leute hinter einem hat. Man hat eben auch Verantwortliche, die probieren zu interagieren, die probieren dabei zu sein. Man hat irgendwie diese Verbindung über mehrere Jahre. Man hat nicht Leute, die man aus anderen Vereinen die ganze Zeit ranholt, sondern man hat irgendwie Leute, die immer was mit dem Verein zu tun hatten und die jetzt in einem Konstrukt sind, was funktioniert, und hoffentlich funktioniert dieses Konstrukt dann auch für länger einfach, dass man das weitergibt eventuell auch, dass dann immer wieder Spieler zurückkommen, vielleicht ein Pascal Stenzel, der sich irgendwie auch, er ist kein überragender Fußballspieler vielleicht, der aber vielleicht auch wieder in den Verein zurückkehrt, eine Aufgabe übernimmt und ja, immer Personen in der Region hat, die sich wieder für die Region einsetzen.
0: Du hast vorher auch gesagt, dass du stiller VfB-Fan bist. Was heißt das für dich, stiller VfB-Fan zu sein?
1: Ich bin persönlich sehr viel, also ich bin ein großer Fan und vielleicht nicht der Fan, der als Fan geboren wurde, mit einer Mitgliedschaft geboren wurde quasi. Habe ich auch ein paar Freunde, die eine Mitgliedschaft seit der Geburt haben für den Verein. Aber ich bin immer da, ich gucke mir die meisten Spiele an, ich probiere immer up-to-date zu sein, was den Verein angeht. Ich interessiere mich für alles, was um den Verein passiert, aber ich bin leider einfach nicht so jemand, der damit groß geworden ist, in der Kurve zu sein, jedes Wochenende im Stadion zu sein. Und es ist mir auch nicht immer möglich, leider, auch wenn ich gerne öfter im Stadion wäre. Aber um alles drumherum ist es mir halt nicht immer möglich. Und deswegen würde ich mich als stillen VfB-Fan bezeichnen, der gerne dort ist und wenn er im Stadion ist, immer gerne Vollgas gibt, immer gerne sich die Seele rausbrüllt, aber leider nicht so oft da sein kann, wie es vielleicht manche dann von einem erwarten würden oder manche einem anders vorleben.

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0: Horizons hier auf der Wüstenwelle und damit geht auch schon wieder richtig zügig eine Stunde Gesichter und Geschichten zu Ende. Vielen Dank an dich für deinen heutigen Studiobesuch.
1: Ja, danke, dass ich da sein durfte. Hat mich sehr gefreut. Ist eine sehr tolle Erfahrung. Gibt immer Luft nach oben, aber ich bin froh, dass ich das mal machen durfte und froh, dass ich mit dir das hier machen durfte. Das war sehr cool. Dankeschön.
0: Mich hat es auch gefreut, sehr, sehr gerne. Hört ihr die Live-Sendung am Samstagnachmittag, geht es hier weiter von 17 Uhr bis 18 Uhr mit Church for Trends. Hört ihr die Wiederholung am Dienstag, geht es weiter mit unserer Literaturlotterie von 10 Uhr bis 11 Uhr. Und hört ihr die Wiederholung am Donnerstag, gibt es einen Blick ins Studio von 16 Uhr bis 17 Uhr. Die nächste Ausgabe von Gesichter und Geschichten, wie immer, nach 14 Tagen wieder. Das ist dann Samstag, der 19. September von 16 bis 17 Uhr. Wer möchte, kann die Sendung gerne nochmal in unserer Mediathek auf www.wüste-welle.de innerhalb der nächsten 7 Tage nachhören. Und sonst hören wir uns auch sehr gerne wieder am 19. September. Macht's gut, bis dann. Ciao, ciao.

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1: Von Half Moon und ihr hört die Santorin Ultra Wide Show. Die letzte Stunde und die kommende Stunde für euch live in the Mix an den Plattellern. Am Mikrofon der Timoy, Andreas Oertle. Noch 60 Minuten Drum Bass Jungle. Stay tuned!

Yeah, Tenergy, Seba, Sweet Magnolia, ihr hört die Ultra White Show mit dem Telmo A, Drum and Bass. 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

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Und der Wilmar von Estación Reggae, der hier schon in den Startlöchern steckt, der hat mich gefragt, was ich hier für ein T-Shirt anhab. Ich habe ein T-Shirt von Function Records drauf, da sind so Reggae-Farben drauf. Und dann spielen wir noch gleich noch was am Ende. Siva und Olski aus Schweden auf Function Records mit Luca Dub. Und hier geht's weiter mit Estación Reggae auf der Wüstenwelle. Heute live am 19. September 2026, verantwortlich für die Sendung im Studio für euch am Mikrofon an dem Plattenteller Andreas Oertle, DJ Terno A,

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0: Ja, einen wunderschönen guten Abend da draußen an den Empfangsgeräten wünscht der Subsound heute mal wieder live hier im Studio auf der Wüstenwelle, dem freien Radio für Tübingen, Reutlingen und Umgebung auf 96,6 MHz oder unter www.wueste-welle.de oder unter DVB-C Kanal S41 im digitalen Fernsehprogramm. Ja, hier jetzt rechts, also von mir aus gesehen, ist der Gary.
1: Tjo, und der Heiko ist auch mal wieder mit am Start hier. Genau, ja. Jetzt wieder in der Besetzung von vor den Ferien, wenn man so will. Ich glaube, ja, die letzte Sendung ist ja vom Band gekommen. Ne?
0: Ja, richtig, richtig. Genau. Das war eine sehr alte. Und ja, ich hoffe, ihr habt die Ferien alle ganz gut überstanden, den Urlaub, und seid ein bisschen erholter als vorher und könnt euch jetzt zurücklehnen und 2 Stunden wunderschöne Mucke über euch einprasseln lassen, auf euch einprasseln lassen. Das, was wir gerade eben gehört haben, war von einem Tübinger Sampler, Tübingen Underground Volume 3, dachte mir, nehme ich mal wieder mit aus den Nullerjahren. Das war, also ein Tübingen Underground war ein lockerer Zusammenschluss aus Musikerinnen und Musikern, die einfach Präsenz zeigen wollten und mehrere Sampler rausgebracht haben und ganz viele Konzerte organisiert haben in und um Tübingen herum. Und da gehörten unter anderem auch The Hoodoo mit dazu. So hießen die. Und diese nur 2 Minuten 17 Sekunden lange Nummer hieß Desk Metal. Auch eine Tübinger Band. Wie der Name Tübingen Underground schon suggeriert.
1: Tja, wir bleiben rustikal und gehen ins damalige Jugoslawien, heutige Serbien, genauer gesagt die autonome Region Vojvodina, nämlich nach Novi Sad. Einer der Hochburgen des Punk, Hardcore, Oi und Underground überhaupt, auch im damaligen Jugoslawien. Und da gründete sich Ende der 80er Jahre eine Band mit dem Namen Ritam Nereda, das heißt so viel wie der Rhythmus der Zerstörung oder der Unordnung auch. Ja. Die brachten ihr erstes Album raus, das war, wann waren das, 1990 rum, nachdem sie das Demo hatten. Nikok Nema, keiner hier. Ja, ziemlich knackiger, brachialer Oi. Heute gibt es die Gruppe immer noch. Sie sind zwischenzeitlich zu, ja, kann man sagen, eigentlich Stars geworden im ehemaligen Jugoslawien, vor allem dem jetzigen Serbien. Treten auch mit so illustren Sachen dann auf wie Red Hot Chili Peppers und Co. Und sind eigentlich eher so eine Festival-große Hallband geworden. Ja, hier sind sie noch ein bisschen rustikaler unterwegs. Und da hören wir den Titelsong Nikok Nema, keiner ist hier.

0: Und schon ist es aus. Das war 1 Minute 7 Sekunden lang Love Ain't Polite. Ja, oh, wie war's? Wie war das doch? Von Wire, von der Compilation Behind the Curtain, Early Versions 1977 and 1978. Wire, ja, eine Ikone des britischen New Wave. Ja, für die Punks waren sie zu wavig und für die Wafer waren sie zu punkig. So irgendwie kann man das sagen. Haben mehrere wunderbare Alben rausgebracht, habe sie auch mal live gesehen in Straßburg, glaube ich, und in Stuttgart. Und Want to Ex You, ja, ist eine Hymne, auch auf mehreren oder ganz vielen Samplern, wo früher Punk und New Wave vertreten ist, sind Wire natürlich auch drauf. Speziell mit dem Stück. Und ja, wie gesagt, also Love Ain't Polite ist aber so ein Studio-Outtake. Das hat es nie auf irgendeine Platte geschafft. Ja.
1: Genau, davor hatten wir eine Gruppe hier namens Le Wirtschaftswunder.
0: Wunderbar.
1: Von 1982 war das die Scheibe Chevronettes. Und da gab es auch den gleichnamigen Song zu hören. Das Ganze hier ein bisschen mit Sowjet-Ästhetik vorne drauf und dem schmissigen Sowjetski-Sajus noch unten dann als Schriftzug, passt ja.
0: Und aber eine sehr avantgardistische, eine sehr avantgardistische Sichtweise des Pop oder New Wave, wie man damals es sagte, mit sehr ironisch gebrochener Sichtweise auch durch die, ja, Multikulti-Besetzung. Wie hast du gesagt? Glaub einer von,
1: ja,
0: von
1: der, denen der war... Der Drummer war Deutscher und dann hier, wenn ich den Namen so angucke, Angelo Galizia.
0: Ja, das war der Sänger, ja.
1: Genau, dann haben wir ja Tom Dokupil, der war Tscheche und Furtscheller, ich glaube, das war ein Österreicher, soweit ich weiß. Ne? Das impliziert auch der Name schon ein wenig. Ne? Und ja, also eine coole Scheibe, ein bisschen experimenteller als die älteren Sachen von ihnen noch, die... Waren, ja.
0: Das, was war das denn gerade? Sorry, das war mein Handy.
1: Ja, ich dachte gerade, sehr, sehr obskure Klänge kommen da daher irgendwie.
0: Ich hätte es ausmachen sollen.
1: Sollen wir dann gleich weitermachen oder wolltest du noch was sagen zu denen?
0: Ja, also ich wollte noch kurz was zu der Wirtschaftswunder sagen. Also auch eine Band, die wie so diese ganze Proto-NDW-Geschichte natürlich auch sehr... bewusst auf Unkommerzialität gesetzt hat auf der einen Seite und doch ein Stück weit Catchiness, auf der einen Seite schräg und auf der anderen Seite dann doch mit Ohrwürmern, also schräge Ohrwürmer zuhauf und der, jetzt reicht's aber so langsam, und da hat speziell der Sänger, wie heißt er?
1: Angelo Galizia.
0: Angelo Galizia, der hat in diesem gebrochenen, bewusst gebrochen gesprochenen Gastarbeiterdeutsch dann sehr, sehr ironisch auf alltägliche Verhältnisse in der BRD hinweisen können, dadurch, dass er eben diese ironisch gebrochene Distanz hatte von diesem dann auch noch gebrochenen Deutsch. Was dann wie so ein Prisma gewirkt hat für verschiedene Missstände, die er dann vorgetragen hat und die dann, wenn man das Ganze dann so fragmentarisch sieht, dann wieder einen komplett anderen Sinn ergeben oder man macht sich zumindest über den Sinn dann mehr Gedanken, als wenn es jetzt eine eindeutige Aussage gewesen wäre. Aber die fehlt mir noch tatsächlich. Also die habe ich bisher noch nicht. Aber die ersten beiden sind auch toll.
1: Ja, ist auf jeden Fall eine coole Scheibe und wir kommen jetzt hier gleich zu einer Scheibe. Also ich hätte nicht gedacht, dass ich jemals diese Band hier spielen werde. Normalerweise halte ich es da tatsächlich mit den guten Lokalmatadoren. Wie war das noch mit City, Pudis und Karat, Stasis größte Gräueltat oder sowas? Ja, okay. Ich hätte nicht gedacht, dass ich die Pudis hier mal spielen werde, aber die hatten einmal in ihrer Karriere einen richtig, richtig lichten Moment 1982, als sie gedacht hatten, sie wollten mal ein bisschen was synthpoppig, fast schon waviges machen und das Album Computerkarriere rausbringen. Das kam da, glaube ich, auch bei der Hörerschaft nicht ganz so super an, bei mir umso besser, deshalb dachte ich, ja... Ich werde jetzt einmal Pudis spielen.
0: Pudis sind ja auch im Allgemeinen, entschuldigt bitte da draußen, wenn ihr Pudis-Fan seid, aber ich finde es ein bisschen dröge, aber
1: Ja, den Rest, den kann man jetzt eher, also für mich zumindest, in eine Tonne kloppen. Aber hier haben sie wirklich einen lichten Moment gehabt und da gibt es den Titeltrack zu hören.
0: Ja, und ich habe noch was vergessen. Vor Wirtschaftswunder lief noch was aus Holland. Die wurden tatsächlich oft als deutsche Band, wie du ja auch gesagt hast, irgendwie als deutsche Band gesehen, weil sie in Deutschland am meisten getourt haben und weil sie in Deutschland ihre größte Fangemeinde hatten. Die Rede ist von Gruppo Sportivo, die ich sehr mag, und die haben so ein bisschen geklungen wie eine holländische Ausgabe von Divo oder so ein bisschen. Back to 78, das Album ist von 78 und die Nummer hieß Bla Bla Magazines.
1: Aber kam richtig cool rüber.
0: Ja, also
1: absolut gut.
0: Ich habe von den glaub 4 oder 5 Platten, also die haben einiges rausgebracht in der Zeit. Also bis so grob Mitte der 80er Jahre. Also von 76, 77 angefangen.
1: Gute Sache. Dann hören wir noch wieder mal in unsere
0: Pudis rein.
1: Genau, ja, wie gesagt, hätte ich nicht gedacht, dass ich die jemals in meinem Leben spiele, aber jeder Musiker hat ja die Chance auf lichte Momente mal, und dann werden wir ihnen die auch gewähren.
0: Wir sind gespannt.

0: So, jetzt, da sind wir wieder.
1: Ja, jetzt haben wir tatsächlich eine Jazzplatte mit eingeschoben, aber so ist das, wenn man blind rauszieht, da kommt auch mal das Jazzfach zum Zuge. Wir haben jetzt gehört Art Blakey's Jazz Messengers mit einer, ja, qualitativ nicht so wahnsinnig hochwertigen Aufnahme, aber das macht ja nichts. Ich glaube, das Feeling kommt rüber. Also man merkt speziell bei den afroamerikanischen Jazzern der 60er und 70er Jahre einfach irgendwie, dass sie ihre Wurzeln im Gospel und Blues nie verheimlichen wollten und auch konnten. Und das macht die, so schräg es auch sein mag, auch bei viel schrägeren free-jazzigen Sachen aus der Zeit, merkt man einfach, da ist Soul dahinter. Und wir haben von der Platte Art's Break gehört, die Nummer Whisper Not. Ja, genau. Art Blakey's Jazz Messengers. Und davor, ja, ihr habt's, also wenn ihr es erkannt habt, Chapeau. Von der zweiten Alice Cooper Platte tatsächlich, die noch auf einem Label von Frank Zappa rauskam, nämlich auf Discreet Records von 1970. Easy Action heißt die Platte und wir hörten die letzte und längste und vermutlich auch experimentellste Nummer Lay Down and Die Goodbye. 7 Minuten 30 Alice Cooper. Ja, ja.
0: Ja, und ziemlich guter Spannungsbogen über eigentlich die gesamten 7 Minuten. Also viele verschiedene Musikrichtungen, trotzdem spacey, aber echt trotzdem auf seine Art eingängig. Ja, ja, und dann noch, davor hatten wir noch den guten Leonard Cohen aus Kanada mit seinem Album Greatest Hits hier von 1975. Da gab es The Partisan zu hören, so mein persönliches Lieblingsstück von ihm. Ja, sehr charismatische Stimme einfach und Leonard Cohen geht irgendwie gefühlt immer. Kann man nicht viel falsch machen mit.
1: Ne? Sehr, sehr eigenständige Musik auf jeden Fall. Und ja, also bei Cohen ist es wie bei vielen anderen Sachen auch, also egal ob in Musik oder Kunst, man mag es oder man mag es eben nicht. Also speziell bei seiner Stimme scheiden sich auch oft die Geister. Viele finden sie zu, ja, zu wie kann man das fast sagen, zu einschläfernd. Zu, ja, also fast schon nebulös ein bisschen. Aber ja, je nachdem, ob man eben sowas mag oder nicht. Also ich finde es toll. Ich meine, ich bin ja auch einer derjenigen Leute, die Bob Dylan mögen. Viele mögen das nasale Genöle von Bob Dylan überhaupt nicht. Ich finde es toll. Gerade die frühen Sachen aus den 60er Jahren. Aber ja, eben. Ist halt Geschmackssache, ne? Wie bei so vielen Sachen auch. Klingt profan, ist aber so.
0: So wie bei der nächsten Gruppe, einer der ersten Boybands überhaupt gecasteten, wenn man so will. Na gut, so arg wie Boy ist es vielleicht nicht mehr, alte Herrenband vielleicht.
1: Also wenn irgendwas auf Free Jazz passt, dann das.
0: Dann das. Wir machen hier einen krassen Stilbruch hier. Geht ins Jahr also Gesundheit. 1977 und ja, die Punkrock-Welle war am Laufen und in Deutschland dachte die Industrie sich, naja, sowas in der Richtung sollten wir doch auch hier mal haben. Ne? So arg viele Bands gab es dann damals in dem Genre hier noch nicht und dann hat man in Frankfurt die Straßenjungs aus der Taufe gehoben. Im Prinzip waren das
1: schon ja allein der Name.
0: Straßenjungs, genau, altgediente Musiker. Ja, hier mit Schnauzbart und
1: also da hat irgendein Hobby-Stylistin hat gemeint, oh ja, jetzt dressen wir die mal so ein bisschen im 77er Punk-Style.
0: Ist nicht so ganz gelungen.
1: Ein bisschen in die Hose gegangen.
0: Genau, und ja, vor allem hier bei dem Frontmann da mit seinem, ja gut, okay, das kann man dann schon als unter die Kategorie Hair Crimes setzen.
1: Ich meine, das ist schon fragwürdig, bizarr, aber auch
0: unfreiwillig komisch.
1: Unfreiwillig komisch, ja.
0: Genau, Dauerlutscher hieß das Album hier von 1977, gilt als eines der ersten deutschen Punk-Alben. Das erste deutsche waren das nicht? PVC war das, glaube ich, sogar, gell?
1: Das war PVC, ja.
0: Wie hießen sie noch? Big Balls and the Great White Idiot in Hamburg.
1: Die waren noch
0: genau,
1: vorher.
0: Die waren sogar 76, noch einen Zacken davor. Ja. So, also die ersten waren es nicht, aber vielleicht die ersten, die einigermaßen ja, in Deutsch intonierten. Und da geht's los mit dem Song, ja, es geht los von dem Album Dauerlutscher, wahnsinnstoll. Da hören wir jetzt rein, aber witzig ist es anyway. Schulerinnerungen und so. Ne?
1: Ja, man muss es halt einfach als das sehen, als was es ist.
0: Ein historisches Dokument.
1: Ein witziges Zeitdokument, das man nicht allzu ernst nehmen sollte.
0: Absolut nicht.
1: Ab dafür.

0: Hoffentlich kriege ich das noch zusammen. Was war da? Es war ziemlich viel, was wir jetzt gespielt haben. Hallo da draußen.
1: Yep.
0: Wir haben es mittlerweile 19 Uhr und 18 Minuten. Und ja, wir kriegen heute ziemlich viel unter. Vielleicht, weil wir einfach kürzere Songs spielen. Ja, ihr hört immer noch den Subsound mit Gary und Heiko. Und
1: genau, und das gerade waren hier die guten Infanterie Sauvage aus Paris von ihrem Compilation-Album Chanson à Boire, also ja, Lieder zum Saufen mehr oder weniger. das ist so eine Compilation auf ihren ganzen, ihre Diskografie, wenn man so will. Die war ja jetzt nicht so arg groß. Der Sänger meinte ja irgendwann mal betrunken durch die Seine zu schwimmen, also er hat es nicht geschafft. Also deshalb haben sie es auch nur auf ein paar EPs gebracht.
0: Und er hat es auch nicht überlebt.
1: Nee, nicht wirklich. Ne? Also da so unterwegs untergegangen. Ja, don't drink and swim, kann man hier nur sagen.
0: War also keine gute Idee. Eine Band, die im wahrsten Sinne des Wortes unterging.
1: Sozusagen.
0: Mit ihrem Sänger.
1: Leider Gottes.
0: Oh Mann, ist
1: jetzt,
0: das makaber.
1: Jetzt sind wir richtig scheiße gerade. Aber egal, das dürfen wir auch.
0: Ich glaube, ich werde dem Bassisten das nachher mal schicken, den Link zur Mediathek, hat mich sehr positiv überrascht. Eine kleine Anekdote dazu, muss ein bisschen zurückgreifen. Ich habe vorgestern habe ich über Kleinanzeigen jemanden eine Bassbox verkauft und derjenige war der Basser von der Band, die gerade lief, nämlich Nervine oder Nervine, je nachdem wie man es ausspricht. Und deren Album Second Command kam raus, ohne Brille nicht lesbar.
1: Das kam raus, Moment. Oh Gott, selbst mit Brille. Hier, 2025, genau.
0: 2025 kam das raus.
1: 10 Tracks sind drauf, ne?
0: Und wir haben jetzt Blindverkostung gemacht. Ich habe es frisch aufgemacht. Die war noch verschweißt, weil er hat mir die in die Hand gedrückt. Wir haben ein bisschen geredet. Ja, wir spielen beide in Bands, sind beide Basser. Und und was machst du denn so und so? Na, drückt er mir das Ding in die Hand. Dann meinst du, da hör mal rein. Und dann meinte ich so, okay, ja, gut. Und wir haben das letzte Stück gehört, The Game. Und ja, ich höre Oldschool-Metal raus, also so New Wave of British Heavy Metal höre ich raus, so Priest und Maiden.
1: Genau, ein bisschen Speed-Metal auch ab und zu mal noch
0: ja,
1: zwischendrin.
0: Ja, und das Ganze aber mit einer schönen Punk-Kante drin und nicht zu glatt produziert, schön druckvoll.
1: Sehr, sehr schöne Scheibe, die Oldschool in die heutige Zeit rüber transportieren können. Das gelingt ja auch nicht unbedingt jeder Band.
0: Cooles Teil. Ja, also wirklich Second Command von Nervine, je nachdem. 2025 rausgekommen, Album. Tipp, echt gut.
1: Also wenn er es irgendwo mal auf einem Konzert erwischt oder so, das Ding ist, glaube ich, auch nicht über ein Label rausgekommen. Scheint so im Eigenvertrieb eher zu sein. Ne?
0: Aus Göppingen.
1: Also wenn ihr die irgendwo mal seht oder sowas, da könnt ihr durchaus mal ein Ohr reinhängen und eventuell auch die Gruppe gleich supporten. Also das Ding ist wirklich cool zum Hören, muss ich sagen. War jetzt wirklich eine sehr schöne Überraschung eigentlich heute. Genau, ja. Davor, was hatten wir denn da? Hatten wir den Tübingen Underground Sampler ja nochmal am Start mit den Los Franco Neros. Gruß an den Frank hier von dieser Warte.
0: Als letztes, ja, mit Into the Vortex.
1: Genau.
0: Und davor Decibel Demon. Hallo Squid. Oh, du willst ja nicht mehr so genannt werden. Hallo Stefan.
1: Von unserer Warte hier ein Hallo, genau.
0: Von unserer Warte hier mit With You. Das Ganze von Tübingen Underground Volume 3 von 2000 und schieß mich tot. Irgendwie, ja, 6 oder 7. Ich glaube, jedes Jahr kam einer raus, als es 2015, 2006. Ja, also müsste, wenn es der dritte ist, müsste es 2007 gewesen sein. Ja.
1: Mhm. Genau, dann hatten wir davor noch Generation X. Das ist KMD Sweet Revenge, das Album von 1979 hier.
0: Of Billy Idol's Fame.
1: Mhm. Genau, und da gab es jetzt hier zu hören Psychobeat mit Billy Idol am Gesang.
0: Richtig.
1: Ja, also auf jeden Fall noch ein bisschen grober und roher als das, was sie dann doch so mit anderen Alben wie
0: Dancing with Myself und so Zeug oder und so. Sowas.
1: Ja, muss man schon sagen, das hatte doch noch ein bisschen mehr Schmiss drin irgendwie.
0: Obwohl sie schon, ich muss schon sagen, sie waren für damalige Verhältnisse schon sehr glatt produziert. Also wenn man es jetzt mit anderen Bands vergleicht.
1: Ja, ich meine, du hattest ja damals schon auch so eine zweite, dritte Garde eigentlich auch an Bands. Also auch, ich erinnere mich jetzt zum Beispiel gerade an so eine Gruppe wie Chelsea oder sowas. Also die fand ich auch immer sehr, ja.
0: Ich war auch nie ein großer Fan von Nein, Nein, Nein, muss ich ganz ehrlich sagen.
1: Ja, also ich habe tatsächlich beide auch schon live gesehen. Nein, Nein, Nein konnten noch ein bisschen überzeugen. Chelsea fand ich war eines meiner übelsten Konzerte. Also allein schon von dem Gehabe der Band, so dieses etwas nervige Muckergehabe und ich spiele eine Dreiviertelstunde und gehe von der Bühne ohne Vorband und ja, ich weiß nicht, das war gar nichts. Das war so peinliches, deppertes Rockstar-Gehabe mit drittklassigen Pubrock. Nee.
0: Aber das Mucker, der Begriff ist ja ziemlich negativ besetzt, gerade hier in Deutschland. Also, dass Mucker oder eigentlich gestandene Musiker dann doch richtig was reißen können, beweist das, was wir davor gehört haben, nämlich von Hugh Cornwell. Hugh Cornwell war der lange, also sehr, sehr lange war er Sänger bei den Stranglers, Sänger und Gitarrist bei den Stranglers, hat ja ihre ganzen klassischen Alben eigentlich mitgeprägt, wie man auch hört. Also seine Handschrift sowohl am Gesang als auch in der Gitarre kann man hier sehr, sehr deutlich raushören. Wir hörten das Titelstück vom Album Totem and Taboo von 2012. Eine Trio-Besetzung. Richtig, richtig toll. Schade, dass ich die damals nicht live gesehen habe.
1: Ja, ich muss auch sagen, ich war sehr angenehm überrascht. So die letzten Lebenszeichen der Stranglers fand ich ja jetzt dann auch damals nicht so wahnsinnig weltbewegend. Und ich muss sagen, ich war sehr überrascht, was der gute Herr hier irgendwie so auf die Beine gestellt hat. Sehr, sehr schön. Sehr schöner Sound, absolut auch.
0: Knackig produziert und ja, man hört einfach raus, dass sein Stil die Stranglers schon sehr geprägt hat in der klassischen Phase, kann man schon sagen. Ja.
1: Jo. Was hast du denn als nächstes aufliegen?
0: Danach kommt ein ziemlicher Stilbruch, aber es ist schön, dass ich die mal wieder rausgezogen habe. Und zwar hören wir jetzt klassischen, sowas von klassischen Oldschool US Hip-Hop. Klassischer geht's gar nicht. Und zwar von NWA, Niggas with Attitudes. Ja, so hießen die wirklich. Und die kamen aus LA, aus dem Stadtteil Compton. Und das Debütalbum heißt Straight Outta Compton. Wer hätte es gedacht? Und wir hören den Titelsong Straight Outta Compton von NWA. Bitteschön.
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0: Ja, die elektronische Runde haben wir jetzt gerade abgewirtschaftet. Wir haben gerade eben gehört, Biosphere, eine britische Formation oder Projekt, Novelty Waves Radio Edit, das Ganze zu finden auf einem Sampler. Ja, darf man sagen, das Magazin gibt es nicht mehr, schon sehr lange nicht mehr. Intro. Die haben ja Anfang, Mitte bis Ende, also die ganzen 90er durch eigentlich Sampler veröffentlicht, physische Sampler in CD-Form. Und wir haben gehört von Introducing Volume 2, stilistisch komplett breit gefächert, wunderbar. Also jeder einzelne Sampler ist eine Perle, ein Kleinod an ja, dem, was damals so angesagt war oder Newcomer oder auch mal ein bisschen Geheimtipps. Wunderbar auf jeden Fall. Und Introducing Volume 2 ist von 1994, glaube ich, und da eben die erste Nummer Biosphere Novelty Waves.
1: Genau, davor gab es noch was von einem, ich würde jetzt mal hier ganz klar sagen, einem Bootleg-Sampler hier, Industrial Hazard Part 1. Also da gab es insgesamt drei Parts, aber da steht auch kein Label, da steht wirklich überhaupt nichts drauf. Also das sieht eher aus wie so eine Bootleg-Pressung.
0: Nur, dass es von Skinny Puppy war, das
1: Und
0: wissen
1: das Skinny Puppy waren da auch mit drauf in dem Song Deadlines. Ansonsten hier 0,0 Informationen über,
0: wir. Also halblegal irgendwie ein
1: ja,
0: bisschen.
1: das ist eher so ein Bootleg-Teil irgendwie.
0: Aber mal wieder festgestellt, wie unglaublich gut Skinny Puppy waren.
1: Absolut,
0: Also
1: absolut.
0: was für ein drückender, präsenter Sound. Ja, also Wahnsinn. Sehr, sehr gut. Toll. Davor haben wir was gehabt von Scorn, von der Platte Evanescence. Von 1994, ja, das nannte man damals Ambient Dub. Scorn Redefining Ambient Dub, auf Earache Records rausgekommen. Und ja, der Bezug zu Earache stellt sich dann auch her zu dem Ex-Napalm Death-Mitglied Mick Harris, der hier mitmacht und auch ja, sogar zwei Ex-Napalm Death-Mitglieder, Mick Harris und Nick Bullen, der auf der Scorn, der legendären ersten Napalm Death-Platte, die ein ganzes Genre definiert hat, mitgespielt hat. Und ja, wir hören die Nummer Light Trap vom Album Evanescence von Scorn.
1: Tja, wir biegen so langsam aber sicher auch in Richtung Zielgerade.
0: Ja.
1: Ich weiß nicht, wie viel haben wir noch hier? Ich glaube, ja, das passt tatsächlich nur noch für diese beiden Tracks, die
0: Ja,
1: wir hier haben. So zwei.
0: zwei Nummern haben wir noch, ja.
1: Genau.
0: Du hast CD2 rein, oder? CD2 ist deins, oder?
1: Genau, also ich kann hier erstmal aufwarten mit einer der ersten, wenn nicht sogar der ersten Extrem-Metal-Band, die ausschließlich aus drei Damen bestand, nämlich eine Gruppe aus dem Großraum Athen, Piräus in Griechenland, die Band Astarte, ja, die so ein bisschen Black Death-Style gespielt haben. Muss man leider dazu sagen, da die Mastermind-Dame am Gesang und am Bass, die gute Tristessa, kurz nach der Veröffentlichung der Astarte-Scheibe an einem Hirntumor verstorben ist, eigentlich relativ viel zu früh. Ja, Astarte. Absolut technisch auch eine richtig gute Gruppe. Und von dem Album Sirens gibt es hier den Song Black Mighty Gods noch zu hören.
0: Und danach, ich weiß noch nicht, welches Stück ich spiele. Ich mache das davon abhängig, wie viel Zeit noch ist. Von einer norwegischen Band namens Alver oder Ulver mit V. Vom Album, das heißt tatsächlich so, ATGCLVLSSCAP. So heißt das Album.
1: Whatever.
0: Whatever. Also Alver, Ulver. Das müsst ihr euch auf jeden Fall merken. Und das ist ein Live-Album von 2015. Die haben sehr, ja, so ist ja der Stil, ist so Doom, Drone, sehr flächig, sehr düster, sehr dunkel. Und so entlassen wir euch in den Abend und in die Nacht. Und vielen Dank fürs Zuhören, sagen Gernot Rothaar hier und
1: Heiko Lange auf der anderen Seite.
0: Und ihr könnt es eine Woche lang nachhören in der Mediathek unter www.wueste-welle.de. Und die Wiederholungszeiten gibt es ebenfalls auf dieser Plattform nachzulesen. Und bleibt dran, Sonntagabend, Primetime. Und ansonsten, bleibt uns und der Wüstenwelle gewogen und macht's gut. Bleibt gesund. Bis bald.
1: Ciao, ciao.
0: Ciao.

0: Rotkehlchen.
1: Das war die falsche CD. Mist, verdammt nochmal. Ja. Sorry.
2: Ah, das war noch die.
1: Sorry vielmals. Ja, ihr hört jetzt auf jeden Fall noch ein paar Takte Ulva. Ich habe keine Ahnung, was ich da jetzt reinmache. Ich hatte noch leider die andere drin, aber naja. Machen wir halt jetzt irgendwas. Machen wir halt Nummer 4. Oder Nummer 5. Das ist meine Glückszahl. Ciao.

0: Es ist Mittwoch, 19 Uhr, das heißt, es ist mal wieder Zeit für Applehaus radioaktiv auf dem freien Radio Wüste Welle.
1: Zu hören sind wir auf 96,6 MHz im UKW oder auf der Wüste Welle Website oder sonst im Internet im Livestream. Und am Mikrofon sind für euch heute da Lukas
0: und Stefan. Und das waren gerade Alphaville mit Forever Young. Ich glaube, jeder hat wahrscheinlich diese Kontroverse an diesem Wochenende mitbekommen über die Festivalausladung wegen vielleicht politischen Inhalten, die dann eigentlich eine viel größere Linse auf das Ganze gesetzt hat, als es jede politische Äußerung auf einem Konzert überhaupt geschafft hätte. Also kann man sagen, Dankeschön dafür.
1: Ja, auf jeden Fall. Also wer es nicht weiß, Alphaville wurden vom Glücksgefühle-Festival am Hockenheimring, glaube ich, ausgeladen von den Veranstaltern, zu denen unter anderem auch Lukas Podolski gehört, wegen politischer Aussagen in der Vergangenheit, und man möchte, dass das Festival frei von solchen politischen Meinungen bleibt, lädt sich aber gleichzeitig auch einen rechten Volksrocker wie Andreas Gabalier auf die Bühne ein, der auf einem seiner Albencover ein Hakenkreuz mit dem Körper formt. Also ist schon, ein paar Leute haben noch ihren Auftritt abgesagt bei dem Konzert. Nura hat ist aufgetreten, aber hat noch gegen die Veranstalter geschossen. Und
0: ganz, ganz viele Bands. Ich glaube, 3 oder 4 Mal wurde allein der gerade gespielte Song gecovert. Und ganz viele Künstler haben das natürlich erst recht zum Anlass genommen, politische Meinungen auf der Bühne zu verbreiten, denn man muss natürlich schon auch wirklich die Frage stellen, ob sich eine politische Meinung und Kunst überhaupt trennen lassen. Im Grunde genommen ist Kunst immer irgendwo politisch, auch wenn sie nicht unbedingt eine direkte Meinung verbreitet. Aber ja.
1: Alphaville wurden ja auch wieder eingeladen zu spielen, haben gesagt, nee, jetzt ist vorbei, jetzt habt ihr es versaut. Was nicht vorbei ist, noch lange nicht, ist die Sendung. Es geht gerade erst los und wir haben endlich mal wieder nach der Sommerpause Veranstaltungshinweise aus dem Applehaus für euch dabei. Und zwar los geht es am Samstag, den 12. September, mit einem Beatmaking-Workshop. Los geht es um 14 Uhr und es wird der Fokus gelegt auf samplebasierte Hip-Hop-Beats. Außerdem wird gescratcht. Es ist die Möglichkeit, da eigene Beats mit dem Drumcomputer zu bauen. Und es geht auch in die Einführung mit den Plattenspieler allgemein. Eine Anmeldung ist erwünscht per E-Mail an eveninginthespiritofhiphop@gmail.com. Es gibt eine Teilnahmegebühr von 10 Euro. Wenn ihr das nochmal nachschauen wollt, könnt ihr das gerne machen auf der Applehaus-Webseite.
0: Ja, und das Mindestalter ist 14 Jahre.
1: Parental Advisory, Explicit Content.
0: Ja, ich weiß ja nicht, wie jung unsere Zuhörerschaft heute bei unserer Sendung ist.
1: Wobei, wenn es nur Beats sind, dann sind ja keine Lyrics dabei. Aber nichtsdestotrotz, wir haben einen kurzen Track mitgebracht dazu. Und der ist von Max Capone, der auch schon öfter mit seinem Hip-Hop im Applehaus war, der Track Grandig.

0: Sie haben es gerade selber gesagt, Nackenschmerz und Kaiko. Im Osten nichts Neues. Hip-Hop aus Sachsen-Anhalt. Passt ja, glaube ich, ganz gut zum vergangenen Wochenende.
1: Genau. Es ist, glaube ich, noch unklar, wie es weitergeht in Sachsen-Anhalt. Was wir wissen ist, wir sind besorgt um unsere KollegInnen von Radio Korax. Und ich würde hier kurz abweichen vom Kurs der Sendung und sagen, falls ihr diese unterstützen wollt und könnt, könnt ihr das machen, indem ihr euch für den Freundeskreis von Radio Korax anmeldet. Ihr findet Informationen dazu im Internet bei Radio Korax auf der Webseite. Die müssen nämlich gerade gucken im AfD-Wahlprogramm von Sachsen-Anhalt. Ist Radio Korax tatsächlich länger erwähnt, also im Wahlprogramm wird denen mehr Text gewidmet als dem MDR, den sie ja auch eigentlich mit dem Staatsvertrag aufkündigen wollen. Aber da sieht man, was für ein Dorn im Auge Radio Korax für die AfD ist. Und falls denen jetzt tatsächlich die finanziellen Mittel gekürzt werden sollten, sind sie darauf angewiesen, dass eben die Zivilbevölkerung, das sind wir, ihr da draußen, ihnen den Rücken stärkt. Auch wenn es ein bisschen von uns weg ist, aber ich sag mal, sind nur ein paar Kilometer, die dazwischen liegen und ein falsches Wahlergebnis.
0: Und wir machen wieder einen Schlenker hierher, nämlich zur nächsten Veranstaltung. Am Freitag, den 18. September, da gibt es dann wieder ein Konzert im Applehaus. Und zwar Necrodeus, und die bekommen Support von Falscher Hund und Snakepiss. Und wir hören jetzt mal von allen drei Bands was. Es geht los mit Necrodeus und Körperstrafe.

0: Das waren, wir haben also in dieser Reihenfolge gehört, Necrodeus mit Körperstrafe, Falscher Hund mit Saarland-Ticket und Snakepiss mit Fafo. Fafo ist ein Akronym und steht für Fuck Around and Find Out.
1: Ja, und live gibt's die Bands dann am 18.09. im Apple House. Die Türen öffnen um 19.30 Uhr und um 20.30 Uhr geht das Konzert dann los.
0: Genau, das war es auch mit den Veranstaltungen. Sei vielleicht noch zu erwähnen, dass mit dem Ende der Sommerpause kommt auch die Apple-Kneipe zurück, die da stattfindet an jedem Donnerstag.
1: Also morgen auf jeden Fall geht's dann schon mal los.
0: Ja. Nächste Woche ebenso. Und die restlichen Veranstaltungshinweise sparen wir uns mal auf, denn davor kommt noch eine Sendung. Man könnte sagen, wir haben Geheimnisse für euch.
1: Aber ihr dürft natürlich schon mal unter applehaus.de selber nachgucken. Also wenn es euch interessiert, was es noch alles für Konzerte in der nächsten Zeit im Applehaus gibt.
0: Da bist du mir ein bisschen in die Überleitung rein. Ich wollte sagen, wir haben Geheimnisse für euch und das passt genau zum nächsten Track, weil wie es beim Applehaus immer eine nächste Sendung gibt, gibt es von Mike D. von dem neuen Album Thank You. Mike D. ist einer von den beiden noch lebenden Beastie Boys. Gibt es ein neues Album, das heißt Thank You, und von dem hören wir jetzt Secrets Part 1 und Part 2.

0: von Dahi und im Feature dabei waren Kendrick Lamar und Amber. Stefan, hilf mir aus. Ich brauche den Namen.
1: Amber Mark.
0: So, vielen Dank. Das ist von dem neuen Album Black Boy in Klammern Alternative. Dahi ist nicht neu in der Musikszene, aber doch neu als jemand, der Musik released. Und zwar DJ Dahi, früher jetzt nur noch Dahi, hat viel produziert und das auch mit einigen Größen in den 10er Jahren und Ende der Nuller Jahre. Und er hat sich jetzt entschlossen, sein Debütalbum quasi rauszubringen. Und darauf sind einige Größen zu hören, so zum Beispiel wie jetzt Kendrick Lamar. Oder was ich auch, wie ich überhaupt darauf aufmerksam geworden bin, Childish Gambino hat ja letztes Jahr verkündet, dass Childish Gambino vorbei ist als Projekt und neue Musik vielleicht kommt, vielleicht nicht, aber auf jeden Fall nicht mehr unter dem Childish Gambino-Namen. Und plötzlich sehe ich den als Feature auf diesem Album dieses Jahr und dachte, nee, kann doch nicht sein. Und doch, ist wohl genauso. Und ich kann euch das Album sehr empfehlen. Genauso wie das nächste Album, aus dem wir einen Track spielen, nämlich Erykah Badu hat released ein Album, das sie zusammen gemacht hat mit The Alchemist. Und das, ich muss sagen, ich finde es sehr jazzig experimentell für Erykah Badu und so sieht es auch vom Albumcover aus. Und wir hören jetzt den Track No ID featuring Westside Gunn.

Auch vom Titel her ganz passend, Death Letter, hier in der Version von Cassandra Wilson, der großartigen Jazzsängerin, die vor kurzem verstorben ist. Und davor haben wir Erykah Badu gehört und es geht so ein bisschen in der gleichen musikalischen Richtung weiter. Wir hören Marcel Netgocello zusammen mit Cat Power und einem 80er-Jahre-Hit, Don't You Want Me.

0: Das waren Tränen mit ihrem Song Stures, dummes Herz. Und ich muss sagen, Stefan, du hast die nächste Musik rausgesucht. Aber irgendwie muss ich kurz vorgreifen. Der nächste Titel heißt 3310 wie das Handy.
1: Genau, Nokia 3310.
0: Und der Sound von dem Tränensong hat mich irgendwie in so, was ich für mich so späte Nullerjahre Gameboy Nintendo DS Nostalgie hat er mich zurückbefördert, als ich noch so ein richtiger Stöpsel war.
1: Ja, und wollte sagen, darum geht's im nächsten Song auch. 3310 von Jamie T, ein nostalgischer Song über ein längst vergangenes Statussymbol. Und dann gibt's vom gleichen Künstler noch einen Klassiker, nämlich Sheila.

0: So, da sind wir schon fast am Ende der Sendung angekommen. Wenn ihr die Veranstaltungshinweise nochmal nachlesen wollt, dann schaut unter www.applehaus.de nach. Und ja, bleibt uns eigentlich gerade nicht mehr so viel, außer uns zu verabschieden.
1: Die nächsten Songs noch kurz anzusagen, bevor wir euch rausschmeißen. Denn es geht noch zum Schluss raus mit neuer Musik aus Darmstadt von Madness, der hat released Klug. Und danach ein deutsches Boom-Bap-Urgestein, Dendemann, hat auch einen Track released, der da heißt Widerstand. Und damit bis zum nächsten Mal und viel Spaß bei Themenwechsel und Nightlife gleich.

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Ja. Wenn heute Montag ist, dann sitze ich live im Studio. Heute ist, glaube ich, der 24. August. Und die Wiederholungssendungen, die könnt ihr immer hören auf UKW 96,6, also im Radio direkt vom vorangegangenen Montag, dienstags von 5 bis 6 und mittwochs von 23 bis 0 Uhr. Dann haben wir noch eine Mediathek, da könnt ihr 7 Tage lang die Sendungen nachhören, zu jeder Zeit, die euch genehm ist. Das ist auf unserer Webseite zu finden, www.woiste-welle.de. Dann kann man uns auch digital auf DVB-C, Kanal S41 hören und TV-Radio, freies Radio, Wüstewelle, unter diesem Namen könnt ihr uns dort finden. So, jetzt habe ich mich soweit vorgestellt und bin live am Radio, die Ulrike Hemmels. Und wer auf der Webseite geguckt hat, was denn heute so anstehen könnte, ich muss gerade hier irgendwie mal gucken, das ist noch nicht optimal, sorry. Ah, okay. Da ist der Gain so hoch. Deswegen, die Kompressoren machen dann gleich ihre Tore zu. Ich hoffe, jetzt ist es besser. Jetzt kann ich auch ein bisschen lauter sprechen. Okay, also, wer geguckt hat auf der Webseite, da habe ich angekündigt eine Soundlesezeit. Und zwar habe ich wieder die Christine Brückner herausgesucht. Ich bin sehr beeindruckt von dem Buch. Das ist eh so ein Projekt, das ich so immer wieder seit letztem Jahr eigentlich begonnen habe, wenn ich mich richtig erinnere, dass ich Literatur, die mich irgendwann mal sehr beeindruckt hat oder die ich schon immer lesen wollte, die aber nicht neuesten Datums ist, also das Buch wurde herausgegeben, glaube das erste Mal 1983, Wenn du geredet hättest, Desdemona, und da heraus lese ich Du irrst, Lysistrate, das sind lauter Frauen, die Reden halten, die es aber so nie gegeben hat, sondern die sich Christine Brückner so literarisch ausgedacht hat. Also das wird bei Wikipedia unter Theatermonologe geführt. Ungehaltene Reden ungehaltener Frauen. Und das war ein ziemlicher literarischer Erfolg zu seiner Zeit. Und Christine Brückner, ganz kurz, 10. Dezember 1921 in Schmillinghausen, Kreis Waldeck, Frankenberg, geboren als Christine Emde, gestorben am 21. Dezember 1986 in Kassel. Sie war eine deutsche Schriftstellerin. Sie schrieb auch unter den Pseudonymen Christine Dupont oder Christine Dupont und Dr. Christian Xadoff. Ja, das war auch eine Zeit, wo man als Frau nur mühsam verlegt wurde. Da gab es ja die ersten Geschichten. Also Walter Jens, der eigentlich mit seiner Frau zusammenschrieb und die hat man unterschlagen mit dem Argument, dann verkauft sich's besser und so weiter. Ja, schlimme Zeiten, die ich auch erlebt habe. Ja, was ihr hier im Hintergrund hört, das ist eine CD. Making the walls quake as if they were delighting with the secret knowledge of great powers. Das war eine, ja, wie kann man das nennen, Installation, Performance bei der Biennale in Venedig und die 13. Internationale Architektur-Exhibition La Biennale di Venezia, und zwar Common Ground für den polnischen Pavillon unter der Künstlerin Kasia Krakowiak. Sound Design bei Ralf Mainz, Voices bei Ulrike Hemmers und Sabina Meyer und recorded und gemixt und zusammengestellt von Ralf Mainz. Ralf Mainz setze ich heute an den Anfang, da ich entschieden habe, dass ich zu dem Stück, so es Zeit gibt, überhaupt Musik zu spielen. Wie immer ist es improvisativ bei mir. Ich habe mir das heute kurz vor dem Start der Sendung ausgedacht, dass ich da aus diesem Buch wieder lesen werde und, weil sie mir in die Hände fielen, Musik von mir selber.
die entstand aber nur entweder zusammen auch mit Ralf Mainz oder verschiedenen anderen Musikern. Aber auf jeden Fall hat es Ralf Mainz meistens aufgenommen und gemixt und möglich gemacht, dass es diese Aufnahmen abspielbar überhaupt gibt. Deswegen, er lebt leider nicht mehr. Ein großes Dankeschön. Er wird sicher auf einer Wolke sitzen und wenn ich Glück habe, hört dazu. Ja, dann würde ich sagen, ich mache noch ein bisschen Making the World Quake lauter. Und sobald ich leise mache, starte ich das Lesen und ihr hört mich dann abmoderierend erst am Ende der Stunde. Du irrst, Lysistrate, heißt der Text, den ich heute lesen werde. Thank you.

Die Rede der Hetäre Megara an Lysistrate und die Frauen von Athen. Hör mir gut zu, Lysistrate, ihr anderen auch. Ich habe mehr Erfahrungen mit Männern als ihr. Du kennst nur deinen eigenen Mann, Lysistrate, und denkst, wie er sind alle. Ich kenne viele. Du verlangst von den Frauen Athens, sie sollten so lange auf das eheliche Lager verzichten, bis die Männer Frieden geschlossen haben. Darüber kann ich nur lachen. Enthaltsamkeit führt zu Angriffslust. Und außerdem, der Krieg dauert bereits 2 Jahrzehnte. Die meisten Athenerinnen sind Witwen. Wem sollen sie sich denn verweigern? Hingeben wollen sie sich. Hört euch an, was eine erfahrene Hetäre zu sagen hat. Warum glaubt ihr denn nur das, was Männer sagen? Es ist gut, dass du etwas unternehmen willst, Lysistrate. Nur, was du verlangst, ist falsch. Macht sie verrückt und wild. Soweit gebe ich dir recht. Jedoch, ihr kennt die Triebe der Männer zu wenig. Ein Nein, zu viel, und schon tauschen sie die Lust am Weib gegen die Lust am Kampf, tauschen das Liebeslager mit dem Schlachtfeld, auf beiden wollen sie doch nur siegen. Ihr stärkt mit eurem Nein die Lust am Kampf, statt sie zu schwächen. Wenn sie satt und zufrieden sind, wünschen sie nichts weiter als zu ruhen. Habe ich recht, Myrene? Du liebst doch deinen Mann und er liebt dich. Ihr treibt's doch wie die Täubchen, was man so hört. Wenn ihr euch verweigert, gehen sie zu den Dirnen und geben Geld für etwas aus, das zu Hause nichts kostet und das ihr selber nötig braucht. Die Dirnen können sich Enthaltsamkeit nicht leisten und die Hetären sind klüger. Du willst dich deinem Mann verweigern, Lysistrate? Dabei erwartet er doch längst nicht mehr von dir. Es nutzt dir nichts, die Ohren zuzuhalten. Ihr seid genauso schuld am Krieg. Ihr lasst ihn zu. Nichts tun ist auch was tun. Wir sind nur Frauen, sagst du. Von nur will ich nichts hören. Du hast nicht weit genug gedacht, Lysistrate. Männer versprechen alles, wenn wir nur willig sind. Sind sie befriedigt, wächst ihre Kriegslust rasch aufs Neue. Alle Lust wächst nach. Wieso hast du behauptet, Lysistrate, die Einzelne sei nichts? Du redest wie die Männer. Sie sagen, der Einzelne sei eine Null. Aber viele Nullen ergeben viele Nullen und kein großes Ganzes. Auf dem Schlachtfeld sind die vielen wichtig. Aber Frauen wirken nur, wenn sie mit einem Mann allein sind. Stimmt's? Ich unterhalte mich oft mit Philosophen. Sie suchen das Gespräch mit mir, weil sie zu Hause eine Xantippe haben. Ihr beklagt euch, dass eure Männer euch mit ihrer Zudringlichkeit belästigen, so behaupten sie. Sie geben sich mit den üblichen Vergnügungen nicht zufrieden. Einzelheiten könnt ihr bei mir erfahren, jede für sich, darüber möchte ich nicht öffentlich sprechen. Aber wenn ihr wissen wollt, worüber ich mit den Männern rede, sie fragen mich, woher die Wolken kommen und was Atome sind. Wir reden über Dinge, die wir nicht kennen und tauschen unsere Unwissenheiten aus. Das eine sage ich euch, nie hat ein Mann, der mit einer Hetäre schlief, von Tyrannei geträumt oder von Aufruhr gegen die Staatsordnung. Die Wörter Schlacht und Krieg dürfen bei uns nicht ungestraft erwähnt werden. Stattdessen wird gescherzt und gezecht bis zum Hahnenschrei, dann schlafen sie friedlich mit ermatteten Lenden in den Tag hinein. Wohin ich blicke, sehe ich Witwen und zukünftige Witwen. Warum lernt ihr nichts von den Hetären? Ihr wollt Helden zu Männern haben, ihr verlangt nach Orden, ihr wollt euch ihrer Taten rühmen. Begreift doch endlich, ein lebender Mann ohne Orden ist besser als ein toter Sieger auf dem Schild. Was putzt ihr ihnen die Speere blank? Versteckt eurem Helden die Waffen, setzt eure eigenen ein. Legt euer jüngstes Kind an die Brust und lasst den Milchquell sprudeln, auch für ihn. Er ist doch wie ein Kind, das man ein wenig wiegen muss. Kylla wird euch unterweisen, wie man sich schön macht, wenn man es nicht mehr isst, nie war. Kamille duftet reinlich, eurer Thea, aber nicht verführerisch.
Stopft euch ein wenig aus, wenn ihr zu mager seid. Eure schöne Seele hilft euch auch nicht weiter. Erst wenn Schönheit sich mit Klugheit paart, wird sie wirksam. Warum verachtet ihr die Künste der Hetären? Lernt von uns. Hat eine Hummel sich in eurem Gewand verirrt? Wo schon? Ihr kennt euch selber am besten. Kennt die Stelle, die die Hummeln gerne aufsuchen. Du musst jetzt nicht erröten, Ampelis. Spar deine Röte für den Abend auf. Du hast einen straffen Bauch, das sehe ich von Weitem. Lass ihn heute Abend aus der Nähe sehen. Und du, Phryne, scheinst ein schönes Hinterteil zu haben. Zeig es her. Was habt ihr gegen Schminke? Ihr lauft mit zinnoberroten Gesichtern herum. Ich meine vor allem dich, Myrzion. Pudert euch und die Blasen sollen sich apfelrote Wangen malen. Ihr lasst das Schminkgerät verstauben, nur weil Krieg ist. Eine verhärmte Frau wird leichten Sinns zurückgelassen. Morgen früh werden die Männer beim ersten Hahnenschrei zu den Schiffen eilen. Der Krieg geht weiter, hindert sie. Der Mann, der morgen früh sein Haus verlässt, hat eine schlechte oder dumme Frau, die ihm den Kampfesmut nicht brechen kann, die seine Glieder nicht erlahmen macht. Morgen früh soll es still sein in den Gassen von Athen, kein Waffenklirren nach dem Hahnenschrei. Wer seinen eigenen Mann nicht liebt, der liebt, kann sein, den Schwager oder auch den Nachbarn. Ich beschwöre euch, seid jetzt nicht kleinlich, bringt Opfer, wenn ihr es so nennen wollt. Ihr liebt es ja, euch aufzuopfern, einigt euch. Wo es nicht anders geht, kämpft um die Männer, macht sie lüstern. Athen soll heute Nacht ein Freudenhaus sein. Legt bei Zeiten einen Weihrauchzweig ins Feuer, lasst Küchendüfte durch die Türen wehen und wenn er fragt, wozu der süße Kuchen, dann sagt für morgen, wenn wir Frauen von Athen zusammensitzen und um unsere Männer trauern. Schlachtet euer bestes Huhn und sagt, ihr würdet es am nächsten Tag der Göttin opfern und erst, wenn er drum bettelt, seid bereit, es heute noch für ihn zu braten. Besorgt euch Myrrhenöl, salbt euch das Haar, seid endlich einmal einig, gebt eurer Freundin davon ab, schmückt euch gegenseitig, betrachtet einander prüfend, aber liebevoll, betet zu Aphrodite, aber tut selber, was ihr könnt. Gebt euren Männern Wachteleier, wenn ihr sie nicht beschaffen könnt, sorgt wenigstens für Sellerie, die grünen Stangen schneidet in Stücke, wie lang, das müsst ihr selbst am besten wissen. Die weißen Knollen fein geraspelt. Sagt, es sei euch heiß am Herdfeuer. Entblößt die Schultern, schürzt den Rock, streift das Gewand herunter, lasst eure Brüste sehen. Ach, kommt mir doch jetzt nicht mit Ehrbarkeit und Tugend. Es geht um Athen. Der Krieg fordert Opfer, der Frieden auch. Kommt her, mein Hahn, mein Löwe oder Stier, was ihr nun flötet, in ihm zu Kopfe steigt und was ihm sonst noch steigt und schwillt. Aber zögert, haltet eine Weile hin. Erinnert euch an die Rede der Lysistra, steckt euch die Blüten des Zitronenbaums ins Haar. Bereitet ihm ein festliches Mahl und seufzt ganz nebenbei, dass es vielleicht das Letzte für ihn sei, für immer. Trag deine Haare offen, Ampelis, deine Locken sind schön. Entzieh dich deinem Mann, dann wird er dich bei deinen Locken zu sich ziehen und seufzen. Und dann seufzt du, dass du in Zukunft nur den Esel haben wirst. Hola, es heißt, du wüsstest einen Zaubertrank. Verzaubert sie alle. Sie sollen trunken durch die Gassen torkeln, wohllüstig und geil wie Pan. Macht sie eifersüchtig, schreibt an die Hauswand in verstellter Schrift, Melita liebt Kaireas. Die Nachbarn werden es lesen und Kaireas auch und alle werden glauben, was dort steht. Eifersucht heizt die Liebe an, Melita. Warum schaust du zur Seite? Stimmt es am Ende? Umso besser. Bringt Unruhe und Unordnung in die Stadt. Kein Mann kann Athen verlassen, wenn alles drunter und drüber geht. Greift er zum Wasserkrug, um seinen Wein zu mischen, füllt beide Krüge mit Wein. Wenn gar nichts hilft und er nach seinem Schild und seinem Speer verlangt, dann tut ihm Baldrian in seinen letzten Becher. Er wird dann selig schlafen. Versprecht ihm, dass ihr ihn beim ersten Schrei des Hahnes wecken werdet.
Wenn er am späten Vormittag erwacht, dann räkelt euch für Schlafen und sagt, die anderen Krieger seien schon längst auf ihren Schiffen, ob er als einziger durch die Gassen laufen wolle, um die Schiffe noch von Ferne zu sehen. In eurem Haus wohnen noch die alte Mutter eures Mannes oder der greise Vater, sagt ihr? Dann verlasst eure Häuser und geht zum Lykabettos, wo unter den drei Eukalyptusbäumen die Quelle entspringt. Ihr kennt den Platz, er ist idyllisch. Der Boden ist weich von Klee und Lotos, die letzten Hyazinthen duften noch. Die Grasmücken singen bis in den späten Abend und kaum sind sie verstummt, ruft schon der Kuckuckweiher. Putzt euch heraus, entblößt, was ungeputzt am schönsten ist. Lasst eure Mägde die Körbe mit den besten Speisen füllen. Vergesst nicht, sie mit Hibiskusblüten zu schmücken und stellt bei Zeiten die Krüge mit dem schweren Wein aus Samos kühl, falls ihr noch Wein im Keller habt. Dann ladet eure Männer ein, die voller Misstrauen euer Tun und Treiben beobachtet haben. Du bist willkommen, Laches. Pamphylos, komm mit, lass uns Abschied feiern von dem kleinen Frieden. Das Abendlicht wird eure Körper vergolden wie die Säulen der Akropolis im 6-Uhr-Licht. Die Becher werden glänzen, dass man sich darin spiegeln kann. Bereitet Lager aus Myrtenzweigen, aber vorher tafelt, trinkt. Die schönsten und die jüngsten Frauen werden sich, sobald die Nacht kommt und der Mond aufsteigt, im Quellwasser baden. Es weht ein leichter Wind wie Zephyr. Er wird sich später legen, die Nacht wird mild sein. Nehmt trotzdem ein paar Decken mit, die Morgenkühle könnte eure Schläfer sonst ernüchtern. Und du, Lysis, wirst singen. Sing deine Lieder, die du sonst nur am Brunnen singst.

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Spürt ihr die Lust in euren Schenkeln aufsteigen? Das ist gut. Das habe ich gewollt. Lust ist ein Fieber, das ansteckt. Eine Epidemie wird sich in Athen ausbreiten. Wir müssen die Männer schwächen. Nicht anstacheln. Nicht nur die Göttin Athene soll für Frieden sorgen. Helft ihr dabei. Verlasst euch nicht nur auf die Götter. Das ist mein Plan für heute. Aber was wird morgen? Mit allen unseren Künsten können wir nicht hindern, dass sich der Kampfesmut aufs Neue in den Männern staut. Sie werden auf die Agora gehen und reden und so lange reden, bis sie ihre Worte wahrmachen und zu Waffen greifen müssen. Und jetzt, Lysistrate, hör zu, ich habe Pläne, wie es weitergehen soll. Wir müssen streiken, wenn sie ihre Kriege führen wollen. Nur nicht im Bett. Ich sagte es bereits. Was habt ihr denn bisher getan? Ihr putzt ihnen die Helme blank, kratzt den Rost vom Schild und wenn der Krieger abzieht, winkt ihr ihm nach und weint ein wenig und macht euch an die Arbeit. Haltet das Haus in Ordnung, zieht die Kinder auf, bestellt die Felder, kältet die Trauben und wenn die Schlacht geschlagen ist, bindet ihr Girlanden für die Lebenden und Kränze für die Toten. Ihr bewundert die Helden und macht ihnen den Krieg so angenehm wie möglich. Das wird jetzt anders. Lasst eure Felder brach liegen, sollen sich die Vögel die reifen Trauben holen. Tut nur so viel, dass ihr und eure Kinder nicht verhungern müssen.

Ehre gilt am Ende doch nur ihm, nicht euch. Bei den Spartanerinnen ist es auch nicht anders. Wir müssen uns mit den Frauen der Feinde verbinden. Wir sollen Männerrollen im Krieg und Frauenrollen im Frieden spielen. Wie das? Saht ihr denn Männer je in Weiberrollen, die Kinder säugend, den Rocken spinnend und das Brot backend? Ihr leistet die Männerarbeit zusätzlich. Ihr bringt die Ernte ein, bevor der Herbstregen einsetzt. Ihr führt den lahmen Gaul zum Schmied und die Frau des Schmieds beschlägt die Hufe. Ihr flickt das Dach und habt keine Zeit, mit eurem Kind zu spielen und keine Zeit, euch schön zu machen und zu schmücken. Für wen? Wenn sie aus der Schlacht zurückkehren, falls sie zurückkehren, finden sie euch abgerackert vor. Ihr zeigt voller Stolz die Krüge mit dem Saatgut und bekommt noch Tadel, dass sie nicht voll genug sind. Sie schieben euch beiseite am nächsten Morgen schon und ihr macht ihnen Platz. Wenn sie in Zukunft ihre Siege feiern wollen, sagt, die Krüge sind leer. Ihr habt nur ein paar Zwiebeln im Haus, eine Handvoll trockener Bohnen aus dem letzten Sommer. Die würdet ihr gerne in Wasser aufweichen und im Kochen, wenn nicht der letzte Krug gestern zerbrochen wäre und es beim Töpfer keine neuen Krüge gäbe. Ihr versteht euch nicht aus Fischefang. Ihr könnt ihm leider, leider keinen Fisch mit grünem Salbei dünsten. Der Ölkrug sei schon lange leer, die Kelter nicht mehr in Betrieb, verrostet, die beiden Eseln seien euch entlaufen, der Strick sei morsch gewesen. Ihr könnt die Esel irgendwo verstecken und seid in Zukunft nur nicht kleinlich, wenn euer Nachbar, der zu alt ist für den Krieg, ein Auge auf euch wirft, wenn seine Arme nicht mehr taugen, um das Schwert zu führen, da geht die Kraft dann in ein anderes Glied. Verschmäht die Knaben nicht, führt sie mit sanfter Hand ins Leben ein, mehr sage ich nicht. Vergnügt euch miteinander. Warum sollen wir enthaltsam leben, nur weil die Männer fort sind? Treue gilt, solange man beisammen ist. Wir werden ihnen den Spaß an ihren Kriegen schon verderben. Wir Frauen aus Athen und aus Arkadien, aus Boioten und aus Sparta. Seht euch das Recht, Helion, an. Fallt euch nicht auf. Nicht wie bei anderen Tempeln tragen Säulen die schwere Last des Daches, sondern Frauen. Merkt ihr denn nichts? Sie bauen auf unsere Stärke. Hört mir zu, Corinna, bleib sitzen. Ich bin noch nicht zu Ende. Nicht nur die Männer denken an Athen, das tun wir auch. Es ist auch unsere Stadt, in der wir leben wollen, mit den Männern. Wer sein Leben liebt, setzt es nicht gern aufs Spiel. Er schnitzt stattdessen seinem kleinen Sohn ein Pferdchen, kämpft, knüpft eine Schaukel in den Feigenbaum. Ich kenne eure Männer, die meisten wenigstens. Sie sind wie Kinder. Sie haben nicht genug zu tun, man muss sie beschäftigen. Wer seine Felder selbst bestellt, will kein Schlachtfeld daraus machen. Das ist in Attika nicht anders als in Sparta. Wer müßig ist, fängt Streit an. Das kennt ihr doch von euren Kindern. Lobt das Haus des Nachbarn, es sei geräumiger und kühler als eures. Es sei wohl klüger oder fleißiger. Und schon wird er zur Schaufel greifen. Sein Bruder habe besseres Wasser, das liege wohl daran, dass er den Brunnen tiefer habe graben lassen. Ihr müsstet im Sommer, weil euer Brunnen versiegt sei, mit den Krügen weit zu eurem Schwager gehen. Oh, ihr tätet es nicht ungern, blickt dazu bedeutungsvoll. Spornt seine Kräfte an, erwähnt Athen, habt immer auch das Wohl der Stadt im Auge, verweist ihn auf die Größe seines Tuns, er braucht Bestätigung und macht den Abend ihm und euch recht lieblich, zündet Fackeln an, lasst euer Knäblein nackt im Hofe spielen, vergleicht ihn in aller Unschuld mit dem Vater. Ambelis, Musarion, bleibt hier, wollt ihr zu Hause eure Witwenhauben flicken? Gewiss, ihr werdet sie bald brauchen. Setzt eure Leidensmiene heute schon auf und übt die Klagelieder. Die Männer sollen nicht das Gold für Rüstungen und Waffen ausgeben. Wir erheben Einspruch. Wir wollen mitbestimmen, was mit den Steuergeldern zu geschehen hat. Warum denn Waffen? Warum nicht Krüge, Haarspangen und Sandalen? Sie wollen jeden Pflasterstein Athens und jeden Fußbrett Erde Attikas verteidigen. Sie werden diesen Krieg so lange weiterführen, bis wir verhungern und unsere Lieblingskatze selber essen, bevor sie der Nachbar fängt. Bedenkt doch eins. Die Mütter haben diese Männer so erzogen. Die Männer wären ängstlich, ganz wie wir,
wenn man nicht zu ihnen gesagt hätte, du bist ein Mann, sei tapfer, weine nicht, ihr müsst eure Söhne mit der Spindel spielen lassen und sie trösten. Weine nur, ach, auch Männer dürfen weinen. Wer weint, lacht auch. Der Mut der Männer macht mich unmutig. Warum gehen wir nicht mit auf die Agora? Wenn sie für die Weiterführung dieses Krieges stimmen, stimmen wir dagegen. Unsere Stimmen sind heller und durchdringender. Ihrem Kriegsgeschrei setzen wir unser Friedensgeschrei entgegen. Lehrt sie, das Leben zu genießen. Der Kampf ist nicht das Höchste. Der Tod auf dem Schlachtfeld nicht das Schönste. Das Gold, das ihre Feldzüge kosten, soll unsere Stadt zugutekommen.

Wir wissen doch, wie mager die Kriegsbeute meist ist. Sie meinen, wir können nicht rechnen. Wir wüssten nicht, was ein Tag Frieden einbringt und was ein Tag im Krieg kostet. Warum stellt ihr euch dumm? Warum macht ihr ihnen nicht die Rechnung auf? Schwingt dich auf die Mauer und nimm ein Spottlied an, stimm ein Spottlied an, löse es, aber überspann den Bogen nicht. Sie sind so leicht zu kränken. Zu lieben sind wir da und nicht zu hassen. Die Götter haben unsere Lebenszeit so knapp bemessen. Wie kurz ist unsere Jugend, wie bald ist unsere Schönheit dahin. Wir müssen unsere Jahre nutzen. Warum lauft ihr alle weg? Bleibt doch, bis ich fertig bin, Tula, Myräne, wir werden uns auf ihren Schild werfen, wenn sie danach greifen. Und wenn auch das nichts nutzt, dann sagt, ich gehe mit dir. Ich werde dich nicht verlassen. Und dir in jeder Gefahr zur Seite stehen. Ich will lieber tot sein, als ohne dich zu leben. Auch die Alten, der greise Vater, die blinde Mutter, die Kinder, keiner bleibt zurück. Macht ihnen klar, dass ihr nicht überleben wollt. Ihr wollt in Frieden leben oder gar nicht. Sagt, gib mir den zweiten Speer, ich kann ihn wie Athene werfen. Ich habe es auf den brachliegenden Feldern geübt. Du, Lysistrate, wirfst ihn besser als dein Mann. Lockt dich der Kampf nicht? Der Krieg ist ein Abenteuer, vergnügt euch, entblößt die Brust, wenn euch das Gewand zu eng wird, salbt euch die Glieder mit Öl wie die Männer, ruft, dass ihr euch auf die Spartaner stürzen werdet. Und jetzt kommt der letzte Teil meines Plans, Lysistra. Was ist denn anders an den Männern von Sparta? Es heißt, die Ohren stünden ihnen ab wie Henkel. Gut, packt sie bei ihren Henkeln. Sie sollen stark sein. Ist euch das nicht recht? Die Schönheit der attischen Frauen wird die Spartaner reizen. Im richtigen, im letzten Augenblick tauschen wir die männlichen Waffen gegen die weiblichen. Wir werden die Kräfte der Spartaner schwächen. Das alles muss bei Nacht geschehen. Wir schleichen in ihr Lager, auf nackten Füßen unbewaffnet. Und dann, wenn unsere eigenen Männer merken, wo wir sind, besorgen sie den Rest. Myräne, Täubchen, jetzt läufst du auch noch weg. Nun, wir sind unter uns, Lysistrate. Sie werden deinem Plan nicht folgen, meinem auch nicht. Es wird alles beim Alten bleiben.

So, da bin ich wieder zur Abmoderation, so wie angekündigt. Ihr seid im freien Radio Wüste Welle und da in der Sendereihe Something Noise. Und Something Noise, meistens nicht immer live, ist zu hören, immer montags von 21 bis 22 Uhr in der Mediathek auf unserer Website www.wueste-welle.de, 7 Tage lang dieser Montag. Oder dann, wenn ihr im Radio bleiben wollt, auf UKW, dann eine Wiederholungs-, nein, zwei Wiederholungssendungen gibt es dienstags von 5 bis 6 in der Früh oder mittwochs von 23 bis 0 Uhr in der Nacht. Digital auf DVB-C Kanal S41 und TV-Radio, Freies Radio Wüste Welle ist zu finden unter diesem Namen. Ja, schön, dass ihr zugehört habt. Ich freue mich auf euch für in der nächsten Woche. Wenn heute Montag ist, bleibt dran. Bongo ist hier und wartet schon, ist in den Startlöchern. Ich habe heute vorgelesen, das war eine Soundlesezeit von Christine Brückner aus dem Buch Wenn du geredet hättest, Desdemona von 1983. Du irrst, Lysistrate. Und habe dazu Musik von mir selber gespielt. Auch möglich im freien Radio. Ja. Ich wünsche euch eine gute Zeit, eine schöne Woche und schaltet wieder ein und da bleibt auf jeden Fall dran. Dann bis zum nächsten Mal. Ich wünsche euch alles Gute. Tschüss. Oh, voilà, jetzt weiß ich nicht. Ah, okay.